0: Frühlingszeit, Talkshowzeit. Wenn die Vögel, die Sonne und die gute Laune zurückkommen, ist es hohe Zeit, den heimischen Fernseher aufzusuchen. Denn gerade jetzt ist das Thema Sexualität ganz vorne auf der Agenda. Und wenn auch Sie ganz vorne dabei sein möchten und als Teilnehmer dieser Shows Ihr Hartz-IV-Entgelt durch 50 Euro Honorar plus Fahrtgeld aufbessern wollen, dann gilt es, einiges zu beachten. Zunächst der äußere Auftritt. Tätowierungen, Piercings und vom Vitaminmangel zerstörte Frisuren sind Pflicht. Übergewicht und alkoholbedingte frühe Alterserscheinungen können zusätzlich helfen und die dramaturgische Fallhöhe zwischen sexueller Hybris und offensichtlicher physischer Unzulänglichkeit erhöhen. Nicht vergessen, Sie sind hier im Entertainment-Business. Alles, was es unterstützt, Sie als noch größeres menschliches Wrack als den Zuschauer dastehen zu lassen, kommt dem Unterhaltungsfaktor und somit der Einschaltquote zugute. Nun aber zum eigentlichen Auftritt. Bei der Begrüßung sagen Sie bitte nicht:
1: Guten Tag, mein Name ist Robert von Lobenstein. Ich bin hier, weil ich Probleme habe, meiner Lebensgefährtin meine sexuellen Präferenzen mitzuteilen und...
0: Sagen Sie bitte:
2: Dach, ich bin der Robby und meine Alte will mich kein mehr blasen, die alte Schlampe, die...
0: Und als Antwort geben Sie bitte nicht:
3: Mir war nicht bewusst, dass diese Diskussion, zumal in diesem öffentlichen Forum, in diese doch sehr privat, ich möchte sagen, schon intime Richtung geht. Sie werden von meinem Anwalt hören.
0: Ihre Replik sollte stattdessen ungefähr lauten:
3: Ja, wo du dich nie wäschst, du Drecksau, du!
0: Sollten noch andere Protagonisten in diese Diskussion eingebunden werden, was in diesem Genre durchaus üblich ist, um durch das interaktive Element mangelnde Inhalte durch mehr Aktion auszugleichen, dann sagen Sie als solcher Teilnehmer bitte nicht:
4: Ich muss der Dame recht geben. Ich bin auch der Meinung, dass solche Problemstellung nicht Inhalt dieses quasi puram Publikoforums sein kann.
0: Sagen Sie:
5: Ja, dann sollen Sie das doch bei mich machen. Ich habe hier sogar zu Ostern die Eier rasiert.
0: Und antworten Sie darauf nicht mit:
1: Bitte? Wir wurden uns, glaube ich, noch nicht vorgestellt, nicht?
0: Sondern agieren Sie besser gleich.
2: Was willst du? Komm her, du Nachgeburt. Ich schau dir gleich hier und jetzt aber richtig.
6: No! No!
2: Du nicht! Du nicht! Hier zeige ich es gleich noch.
0: Still. Am besten, Sie üben den Diskurs, Aktion und Reaktion im privaten Bereich ausgiebig. Dann sollte einem schönen Nebenverdienst in diesem Talkshow-Frühjahr nichts mehr entgegenstehen. Wir wünschen gute Unterhaltung.

0: ferma.
1: Liebe, Intrigen, Portokosten.
2: Schicksale rund um das Wirtschaftsimperium des Fritz F. Niedmeier.
1: Großalarm bei der Övelgönner Feuerwehr. Wo brennt's denn, Herr Brandmeister?
3: In der Firma. Das Hauptgebäude soll bereits in hellen Flammen stehen. Hoffentlich kommen wir nicht zu spät.
1: Ach du Schreck. Und das ausgerechnet jetzt, wo Firmenchef Niedmeier und Chefkonstrukteur Schrage im Langeooger Inselgefängnis sitzen. Sie waren im Inselbordell bei einer Razzia überrascht und vom Inselsheriff verhaftet worden.
4: Schrage. Was fällt diesem Sheriff eigentlich ein, uns hier einzubuchten, ne?
5: Naja, Chef, abgesehen davon, dass er uns in einem illegalen Bordell erwischt hat, ist es ihm merkwürdig vorgekommen, dass ausgerechnet ihre Gattin dort anschaffte. Demnach verdächtigt er uns, Suzettes Zuhälter zu sein.
4: Pappelapapp, Schrare! Aufmachen! Ich will hier raus! Sheriff! Sheriff! Hören Sie nicht! Ich verlange sofort, meinen Arzt zu sprechen!
5: Chef, Ihren Arzt meinen Sie nicht eher Ihren Anwalt, den Sie sprechen möchten?
4: Nein, Schrare, meinen Arzt. Dr. Ulrich Weller. Ich habe heute nämlich einen Termin und den muss ich ja wohl anstandshalber absagen, oder?
1: Nicht nötig. Dr. Weller hat seine Praxis an diesem Freitag eh geschlossen. Der beliebte Chirurg führt nämlich heute im fernen Bielefeld seine Ulla vor den Traualtar. Dazu auch von hier aus die besten Wünsche. Aber zurück ins Kittchen.
4: Sagen Sie mal, Schrare.
5: Ja?
4: Was klopft denn da die ganze Zeit?
5: Aber Chef, das ist die geheime Klopfsprache der Gefangenen.
4: Und Sie verstehen das, Schrare?
5: Kein Problem, kein Problem.
4: Na los, dann übersetzt du doch mal, Schrare, los.
5: Schwierig, der da gerade klopft, muss ein Schwabe sein.
4: Schrare,
5: kaum zu verstehen, kaum zu verstehen.
4: Strengen Sie sich an.
5: Na gut, also. Hallo Leute, hier meldet sich wieder euer Sudelschwabe aus der Gummizelle. Mit einem neuen Spitzenwitz. Kommt eine Frau zum Arzt und sagt, Herr Doktor, mein Mann will immer...
1: Da in Gefängnissen bekanntermaßen ein etwas rüderer Ton herrscht, müssen wir, um es uns mit empfindsameren Hörern nicht zu verscherzen, auf die weitere Übersetzung dieses nicht ganz stubenreinen Witzes verzichten. Hier nur noch Niedmeiers und Schrages Reaktion auf die schweinöse Pointe.
6: Der ist ja gut, er ist ja so saugut.
1: Währenddessen in der Firma, wo soeben die Feuerwehr auf den Firmenhof rast. Hier aber Erwin auf seinem Skateboard sowas von in die Quere kommt, dass nur eine Vollbremsung das Schlimmste verhindern kann.
3: Aus dem Weg, Kleiner! Wir müssen die Firma löschen!
7: Wieso? Wo nichts brennt, gibt's auch nichts zu löschen. War doch nur so ein kleiner Probealarm von mir.
3: Soll das heißen, dass du vorsätzlich einen Fehlalarm ausgelöst hast?
7: Na klar, Blitzmerker. Ihr könnt euch wieder nach Hause fahren. Wollt nur mal sehen, wie flott ihr seid. Muss man doch wissen, falls es mal wirklich brennt.

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1: Bei Frieda und Anneliese.
2: No, du Schatze, hat sie nicht mehr alle auf dem Wiem. Etwas komisch war es ja schon immer und die Sache damals hinter den Altar, naja.
3: Was hat er denn jetzt schon wieder gemacht, der Aule Satansbraten?
2: Kriegt Reitunterricht auf dem Ponyhof. Weißt du, da hinten am Wald, die ganzen Ponys haben, das sind so Lüttgere-Pferde, also keine Balüsigen, mehr so Hennige. Es sind auch Gescheckte dabei. Ja, manche ist auch braun und hat eine kurze Mähne. Dann
3: ich weiß, was ein verflixtes Pony ist!
2: Ist ja gut. Konnte ich ja nicht wissen, dass du alles schon wieder weißt.
3: Was denn? Was weiß ich? Nun sag doch endlich.
2: Das mögen wohl so 12 von diese Lüttke-Ponys sein und die laufen da alle in eine Runde. Manchmal aber auch geradeaus. Ist ja auch je nachdem, wo der Weg dann
3: lass
2: ist.
3: Lass mich jetzt mit den dämlichen Chossen zufrieden.
2: Die sind lange nicht alle dämlich. Es gab mal sogar ein Pony, das konnte bis 100 zählen.
3: Och, guck an, den konnte das ja mehr wie euren Reinhard. Was ist jetzt mit Frau Noruschat?
2: Was soll damit sein? Die kriegt Reitunterricht.
3: In dem Alter noch reiten? Die soll doch froh sein, dass sie noch allein nach dem Lokus hin kann.
2: Das meine ich auch. Aber der Arzt hat ihr therapeutisches Reiten verschrieben gegen ihren Haarausfall.
3: Und das hilft?
2: Ja, guck dir doch die Mähne an von so einem Pferd.
3: Ja, dem müsstest du ja therapeutisches Vogelfüttern machen.
2: Und gegen was soll das gut sein?
3: Gegen den Vogel, den du hast.
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Neuenkirchen-Ömmelbeck. Eine trostlose Ansammlung misslungener Experimente aus Waschbeton. In den frühen 70ern die einzige Hochhaussiedlung und der ganze Stolz der Stadt. 20 Jahre später bröckeln die Balkone von der Fassade. Pissbeckenbanden hatten in den leerstehenden Wohnungen die Kloschüsseln aus den Verankerungen gerissen und im Flur züchtete der Hausmeister Pitbull-Terrier. Gernot Fußpilz war einer der letzten Mieter. Genau wie die anderen warf er ein übelriechendes Stück Pansen in den Hausflur, bevor er sich gesenkten Blickes an der knurrenden und zähnefletschenden Kampfhundmeute vorbeistahl. Erst letzte Woche hatte es Frau Flechte erwischt, eine Kriegerwitwe aus dem zweiten Stock, die in der weihnachtlichen Hetze den Pansen vergessen hatte. Kein Kranz, keine Blumen, nur ein hässlicher Fleck erinnerte im Flur an das traurige Schicksal der verblichenen Kriemhild Flechte. Einzig Siegfried Schorf, der vor Jahren ein Bratkartoffelverhältnis mit der lebenslustigen Witwe unterhielt, hatte liebevoll den Namen Flechte auf dem Klingelbrett durchgestrichen. Damit standen nur noch 5 Namen an der Tür. Siegfried Schorf, Ute Schuppe, die arbeitslose Pornodarstellerin, der Grieche Neurus Dermitis aus dem dritten Stock, Hagen Grind, der Hausmeister und Gernot Fußpilz. Irgendwas stimmte mit den Namen der Hausbewohner nicht, durchzuckte es ihn. Zum ersten Mal, seitdem er vor 17 Jahren in die Etzel-Juckreiz-Allee gezogen war, beschlich ihn ein seltsamer Verdacht. Alle Vornamen der Mieter, ja sogar der Straßenname, stammten aus dem Nibelungenlied, bis auf Neurus Dermitis, aber der wohnte auch erst seit 3 Monaten hier. Welch seltsamer Fluch mochte wohl über dem Haus liegen? Gedankenverloren kratzte sich Fußpilz am Schuh und stieg ächzend zu seiner Wohnung im 4. Stock empor. Auf halber Treppe konnte er durch die angelehnte Tür in die Wohnung von Frau Schuppe blicken. Aus den Augenwinkeln beobachtete er verstohlen, wie sich die arbeitslose Pornodarstellerin den Kopf blutig kratzte. Im 3. Stock wünschte ihm das Pusteln übersäte Gesicht des Griechen ein frohes Fest. Mechanisch grüßte er zurück und hätte dabei beinahe den Hausmeister übersehen, der sich am rauen Putz des Treppenhauses verzweifelt den Hintern scheuerte. Fröhliche Weihnachten, Herr Grind, entfuhr es ihm zitternd, als er den Pitbull-Terrier am Treppenabsatz bemerkte. Hastig nahm er die letzten Stufen zur eigenen Wohnungstür, fingerte den Schlüssel aus der Tasche, öffnete und zog sich wie besessen die billigen Cowboy-Stiefel von den Füßen. Gernot Fußpilz atmete erleichtert auf und riss sich großflächig die Haut zwischen den Zehen fort. Manchmal war es kaum zum Aushalten, aber im Grunde hat er ihn längst als einen Teil seiner selbst akzeptiert.

0: Wahnsinn, unglaublich, großartige Straßenlage und wie der in die Kurven geht. Und wie nennst du dieses Gerät jetzt nochmal, Karl Friedrich?
1: Automobilhorst, ja. Automobil.
0: Ah, tja, Gott, warum auch nicht? Aber das Teil an sich ist ja wirklich ganz ausgezeichnet. Ja. Kalli, also ich sag dir, das Ding hat Zukunft, glaub's mir.
1: Na los, trau dich, tritt mal weiter das Gas durch. Du musst dir mal angucken, was bei dem so unter der Haube steckt, ja.
0: Wow, ist ja irre, wie wir hier durchflitzen. Schau dir das an und sag mal, Karl Friedrich, wie hält man das Ding jetzt an, wenn man mal muss?
1: Anhalten?
0: Ja.
1: Verdammt,
0: was?
1: Ich wusste doch, ich hatte was vergessen.
2: Das war aus der Reihe Große Momente der Weltgeschichte. Karl-Heinz Benz beschließt die Entwicklung der Bremse. Mannheim 1886 auf der Überholspur kurz vor dem Krankenhaus.

0: Teil 3. Tote schlafen oft.
1: Schatzi, ich bin zu Hause.
2: Dein Freund ist wieder näher.
3: Ja, schön.
1: So, jetzt bin ich wieder da.
3: Ja.
4: Hallo, Alte, jetzt geht's wieder vorbei.
3: Hallo.
5: Die Wichtelchen tat im Zauberwald leben, zusammen mit 7 scharfen Wichteln. Es gefällt ihr eigentlich gut dort, aber was sie alle Dings hasste, war, wenn sie nach Hause kamen.
1: Tja, guck mal, da bin ich wieder.
2: Peggy und Eddie Elgogi.
3: Ist ja gut.
5: Doch an diesem Tage klappte die Tür noch ein 9. Mal. Hallo.
3: Heute klappt die Tür ein 8. Mal.
5: Ach ja, stimmt, mein Fehler. Nochmal. Doch an diesem Tage klappte die Tür noch ein 8. Mal. Hallo.
3: Oh, heute klappt die Tür ein 8. Mal.
5: Jawohl, zum 8. Mal. Mein Name ist Hotte, Sam Hotte. Und ich komme von deiner Stiefelmutter.
3: Oh mein Gott, nein, bitte nicht.
5: Ja, du tu mir nicht gleich Panik, ich werde tun, ne? Du bist ja nicht die erste schönste Frau der Welt, die aus dem Königsschloss abhaut, sich über alle 7 Berge verpinkelt und dann irgendwelche Fickelgeschichten mit notgeilen Zwergen und Waldtieren anfängt, ne?
3: Daran hat aber auch die Gesellschaft Schuld.
5: Darüber werden sich die Schulen und Universitäten unterhalten, ne, die sich mit dieser Geschichte befassen. Aber ich bin ja nur hier, um dir diese schöne Sackratte zu bringen.
2: Sieht aus wie ein Peilsen, ne?
5: Klappe, Zwerg. Du bist mal gar nicht drin in dieser Szene.
2: Entschuldigung.
5: Ach ja, und übrigens, nee, Weißchen, ne, dein Vater ist kaputt gegangen. Qualvoll. Nee.
3: Oh Gott, dort, die Tür geht auf.
1: Hallo, ich bin Herr Radioven und ich komme nur einmal...
3: Nein, ich meine die andere Tür.
1: Ach so.
6: Ich bin es, deine Stiefmutter, die böse Königin. Ich bin einfach deinem Peilsender gefolgt. Und jetzt werde ich dich umbringen. Sam, helfen Sie mir.
5: Nö, warum sollte ich, hä? Das Mädchen hier ist doch viel schöner als du, ne?
6: Aber ich bin reicher.
5: Und wenn du kaputt bist, dann tut sie doch alles Erben tun, ne?
6: Na gut, dann mache ich es eben allein. Hiermit.
3: Mit einem Apfel?
6: Ach Mist, falsche Tasche. Hier, mit dieser Handgranate.
5: Diese Hexen sind auch nicht mehr das, was sie früher mal gewesen sein taten, ne?
6: So, macht euch bereit zum Sterben.
3: Oh Gott, Sam, sie hat die Granate scharf gemacht.
5: Ja, aber sie hat eine andere wichtige Sache vergessen getan.
3: Was?
5: Sie auch wegzuwerfen.
6: Was? Ach, scheiße.
5: Ja. Das war es gewesen, ne? Die schöne böse Hexe fliegt in viele kleine, unattraktive Teile. Pech für die Zwerge, die gerade alle in der Gemeinschaftsdusche darunter standen und dann versehentlich etwas totgeschüttet wurde, ne? Naja, Schnittchen braucht halt dadurch eine neue Bleibe und ich ja auch gerade eine neue Putzfrau. Und auch nach Feierabend tun wir eine Menge Spaß haben tun, ne? Ach was, einmal ist dir 7 Mal nicht mehr genug, hä? Na gut, weil du bist ein Dumm, hä?
3: Oh, James!
5: Hör mal, ich glaube, du bist im falschen

0: reiten für Freiheit und Gerechtigkeit. Die drei Musketiere. Heute
1: die eilige Rückkehr.
2: Hey, guck mal da, ich fass es nicht. Musketiere.
3: Mann, ich war Kommunist. Was sind da nur drei Musketiere aus dem Westen?
4: Ei, verpipsch noch mal, die wollen bestimmt zur ständischen Vertretung.
5: Patz tausend, so weit geritten Musketiere.
6: Von wegen Isernhagen?
2: Das ist hier die Tetre.
1: Das war die übers Ziel hinausgeschossene Folge der drei Musketiere. Sie hörten sie in der Tetre.

0: Der kleine Tierfreund.
1: Heimtiere werden immer beliebter. Warum nur, liebe Zuhörer, wollen viele Menschen ihren Liebling nicht mehr bei sich zu Hause behalten und stecken ihn ins Heim für einen x-beliebigen Asylbewerber? Wie können Tierfreunde nur so grausam sein? Was haben uns denn Pucki und Flocki getan, dass wir sie in die Abschiebehaft verfügen, wie einst den sabbernden Senior, der das ihm noch gehörende Haus mit uns teilte? Reicht es nicht, dass der Großvater in seinem Heim dem sicheren Ende entgegensieht, muss auch noch die unschuldige Kreatur der Einschläferung überantwortet werden? Sie und ich, liebe Zuhörer, wissen, dass auch wir Tierfreunde den uns Anvertrauten ein Heim bieten können. Auch in meinem Heim heißt es um 4 Uhr morgens aufstehen und gewaschen werden. Besonders Pucki, der Sittich, mag sich wenig mit dieser Prozedur anfreunden und flüchtet sich schon seit Monaten in eine simulierte Lungenentzündung. Um 7 Uhr morgens wird dann auch die Katze in ihrem kleinen Gitterbettchen wach und von mir losgeschnallt. Ja, der wehrige Mäusejäger leidet unter Schlaflosigkeit und triebe sich die ganze Nacht draußen herum, würden ihn nicht die Lederriemchen ans Land der Träume fesseln. Um 8 Uhr gibt's dann Tabletten für alle Heimbewohner, die ich recht günstig in einer Arzneimittelentsorgungsstelle erwerben konnte. Ein schöneres und gerechteres Glücksspiel kann man sich wohl kaum vorstellen, denn auch ich weiß nicht, was sich hinter den bunten Schalen der vorwitzigen kleinen Chemieträger verbirgt. Nun, was es auch sei, die Zeit spült es an die Oberfläche. Erst neulich ist Nachbars Flocki, der als Freigänger in meinem Heim logiert, nach der Medikamentenverabreichung etwas ausgeflockt. Einer Nebenwirkung, die mal wieder dem Beipackzettel nicht zu entnehmen war. So geht der Alltag im Heim seinen geregelten Gang. Nachmittags veranstalte ich schon mal eine Katzenstreu-Präsentation oder andere Produktinformationen, die für meine Gäste von Interesse sind. Höhepunkt eines jeden Monats ist die Kaffeefahrt mit der Kreidler Florette. In einem praktischen Bündel zusammengeschnallt hocken dann Sittich, Katz und Hund auf dem Sozius. Dem ganzen Knäuel habe ich den Kopfhörer eines Walkman übergestülpt, aus dem die Oberkreiner ihre lustigen Melodien ertönen lassen. So tuckern wir dann dem Hermannsdenkmal oder der Porta Westfalica entgegen, und ich bin mir sicher, dass es meinen Heimtieren bei mir zu Hause genauso gut geht wie den Kollegen in der Abschiebehaft.

0: Finnstädter Heimatchronik.
1: Moin, Apostoa.
2: War das schön gewesen?
3: Da sind alle erkältet.
2: Und wie ist bei euch?
1: Und du den Mund.
3: Soll wieder schlechter werden morgen.
2: Das sag auch, Mann.
4: Wenn in Bunkenstedt ein Haus gebaut wird, dann packen alle mit an. Doch zuerst müssen die alten Mauern beseitigt werden, damit Neues entstehen kann. Nach der bewährten Methode von Jericho leistet der Bunkenstädter Posaunenchor ganze Arbeit. Nun, da das Alte umgeblasen, wird fürs Neue ein Loch gegraben. Als gelte es Australien auf dem Landwege zu erreichen, wühlt und schaufelt sich unser kleines Dorf ins Erdreich hinein.
5: Hallo.
4: Dann kommt aus der fernen Stadt ein LKW und protzt den wohlfeilen Fertigbeton ins große Loch. Heißer ist das ein Spaß für Jung und Alt. Denn lang ist's noch nicht her, da wird aus finsterem Aberglauben ein junges Kätzchen mit in den frischen Zement gegossen. Gott sei Dank ist dieser barbarische Brauch Geschichte. Heute nimmt man einen jungen Hund. Stein auf Stein wächst nun das Haus an den Tapeten hoch, die die Dorfbewohner den Maurern zum Geleit von innen in die Höhe halten. Früher, da hat man noch ein junges Hündchen mit eingemauert. Doch Gott sei's gedankt, ist auch diese üble Sitte längst vorbei. Heute tut es auch eine unberührte Jungfer, ganz frisch und hold.
6: Ja.

0: keine Angst. Sie kommt ja wieder frei, sobald der Tischler die Löcher für die Türen ins Mauerwerk gebrochen hat. Was fehlt noch jetzt zum Bauherrnglück? Ja, ein Dach, das gilt es noch zu richten.
1: Dach, erheben Sie sich! Ich verurteile Sie hiermit zu lebenslänglich Bau!
0: Nach so viel Übel-Karlauerei wird selbst den neugierigen Kaninchen doch zu bunt und sie hoppeln entnervt davon.
2: Nix wie weg!
0: Da steht es nun, das neue Eigenheim. Stolz prangt es wie aus dem Baumarktkatalog entfleucht in der Bunkenstädter Siedlungsmark. Verschmitzt blinzelt der Vollmessing-Türdrücker Alt-Potsdam in der rotglühenden Abendsonne. Ach, wie traut, ach, wie schön. Jetzt wär's an der Zeit fürs frisch vermählte Paar ins neue Heim einzurücken. Wäre da nicht noch die muntere Bläserschar vom Posaunenchor, die nicht hintanstehen möchte, wenn's etwas zu feiern gibt.

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0: Kamerad, Freundesoldaten, stillgesessen.
1: Dürfen wir vielleicht auch noch ein Gläschen?
0: Kommt nicht in Frage, Antrag abgelehnt.
2: Das war aus der Reihe Große Momente der Weltgeschichte, der Militärpunsch von Augustdorf in der Nacht vom 4. auf den 6. August 1967. Es gab kaum Tote.

0: Das Autofahrerporträt heute.
1: Der Golf GTI-Fahrer.
2: Seine Autofahrerkarriere begann der typische GTI-Fahrer mit einem gebrauchten Japaner, dessen einziges positives Merkmal war, dass er noch ein Jahr TÜV hatte. Als er nach einiger Zeit ambitionierter wurde, versuchte er es mit einem günstigen BMW 316. Da er durch den Japaner nicht sonderlich verwöhnt war, berauschte ihn das Cockpit-Ambiente im BMW ziemlich lange, bis er merkte, dass dieser Wagen ständig von bestimmten Golfs überholt wurde. So einen Golf musste er auch haben. Ein echter GTI musste her.
1: Der rapide Aufstieg vom altersschwachen Schrottplatzkandidaten zum überzüchteten Kraftkäfig wird von den meisten GTI-Besitzern nicht richtig verdaut. Der GTI-Fahrer ist das erschütternde Beispiel für die Zerrüttung einer typischen Kleinwagenfahrerpersönlichkeit durch zu viele PS bei zu wenig Grips. Es zeigen sich schon bald die typischen Symptome des Kleinwagenfahrergrößenwahns. Denn mehr als 100 PS verkraftet diese schlicht konstruierte Persönlichkeitsstruktur nicht, ohne darauf mit allgemein gefährlicher Überheblichkeit zu reagieren, unter der dann alle anderen Fahrer zu leiden haben.
3: Das Persönlichkeitsprofil.
0: Aussehen.
1: Spoilerlippen mit Schnauzbart, fliehende Stirn, fliehendes Kinn und Flatterohren.
0: Beruf.
1: Stellvertretender Leiter einer Kleinstadtsparkasse, Bundeswehrsoldat.
0: Größter Erfolg im Leben.
1: Seinen Vorgesetzten beim Squash-Spielen knapp geschlagen zu haben.
0: Stolzester Moment.
1: Als sein Chef ihm als Anerkennung zu Weihnachten einen Schneider-Stereoturm schenkte, weil er im letzten Jahr der Firma weniger Kosten durch seine Fehler verursacht hatte.
0: Heimliches Hobby.
1: Auf der Toilette lernt er heimlich neue Trendvokabeln, weil ihm die Aussprache neuer Begriffe und Markennamen immer Schwierigkeiten bereitet.
0: Seine Macke?
1: In seinen Rückspiegel hat er das Foto eines Porsche geklebt. Das gibt ihm die Illusion, gerade einen Porsche abgehängt zu haben.
0: Sein nächstes Ziel?
1: Einmal wirklich nach New York zu kommen, damit er endlich weiß, wovon er immer erzählt.
0: Sein größter Moment?
1: Als er Dritter der schleswig-holsteinischen Baltic Rally wurde.
0: Seine Schlafprobleme?
1: Der GTI-Fahrer ist voller Verfolgungskomplexe. Häufig wacht er schweißgebadet in der Nacht auf, nachdem er eine wilde Verfolgungsjagd mit hochgezüchteten Opel Kadett GSIs hinter sich hat.
0: Sein Lieblingsgericht?
1: Nasi Goreng beim Italiener.

0: Dann erzähl mir doch zum Beispiel eine Geschichte oder was von zu Hause, wenn es nicht zu asozial ist.
1: Ja, gut. Als ich einmal mit meinem Freund Todmacher beim Tierarzt war,
0: da... Fang nicht schon wieder mit diesem Mistgöter an.
1: Hast du denn eigentlich nie ein Tier gehabt, Barbie? Auch nicht als Kind?
0: Doch, mein Bruder Kormoran und meine Schwester Leguan.
1: Kille, Kille. Warum wir gelacht? Und so lange? Ich meinte richtige Tiere.
0: Doch, ich hatte sehr viele Fische als Kind. Ja.
1: Boah, echt? Piranhas, Haie und Barracudas etwa?
0: Nein, Sprotten, Makrelen und Heringe. Und alle in Tod.
1: Meine Schwester, ne? Die hat eine nachtaktive Wüstenrennmaus. Na klar, weiß ich im Bett das Schwein.
0: Deine Eltern können froh sein, dass sie noch keinen Kerl im Bett hat.
1: Mit 7?
0: Ja, so asoziale Blagen, wo der Alte im Knast sitzt, die fangen früh an.
1: Noch ein Wort und ich hol wieder den Papa von meinem Freund Todmacher. Gehacktes Macher.
0: Nicht, bitte nicht. Nein, nicht wieder Gehacktes Macher.
1: Ja, ja. Ist da wohl Schiss, wa? Aber um nochmal auf die nachtaktive Wüstenrennmaus von meiner blöden Schwester zurückzukommen, ne? Weil Todmacher da ja immer drauf... Also, weil der und Gehacktes Macher da... Weil die beiden da jedenfalls nicht rangehen, ne? Hab ich mir eine Katze besorgt.
0: Als Sparringspartner?
1: Sparring? Ist das der Kanzlerkandidat von der SPD?
0: Nein, das ist Schröder. Sparring ist, wenn man sich für Geld vermöbeln lässt.
1: Meine Katze kriegt aber kein Geld. Sonst würde das ja auch bestimmt alles in Schäber verjubeln. Und da habe ich ja kein Interesse dran, ne? Die soll ja schließlich Renny, die Maus, fressen.
0: Was ist denn das für ein alberner Name? Renny?
1: Musste man meiner bescheuerten Schwester erzählen.
0: Und wie heißt die Katze?
1: Dreieck.
0: Wie bitte?
1: Mama hat gesagt, wenn du die Katze Muschi nennst, kriegst du was hinter die Löffel. Und jetzt... Der coole Abzählreim.
2: 1, 2, 3. In der Bäckerei hat ein Fritzchen gefressen, hat vergessen wegzuwischen, kommt der Onkel Fritz, denkt es wäre Lakritz, steckt es in den Mund, Scheiße ist gesund.

0: Herr Rogge, hier bei Ihnen zu Hause finden wir einmal Gelegenheit, über dieses wichtige Thema mit Ihnen zu sprechen, das Sie ja auch schon in Ihrem Buch Der Mann muss ran, auch im Haushalt, ausführlich behandelt haben. Hm. Stimmt es denn, dass die Mehrzahl der Männer sich geradezu vorm Abwaschen ekelt?
1: Nein. Das kann man so nicht sagen. Obwohl, schön ist es ja nicht gerade, ne? Wie mir meine Freundin immer wieder bestätigt. Für sie ist das Abwaschen, und da muss ich ihr das mal einfach glauben, ne? Immer eine echte Tortur. Ne? Stimmt's, Efi?
0: Herr Rogge? Ja. Das Einkaufen, das war ja auch immer eine Domäne der Frauen. Doch besteht doch dafür eigentlich gar kein rechter genetischer Grund, oder wie sehen Sie das?
1: Ganz richtig. Ja. Eine Frau sollte nur dann einkaufen, wenn sie auch wirklich Spaß daran hat. Ne? Und auch gerade der moderne Mann sollte ihr da entgegenkommen. Zum Beispiel ich mache der Efi auch fast immer die Tür auf, ne? Wenn sie schwer beladen wiederkommt. Ne? Fast immer. Ne? Sei denn, läuft gerade, der Preis ist heiß, dann muss ich natürlich schon wegen der Preisvergleiche erstmal dranbleiben.
0: Fensterputzen, Herr Rogge, Fensterputzen, eine auch körperlich sehr anstrengende Arbeit.
1: Ach, das kann ich jetzt gar nicht so richtig beurteilen, ne? Efi, ist das so? Ach Gott, Efi, deine Golfschläger kannst du auch wirklich nach dem Bügeln noch sauber machen. Jetzt sag doch mal lieber, ist es so, dass Fensterputzen wirklich so anstrengend ist, du? Hä? Ach, wissen Sie, so schlimm kann das auch gar nicht sein, nicht? Weil sie danach ja immer gleich noch das Treppenhaus macht, ne? Die 4 Stockwerke alle, um Wischwasser zu sparen, wie sie immer sagt. Als ob wir das nötig hätten. Ich meine, das kostet ja nun wirklich nicht die Welt, ne? Und schließlich arbeiten wir doch auch beide, ne? Was, Efi? Hä?
0: Das heißt, Ihre Frau verdient ihr eigenes Geld.
1: Ja. Aber das kommt schön in die Gemeinschaftskasse, ne? Ich meine, sie hat ja nicht so ein teures Hobby wie ich. Aber da achte ich auch schon drauf, dass das Geld nicht zum Fenster rausgeschmissen wird, ne? Sie kriegt ja auch alles, was sie braucht. Zum Putzen, ne, gestellt von mir. Da gab es auch noch keine Klagen bis jetzt.
0: Letzte Frage, Windeln wechseln bei dem Nachwuchs. Ist das eine reine Tätigkeit der Mütter?
1: Nein! Das gibt es doch gar nicht! Also, da quatschen wir die ganze Zeit und ich habe Ihnen noch gar keinen Kaffee angeboten. Also, Efi, hopp, komm! Machst du es mal nett ein, du? Hä? Oder wollen Sie vielleicht was anderes?
0: Nein,
1: die Efi macht Ihnen bestimmt noch was zu essen, ne? Oder holt Ihnen noch was? Nicht wahr, Efi? Hä? Machst du? Das macht dir nichts, ehrlich. Ehrlich nicht.

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1: Die Nebel von Skandalon.
2: Ein Heldenlied aus dem Nordwesten des Reiches. Der Mohrenkrieg gegen Bonafide. Im fernen Bonafide herrscht ein eisiger Normanne und er hört auf den Namen Stjolti Bergen. Hinter ihm steht ein riesiges Heer, bis an die Zähne bewaffneter Krieger. Und doch wagt es die Trittine, ein Wesen ohne eigenen Machtbereich, gegen den mächtigen Stjolti Bergen aufzubegehren. Wieder ist ganz Skandalon in Aufruhr.
3: Hey Bergen, eisiger Normanne, lass die Mohren aus dem Land Asyl in deine Kriegerunterkünfte einziehen. Was du den Wanderern aus dem Lande der Hunnen gewährest, das kannst du den Mohren nicht verweigern.
1: Wer bist du denn, Trittine, kleiner Wicht aus dem Lande der Skandalen, dass du es wagst, dem mächtigen Stjolti Bergen Vorschriften zu machen? Hebe dich hinweg, ehe ich dich ermolme.
2: Und so verzog sich die Trittine wieder in ihren Unterschlupf jenseits der Leine und ward stundenlang am Hofe des Roten Schröder nicht mehr gesehen. Die Mohren aber aus dem Lande Asyl waren die Betrogenen.

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1: Die Nebel von Skandalon.
2: Ein Heldenlied aus dem Nordwesten des Reiches. Der Rückschlag für den Bürger La Fontaine. Noch ist der schwarze Helmut nicht wiedergewählt zum ersten Vorsitzenden des Reichsbundes der Steuerzahler und Zurückgebliebenen. Und doch schon fallen die eigenen Banden über den Herausforderer her. Selbst der rote Schröder hat nun Zweifel am Bürger La Fontaine.
3: Diese Flasche, diese idiotische Spitznase. Statt sein Maul so weit aufzureißen, sollte er lieber den Zurückgebliebenen die Tasche verlügen. Nichts anderes wollen die doch.
4: Aber wir Sozialdemokraten sind aufgerufen, unseren Genossen drüben die Wahrheit zu sagen.
3: Quatsch, Klarsichthülle, Quatsch!
2: Klarsichthülle, wie er von seinen Bandenmitgliedern genannt wird, ist der Obermeister der roten Banden und...
3: Ein hirnverbrannter Stiesel mit der Ausstrahlung eines Aktenordners!
4: Na, junge Freund, was haben wir denn hier?
3: Kopf zu, Klarsichthülle! Ihr seid beide Versager! Du genau wie der Bürger La Fontaine! Soll ich denn hier etwa im Land der Skandalen alleine gegen den schwarzen Helmut kämpfen?
2: Der rote Schröder fühlt sich allein. Niemand kann ihn verstehen, den großen alten Mann aus dem Lande Skandalon. Wird er überhaupt wählen gehen können am 2. Dezember? Armer roter Schröder.

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2: Unter dem Oberbegriff Calamaris haben sich in den letzten Jahren eine Reihe gänzlich unterschiedlicher Produkte in den deutschen Speisezettel eingeschlichen. Kaum ein Lokal, in dem die frittierten Ringe nicht angeboten würden. In manchen Restaurants wird sogar noch immer frech behauptet, es handle sich bei dem Gericht um sogenannte Tintenfischringe, wobei völlig unklar bleibt, welches Körperteil damit gemeint ist. Am gebräuchlichsten ist jedoch das Kunstwort Calamaris für dieses höchst zweifelhafte Lebensmittel. Untersuchungen haben ergeben, dass 80% der so bezeichneten Speise nichts weiteres als panierte Fahrradmäntel sind, die über den Umweg über das Mittelmeer hauptsächlich in sogenannten griechischen Restaurants angeboten werden. In den Speiselokalen der gehobenen Kategorie handelt es sich bei den Tintenfischringen durchweg um Darmrosetten des gemeinen Katzenhaies, wie er vor allem in der Nordsee immer wieder ins Netz gerät. Da sich das Gericht Arsch vom Knorpelfisch Anfang der 80er Jahre auf dem deutschen Speisezettel nur schwer durchsetzen konnte, wird die gleiche Speise nunmehr unter dem Euphemismus Tintenfischring angeboten. Die abgeschmackteste Form der Calamaris wurde von einem Lebensmittelchemiker in Hamburgs Amüsierviertel St. Pauli entdeckt. Bei den dortigen, gleichfalls unter dem Namen Tintenfischringe angebotenen Speisen handelte es sich, so ging aus der Untersuchung im Institut für Lebensmittelchemie in Hamburg hervor, eindeutig um panierte Diaphragmen. Was, so fragt das Frühstücksradio in Isernhagen, muss noch passieren, damit der Gesundheitsminister endlich tätig wird?

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Mann, ist das eine lange Nummer. Aber da lässt sich die DDR ja nicht lumpen, ne? Mit Zahlen sind die ja ganz schön spendabel. Naja, mit Buchstaben ja auch, ne? So. Hallo? Herr Modrow? Modrow? Ja, schön. Schön, dass ich Sie erwische. Ja, ich will auch nicht lang stören. Ich weiß ja, als Chef hat man viel zu tun. Ja, neue Abkürzung erfinden ist ja ein harter Job, ne? Das glaube ich Ihnen gerne. Aber bis jetzt haben Sie das ja prima hingekriegt, Herr Modrow. Ja. Ja, aber konnten Sie denn den Sozis bei Ihnen nicht davon abraten, sich von SDP in SPD umzubenennen? Das kann ja kein Mensch mehr von unserer SPD unterscheiden. Wie? Das ist Absicht? Meinen Sie wirklich? Ja, und was ist mit diesem demokratischen Auswurf? Wie? Wie? Ah so, ja, demokratischer Aufbruch. Ja, ja, ist doch fast dasselbe. Nein, nein, aber eine Abkürzung, das wäre doch wohl drin gewesen, oder? Sowas wie DAS, das klingt doch gut zum Beispiel. Demokratischer Aufbruch im Sozialismus. DAS, das, die wollen doch auch, dass alle ihr Recht bekommen, oder? Was? Das ist jetzt nicht so wichtig? Na hören Sie mal, so eine Abkürzung sollten Sie aber nicht unterschätzen. Gucken Sie mal zum Beispiel Ihre Partei, die SED-PDS. Das ist doch was Ordentliches. Das ist doch Futter fürs Kreuzworträtsel. Wissen Sie was, Herr Modrow? Jetzt müssen Sie nur noch Ihr Land umbenennen. Bei DDR denken doch alle dann an den alten Kokolores. Nein, umbenennen. Wie wäre es zum Beispiel mit DDR-ABC? Hä? Ja, da würden doch alle sofort wissen, das sind Anfänger, wenn das auf dem Schild steht. DDR-ABC, so wie beim Fahrschüler. Ja, da nehmen alle gleich mehr Rücksicht und meckern nicht gleich, wenn einer zu langsam fährt, hä? Was? Ja, überlegen Sie sich das in aller Ruhe. Ja, ist gut. Wiederhören. Obwohl, gut wäre ja auch DDR SOS. Dann wüsste auch jeder Bescheid.

Alle gucken immer nur nach dem Fußball und nach dem Tennis, als ob es keine anderen interessanten Sportarten gäbe. Gibt es aber. Gerade in unserer hektischen Zeit ist nämlich der Bedarf an Ausdauersportarten ganz groß. Nicht nur Triathlon erfreut sich großer Beliebtheit, sondern... Wie? Was ist Triathlon? Mann, dieses Wochenende sind Europameisterschaften und du weißt nicht, was Triathlon ist? Also das ist entstanden im Urwald. Wenn du da nämlich im Fluss badest, da kommen dann die Krokodile und du musst schwimmen, was das Zeug hält. Wenn du dann aus dem Wasser kommst, steht da zufällig ein Fahrrad rum und nachher musst du auch noch laufen, wenn du nicht von diesen Giftpfeilen da Curare erwischt werden willst. Ja, hier in unseren Breiten, da lassen sie dann die Giftpfeile und die Krokodile beim Triathlon weg. Aber es finden sich immer noch genügend Bekloppte, die trotzdem stundenlang am Schwimmen, am Radfahren und am Laufen sind. Aber da musst du schon ordentlich eine andere Klatsche haben für. Noch bekloppter ist aber diese andere Ausdauersportart, da wo die Briten und die Amis drin spitze sind. Dafür fliegst du einfach nach Vorderasien, am besten nach Libanon und da machst du irgendwas oder auch gar nichts. Ist egal, weil früher oder später, da wirst du nämlich als Geisel genommen von den Sportsfreunden da drüben. Und dann geht's darum, wer kann am längsten. Ja, 5 Jahre ist schon ganz gut, aber manche können ja noch länger, Also das ist schon eine echte Extremsportart, dieser Geiseltourismus, Findet auch immer mehr Anhänger, Aber das verzerrt ja jetzt schon so ein bisschen die Bedingungen, wenn da so viele Anfänger mitmachen, Die haben ja meistens gar keine Chance und werden schon nach ein paar Tagen disqualifiziert. Freigelassen, sagt man dann dazu, Freigelassen. Jo, schöne Sache das mit dem Geiseltourismus, Olympische Sportart wird es zwar vorerst noch nicht, aber es soll wohl schon mal als Demonstrationssportart in Barcelona dabei sein nächstes Jahr. Unter der Schirmherrschaft der ETA, glaube ich.

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2: Die deutsche Bundeswehr. 4 Jahrzehnte lang lässt sie Generationen von wehrpflichtigen Hemden auf DIN A4 Falten und Löcher ins Erdreich graben. Jetzt stellt sich die starke Truppe sogar noch größeren Aufgaben. Unsere Bundeswehr löst die Probleme der Welt. Hören Sie heute Oberstabsfeldwebel zur See Ludger Tirpitz in
3: der Sahelzone.
4: Mein lieber Herr Gesangsverein, verdammt trocken bei euch. Na, kein Wunder, dass hier nichts wächst. Alles voller Sand, sieht ja schäbig aus. Ja, genug gejammert. Zuhören, ihr Laumänner. Ich sag das nur einmal. Mit in der Sonne rumpennen ist jetzt Schluss. Vorschlag, Eimerkette bilden bis zum Golf von Aqaba. Verstanden? Alles eine Frage der Organisation. Also los, Wasser, Marsch!

0: Ich meine Hunger. Ganz viel Kaffee erstmal, dann ein Brötchen mit Marmelade, eine Portion Rührei mit Krabben, vielleicht ein Gläschen Sekt. Ah ja, und rohen Schinken mit Melone. Herr Ober!
1: Komm sofort!
0: Ja. Herr Ober!
1: Nächste Hexe, komm sofort, ah?
0: Ja. Auch eigentlich ganz hübsch hier, ein bisschen verwohnt vielleicht, aber mit Atmosphäre. Herr Ober!
1: Was ist los, ah? Was ist los? Warum
0: nun,
1: rufen?
0: Nur nicht, ich hätte gern gefrühstückt. Also beginnen wir mit einer Kanne Kaffee, schönen heißen Kaffee, ganz viel. Zwei Brötchen, Butter, Orange Marmelade, danach Rührei mit Schinken, ein paar Krabben. Ja, und dann schauen wir mal. Haben Sie alles?
1: Ich nichts machen. Mach du meine Kollegen. Ah, kommen sofort. Deko.
2: Bitteschön.
0: Nun, Kaffee, Krabben, Rührei mit Schinken, bittere Marmelade.
2: Pauschal A oder B.
0: Wie meinen?
2: Pauschal A oder B. Haben Sie das anderthalb Tage Traumcity-Wochenende oder die zwei Tage Schnupper-Holiday-Reise? Hm? A oder B?
0: Nun, das Traumschnupper in dem City-Holiday-Dings.
2: Also pauschal B. Ihr Frühstück ist ein Heißgetränk, zwei Scheiben, ein Eitel Toast und einmal Süßaufstrich. Nehmen Sie Kaffee oder Tee?
0: Moment, guter Mann.
2: Kaffee oder Tee?
0: Moment, ich mag offen gestanden gar keinen Toast. Also dafür hätte ich erstmal gerne zwei Brötchen. So, und dann weiter geht's.
2: Brötchen kostet extra. Ja. Bezahlen Sie bitte den Aufschlag an der Rezeption und reichen Sie dann bitte den Bon bei mir ein.
0: Hallo? Moment, junger Mann, kommen Sie mal zurück. Moment, Sie können mir doch nicht so einfach... Hallo, Herr Ober!
2: Ja, was gibt's?
0: Ich war noch nicht fertig, wie gesagt. Also, Rührei mit Schinken, dazu Krabben, die Melone, ein Gläschen Sekt.
2: Haben wir nicht.
0: Was um Gottes Willen haben Sie denn?
2: Ja, nur was da steht. Ne?
0: Das pappige Weißbrot und den eingeschweißten Rübenzucker mit Farbstoff? Oh, mein Gott, na gut. Dann bringen Sie mir um Gottes Willen den Fraß. Ich muss unbedingt etwas in den Magen bekommen.
2: Es ist schon 7:45.
0: Ja und?
2: Frühstück ist nur bis 8.
0: Es ist doch immer erst 7:45.
2: Serviert wird aber nur bis 9:30.
0: Wissen Sie, was Sie mich können?
2: Nein.
0: Am Arsch lecken.
2: Das ist Pauschal A, Sie haben Pauschal B.

0: Liebe Eltern, nun habe ich es doch bis hierher geschafft, aber vielleicht ist das jetzt wirklich meine letzte Nachricht an euch. Ich gebe sie einer Helgoländer Schulklasse mit in der Hoffnung, dass sie euch noch erreicht. Nur für alle Fälle möchte ich euch um Folgendes bitten. Sollte ich diesmal tatsächlich nicht mehr wiederkommen, bitte keinen Grabschmuck. Besser Spenden für die Afrika-Hilfe, Abteilung Wasserbau und Wüste. Macht kein Interview für die Bild-Zeitung, lieber für ein überregionales, liberales Blatt oder für einen längeren Bericht über die Etappen meiner Reise im Fernsehen. Es umarmt euch vielleicht das allerletzte Mal, euer Gilbert.
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0: Heute Survival in der Wüste.
2: Die wichtigste Phase!
3: Die Vorbereitung der Reise, die hauptsächlich dazu dient, überall im Bekanntenkreis die außergewöhnliche Gefährlichkeit der Reise bekannt zu machen.
2: Was kein echter Mann macht!
3: Den ADAC-Pannendienst anrufen, wenn er sich in einem Sandloch festgefahren hat. Auch nach 2 Wochen noch nicht.
2: Das Problem mit dem Klo!
3: Es gibt jeden Morgen eine lange Diskussion, wer wieder auf den Spaten für das Sandloch gemacht hat.
2: Warum jeder Mitfahrer vorher monatelang mit Stiefeln in der Sauna trainieren muss.
3: Weil wegen des überhitzten Motors immer die Heizung mitlaufen muss, die Fenster wegen des Flugsandes nicht geöffnet werden können und die Stiefel wegen der Skorpione, die nachts in den Wagen kriechen, zur Sicherheit nicht ausgezogen werden dürfen.
2: Fata Morgana!
3: Je länger die Reise dauert, desto häufiger treten bei den Wüstenabenteurern Wahrnehmungsstörungen in Form von Halluzinationen weiblich geformter Felsformationen auf.
2: Was dem Mann in der Einöde noch Spaß macht.
3: Jeden Abend nach der üblichen Reparatur am Auto mit Ölfingern ins Bett und von der Liebsten zu Hause fantasieren.
2: Was sich wie ein Lauffeuer durch die Wüste frisst.
3: In Ouagadougou sind Weiber angekommen.
2: Wichtiges Mitbringsel.
3: Für jeden ein Stück getrocknete Kamelscheiße.
2: Was er sich einbildet.
3: Wüstenabenteuer seien gefährlich und daher reine Männersache.
2: Und sein letzter Fehler?
3: Als er eine Sandviper mit einem Abschleppseil verwechselte.

0: Sie reiten für Freiheit und Gerechtigkeit. Die drei Musketiere. Heute...
1: Mahlzeit.
2: Hey, D'Artagnan, was macht ihr denn für einen Lärm beim Essen kochen?
3: Also, ich hab den Topf hier in den Kessel mit Wasser getan.
2: Ja.
3: Naja, beim Umrühren, da scheppert's dann halt immer so ein bisschen.
2: Und warum hat er denn einen Topf in die Pfanne gehauen?
3: Naja, nun, Athos hat ja schließlich zu mir gesagt, ich sollte heute einen Topf kochen. Hau, hau,
1: Das war eine besonders eisenhaltige Mahlzeit für die drei Musketiere.

0: Der kleine Tierfreund.
1: Die letzten Stunden vor der Bescherung am Heiligabend gehören zu den innigsten und besinnlichsten des ganzen Jahres, liebe Zuhörer. Damals lebte Waldmann, mein alter Münsterländer, noch. Er hatte ein Herz für jedes Geschöpf. Appetit strahlte aus seinen Augen und umfing jeden, der mit ihm zu tun hatte. Stets verbrachten wir beide den Heiligabend gemeinsam. Auch die treue Kreidler Florette wurde an diesem besonderen Tag in die warme Stube geholt. Während wir drei drinnen am prasselnden Feuer saßen, durchpflügten draußen urige Kleinwagen mit hell glänzendem Chrom den tiefen Schnee. Wie immer vertrieben wir uns die Zeit bis zur Bescherung durch ein paar Weihnachtslieder. Der Kinderchor im Rösenempfänger gab den Ton an. Heulend und knatternd stimmten Waldmann und Kreidler ein. Das matte Licht der 15-Watt-Birne fiel auf den nüchtern gestalteten Baum. Ja, wann wird das Christkind erscheinen? Auch in diesem Jahr wurde diese Rolle von meiner Katze übernommen. Schon in aller Herrgottsfrüh wurde das Tier vor die Tür in die glissende Kälte geschickt, um ein paar Weihnachtsgeschenke zu besorgen. Und da war es auch schon, das einlassbegehrende Kratzen an der Haustür. Ich ließ unser Christkind hinein und wartete auf die Bescherung. Nichts. Die Katze hatte nichts dabei. Waldmann, ansonsten ein bedächtiger Rüde, reagierte in diesem Punkt recht empfindlich. Grimmig knurrend sprang er aus der Deckung des Ofens und stürzte sich auf das Christkind. Mit einem rettenden Sprung in den Weihnachtsbaum entging der Friedensbote seinem Schicksal. Das Fest der Liebe, richtig, aber bei vielen Lebewesen geht die Liebe durch den Magen. Aber ist es nicht immer noch besser, Weihnachten im Kreise Gleichgesinnter zu verbringen, die sich gegenseitig nicht ausstehen können, als einsam und allein allen Hass auf sich selbst zu werfen? Und sollten nicht auch wir Tierfreunde dazu beitragen, dass die natürlichen Konflikte dieser Welt nicht über die Weihnachtstage vergessen werden? Auch in ihrer Nähe gibt es ein Tierheim mit vereinsamten Kreaturen, die niemanden haben, mit dem sie ein ehrliches Weihnachtsfest verbringen können, ohne falsche Rücksichtsnahme und vorsorgründigen Frieden. Ich kann sie jedenfalls nicht vergessen, die schönen Weihnachtsfeste damals. Draußen glitzerte der Schnee im fahlen Schein der Straßenbeleuchtung und drinnen saß die Katze fauchend im Tannenbaum, während die Kreidler und ich zu Odo Fröhliche den Zweitakt schlugen. Ein frohes Weihnachtsfest wünscht Ihnen unser kleiner Tierfreund.

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0: Du schaffst es.
1: Weiter schwimmen, los. Nicht aufgeben. Komm, komm, komm.
2: Du musst gut reden.
1: Nur noch ein paar Meter. Guck dir jetzt auch dein Quietsche-Romulaner. Der wartet schon auf dich.
2: Ah, ich kann nicht mehr.
1: Doch, du schaffst das nur noch 3 Meter, Kirk. Hier am Rand anschlagen. Dann hast du es geschafft.
3: Los. Ich komme aber leider nicht ran.
1: Doch, das packst du. Du musst nur mental daran glauben, ey. Los. Ah. Ja! Hurra, der Kirk hat seinen Freischwimmer. Oh, super. 15 Minuten im Wasser ohne Schwimmring. Oh, toll, Kirk. Endlich. Nach 8 Versuchen. Jetzt bist du aber auch wunschlos glücklich, wa?
2: Wunschlos glücklich? Ja. Dafür sind wir Menschen nicht geschaffen.
1: Ah, ja.
2: Wir stagnieren, wenn wir keine Wünsche, keine Ambitionen haben.
1: Ja, ja. Ach, kannst du dich einmal freuen wie ein normaler Captain, ey. Du kannst jetzt auch für einen Fahrtenschwimmer üben, damit du endlich zu uns ins große Becken darfst, ne?
4: Hallo, das hallo, jetzt ist Schluss davon.
1: Oh, Kirk, da ist schon wieder der Bademeister, du.
5: Hallo, jetzt ist Schluss da. Ja. Ich habe Ihnen gewarnt. Ich habe Ihnen genau gesagt, wenn sich Ihr Kollege mit diesen unanständigen Ohren nicht benimmt, dann beamen Sie sich sofort aus meinem Freibad.
1: Ja.
5: Habe ich das gesagt oder nicht?
1: Ja, aber weil,
5: ja, jetzt ist Schluss.
1: Ja,
5: ist
1: was,
5: das klar?
1: Was soll der Spock denn überhaupt gemacht
5: also,
1: haben?
5: Also erst einmal schwimmt der trotz meiner Warnung die ganze Zeit ohne Badekappe, ja?
1: Ja, die gehen doch aber auch alle kaputt wegen seiner Ohren.
5: Das ist mir ganz egal. Interessiert mich nicht. Wir haben hier kein FKK, ja?
1: Ja, aber...
5: Und dann hat Ihr Freund vorhin zum zweiten Mal vom Rand aus in das Klingonenbecken gepinkelt. Geht nicht. Da muss ich eine Regel vorschieben. Das geht nicht.
1: Quatsch, ey, das glaube ich nicht. Der Spock, das ist nicht so einer, der ohne Grund ins Schwimmbecken pinkelt.
6: Nehmen wir mal an, dass er einen Grund hatte. Könnte es dann gewesen sein.
1: Ja, dann schon, klar. Ja, das ist was anderes.
5: Das will ich wohl meinen. Ne? Und jetzt hat er auch noch dort hinten die Dame da belästigt. Ja,
7: genau. Es war entsetzlich. Was? Er hat sich einfach neben mich gesetzt und mir mit seinen Ohren die ganze Sonne genommen. Und als ich mich dann beschwert habe, hat er nur gegrinst und mir mit seinem Phaser meinen Liegestuhl unter dem Hintern wegentmaterialisiert.
1: Ja. Im Freibad ist unser Spock immer ein bisschen übermütig. Da will er dann angeben. Ne?
5: Wo ist denn der Bursche jetzt überhaupt? Hä? Wo ist er denn hingegangen?
1: Hab ich keine Ahnung. Vielleicht ist er gerade Pommes holen oder so.
6: Was ist das da drüben?
1: Och, das ist ja der Spock. Auf dem 50-Meter-Brett. Boah, der hat vielleicht Mut, ey.
5: Moment mal, das geht doch gar nicht, ja? Da habe ich ja vorhin extra abgesperrt.
1: Wie?
4: Hallo, mit kommen Sie mal ganz flott da oben runter.
1: Haben Sie das mit diesem bunten Plastikband gemacht? Das habe ich nämlich abgemacht. Da habe ich mit Chekhov und Sulu vorhin Seilspringen gespielt.
5: Ja, seid ihr denn wahnsinnig geworden? Da darf doch keiner rauf auf den Turm. Wieso ich soll nämlich gar kein Wasser in dem Becken nicht drin.
1: Ach so. Spock, nicht springen. Nein, nicht Spock, nicht.
4: Oh Mann, zu spät.
6: Und das ist der schnellste und faszinierendste Spock, den es je gab.
2: Faszinierend.
1: Meiner Tante, ich brauche noch mal ganz schnell vorbeizubeamen. Ich muss noch mal ganz schnell weg.
5: Du bleibst hier. Wir beide da.

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0: scheint ganz interessant zu sein. Pass auf, ich lese. Junger, sportlicher Erfolgstyp ohne Handy, mit Superbody und eingeschränktem Wortschatz, eigene Hütte, naturverbunden, selbstständig, sucht Frau mit Sinn fürs Wesentliche, Humor, niedrigen Ansprüchen und großer Oberweite. Oh, also ich glaube, da schreibe ich mal hin. Was meinst du?
1: Ich weiß nicht. Hört sich interessant an, aber wer weiß, ob das nicht wieder nur so ein windiger Aufschneider ist. Sei lieber vorsichtig, Jane.
0: Ach, scheiß drauf. Hauptsache, ich krieg überhaupt noch einen ab.
2: Das war aus der Reihe Große Momente der Weltgeschichte die Wahrheit darüber, wie Tarzan und Jane sich kennenlernten. Vor vielen Jahren, am Frühstückstisch beim Lesen der Wamuru-Post, Seite 12, Kontaktanzeigen.

Vor vielen, vielen Jahren trieben die Vorfahren Pavianmeier zu Brochterbecks ihr grausiges Unwesen in den tiefsten Gründen des Wiehengebirges. So mancher arglose, totumgefallene Wandergesell, der sich nichtsahnend in die Nähe des Brochterbeckschen Anwesens gewagt hatte, musste mit klammen Fingern eiligst im hartgefrorenen Waldboden verscharrt werden, um die zarten Keime des aufkommenden Kurtourismus in das schmucke Wiehengebirgsdorf nicht zu beeinträchtigen. Wie viele Herzen einsamer Jogger mögen sich beim Anblick solch geballter Hässlichkeit der versammelten Brochterbeck-Sippe wohl gesagt haben, das stand nicht in meinem Vertrag, und anschließend in den Vorruhestand getreten sein. Der Großvater, Pavian der Senile, war nur noch wenigen älteren Bewohnern des aufstrebenden Kurortes bekannt, wohingegen der Vater Leguan und die Mutter Blödian lediglich als Protagonisten durch die von Mund zu Mund weitergegebenen Schauergeschichten geisterten. Beide hatten zwei schwachsinnige Kinder gezeugt, die auf die Namen Kormoran und Varan hörten und schon frühzeitig Interesse am Beruf des Radiomoderatoren zeigten, nur leider war das Medium noch nicht erfunden. Ein weiteres Kind namens Sechuan, das einer flüchtigen Begegnung der Mutter Blödian mit einem vorbeiziehenden chinesischen Handwerksburschen Pe Li Kan entstammte, wurde, ob seines unehelichen Status, totgeschlagen und zur Suppe verarbeitet. Noch heute gilt Sechuan-Suppe als eine besondere Delikatesse. Immer bei Vollmond, wenn der gemeine Wolfswurz volle Blüten trieb, ging eine schaurige Veränderung mit der Familie vor. Pavian, dem Senilen, wuchs Fell, Kormoran bekam Flügel, dem kleinen Varan wuchsen fürchterliche Krallen und der Mutter Blödian schwand auch noch der Rest des walnussgroßen Gehirns. Doch am schlimmsten traf es Vater Leguan. In Windeseile häutete er sich bis zu 7 Mal pro Minute und aus seinem furchterregenden zahnlosen Maul schnellte eine Zunge von bisher ungeahntem Ausmaße hervor. Noch heute erzählt man sich mit schaudernder Ehrfurcht die Geschichte vom Wehrleguan, dem schrecklichen Vorfahren von Pavianmeier zu Brochterbeck, dem Scharfzüngigen.

0: Jones?
1: Brunks unterwegs.
2: Ja, also montags, da ist ja die Stimmung auf dem Schützenfest endlich das Beste, würde ich mal sagen, weil heute wird ja nur noch gesoffen und auch marschiert, solange bis einer umkippt. Aber heute Morgen wird noch der Bierkönig gewählt und der Hajo vom Vorstand sagt uns jetzt mal, was da so vorgeht.
3: Moin Bronx, du
2: ja, komm mal hier hin.
3: Auch mal wieder bei uns.
2: Yo.
3: Du, der Roland, der Kassierer, der lässt sich ausrichten, dass er immer noch auf deine letzten 5 Jahresbeiträge wartet.
2: Ne? Ist gut, Hajo.
3: Solltest du mal
2: reden
3: bezahlen.
2: Wir später drüber, das ist jetzt kein Thema, das gehört hier jetzt nicht hin. Gut. Heute ist also Bierkönigwahl. Erklär doch erstmal, was ist denn überhaupt ein Bierkönig?
3: Also der Bierkönig, der hat ja eine einzige Aufgabe, die besteht darin, uns heute zwischen dem Antreten heute Morgen und dem Antreten auf dem Festplatz später mit Bier und so ein paar Schnittchen zu versorgen und sozusagen zwischen den Antreten abzufüllen, und dafür brauchen wir eben einen Bierkönig, ne?
2: Oh, das kann für so einen Bierkönig aber ganz schön ins Geld gehen, was, Hajo?
3: Ja, das kannst du wohl laut sagen. Also so, ich sag mal, so 2 Hektoliter, die gehen da ganz sicher bei drauf, ne? Bronx, weißt du doch auch, du Scheunheiliger. Beim Bierkönig, da gibst du dir doch immer selber die Karte, wie so ein Verrückter.
2: Nein.
3: Stimmt doch, letztes Jahr, da hast du hier doch alles von hier bis da hinten vollgekotzt, weißt du gar nicht mehr?
2: Also ein wenig gibt der Verein aber immer dem Bierkönig dazu. Wie viel ist es denn, Hajo?
3: Ja, so 30 Liter werden aus der Kasse gestiftet.
2: Aha.
3: Und eine Flasche Sauren.
2: Aha.
3: Aber ich meine, so viel ist das ja nun auch
2: nein,
3: nicht.
2: Nein, weiß Gott nicht, weiß Gott nicht. Meine Güte, der arme Bierkönig, ne?
3: Weißt du noch den Andreas?
2: Jo.
3: Den haben wir letztes Jahr arm gesoffen.
2: Ja.
3: Der konnte danach die Rate fürs Haus nicht mehr bezahlen. Haben wir gelacht, was, Brooks?
2: Jo, stimmt, Hajo. Du, sag mal, aber wie wird man ein Bierkönig? Ich meine, so bekloppt kann doch keiner sein, dass er sich da wählen lässt.
3: Nee, der wird ja auch gar nicht gewählt. Der
2: Ach,
3: wird
2: nein?
3: bestimmt. Ja,
2: mhm.
3: Der wird bestimmt. Der wird einfach, wird dem der Bierkönigorden umgehängt,
2: ja.
3: Und dann ist er es, ob er will oder nicht, sag ich mal.
2: Und
3: ne?
2: Wer bestimmt das so in der Regel?
3: Also in diesem Jahr ich.
2: Aha.
3: Und guck mal hier, Bronx, was ich hier habe.
2: Zeig mal.
3: Guck doch mal.
2: Hä? Was ist denn das für eine Talerkette? Ey, lass das.
3: Nee,
2: lass
3: nee,
2: das, Hajo.
3: Nee, nee. Jetzt,
2: nein,
3: hast du die um.
2: Nein.
3: Und das heißt, jetzt bist du der Bierkönig.
2: Bronx, wenn du jetzt mal deine doofe Fresse sehen könntest, das wäre...
3: Kommt gar nicht in Frage. Nie und nimmer werde ich Bierkönig. Moment mal. Hey, Jones.
2: Weg mit dem Scheiß
3: hier. Jones, der Kamerad Bronx will nicht Bierkönig werden. Und hier, guckt euch das mal an, der hat den, hat den Orden weggeschmissen.
2: Ja, weil ich sauer bin. Ich gebe dir vor allem Promotion mit diesem Interview und ihr wollt mich ausbluten lassen.
3: Ich gebe dir einen guten Rat, ja.
2: Mach
3: jetzt keinen Scheiß. Heb die Kette ganz schnell wieder auf und sei Bierkönig.
2: Nee.
3: Sonst wirst du das noch bedauern.
2: Nee,
3: sonst wirst du
2: lass mich los, du Arschwitz werde ich hier.
3: Hey, Leute, könnt ihr mal helfen? Der Bronx, der dreht gerade so ein bisschen durch hier.
4: Jetzt hör mal, hier nehmen wir mal. Wie kommt der Krieg gemacht letztes Jahr?
2: Da waren noch andere.

0: Das weiß es schon, was gleich wieder ist. Gleich sagt der doofe Student hier bestimmt wieder, ey Leute, das macht einen total kirre, ey. Gleich kommt bestimmt wieder. Da hat man so ein Riss des Sisch vor.
1: Ganz schön herbstlich draußen, was?
0: Mist.
2: Das Laub fällt runter wie Holle.
3: Macht sich Jarro abends immer schon Blätterteig-Pastete.
0: Seid doch mal still, Sauron Kalle. Lass doch mal lieber Holgi was sagen, ja?
2: Bist du krank?
3: Was mit Gisela los? Sonst immer Kalle hier, Kalle da.
0: Fresse jetzt! Holgi, willst du nicht mal was sagen?
1: Nö.
0: Du, Holgi, wie heißt nochmal das eine Wort, mit dem man so Aufmerksamkeit erregt?
1: Hallo?
0: Nee, das andere. Klingt so ähnlich wie Ei oder so.
2: Hat die eine Glatze?
3: Schon immer.
0: Maul! Holgi, sag mal bitte das Wort.
1: Was? Ey?
0: Ja, so, das ganz genau. Und was kann man noch für Menschen sagen?
1: Menschen, Männer, Frauen.
0: Oh ja, und was sind die alle zusammen?
1: Doof?
0: Nee, Holgi, wie man die nennt.
1: Was weiß ich denn? Leute?
0: Wow, ja, toll. Und setz beides zusammen. Das eine, was du geraten hast, und das andere nacheinander.
1: Ey, Leute?
0: Ja, da war es wieder. Ich hab's gewusst, dass er das sagt. Mann, ist der Zeichen. Ey, Leute.
2: Also, wenn die nicht einen an der Klatsche hat, dann weiß ich's nicht.

0: ferma.
1: Liebe, Intrigen, Portokosten.
0: Schicksale rund um das Wirtschaftsimperium des Fritz F. Niedmeier.
2: Es ist... Haltet euch fest! Es ist die...
3: Aura!
4: Halten Sie die Luft an!
5: Was geht hier eigentlich vor? Ist man mal eine Weile nicht da, da dreht der Mann schon wieder uns durch. Schware?
6: Ja. Jetzt mal in aller Ruhe. Was haben Sie denn wieder mal erfunden?
2: Ach, Direktor, Sie kommen gerade noch rechtzeitig. Soeben wollte ich es verkünden.
5: Ja.
2: Diese Erfindung bringt uns aus allem raus.
7: Wir machen das doch nicht so spannend. Raus mit der Sprache.
8: Und noch zu eins, Bärböll.
2: Also gut, schnell. Also gut. Ich habe ein Verfahren entwickelt, mit dem man Kaffeemilchpulver zurückverwandeln kann in ganz normale flüssige Kondensmilch.
5: Ha? Was bitte, Schreier? Ich verstehe ja nichts.
2: Aber Chef, wir kennen doch alle dieses miese, geschmacklose Zeug, was man statt Dosenmilch in den Kaffee rührt. Einfach widerlich, dieses Zeug.
7: Ja und? Was machen Sie jetzt mit dem Pulver?
5: Ja, genau.
2: Sie nehmen das Ekelpulver und dann meine Lösungsflüssigkeit. Darin sind sämtliche Erbinformationen der normalen Dosenmilch enthalten. Im Übrigen 3% Fettanteil. Und mit diesem Lösungsmittel überliste ich das Immunsystem des Milchpulvers. Es stößt die Lösung also nicht ab, sondern denkt, es wäre sein eigenes.
5: Schare?
2: Ja?
5: Wann müssen Sie eigentlich das nächste Mal zur Vorsorgeuntersuchung?
2: Ach, Chef, was hat denn das mit meiner Erfindung zu tun? Also überlegen Sie mal, alle Leute, die unzufrieden sind mit dem Pulver, und das sind einige, Chef, ich auch übrigens.
5: Schluss mit dem Blödsinn! Gehen Sie mir aus den Augen. Schare, Sie sind entlassen!
2: Nein!
5: Aber endgültig, nein. Damit das klar ist. Raus hier, sonst vergesse ich mich!
1: Zu Tode betrübt, mit dicken Tränen in den Augen, läuft Heinz Bärbel Schrage in den Park des Firmengeländes und dort zu der Stelle, wo als ganz kleiner Erfinder immer Ablenkung und Entspannung gefunden hat, dem alten Sandkasten. Dort angekommen, lässt er den Tränen der Enttäuschung freien Lauf. Doch Schrage hat in seinem Kummer nicht gemerkt, dass ihm eine massige Gestalt gefolgt ist, massig jedenfalls, was die Oberweite angeht. Ja, es ist eine Frau in den besten Jahren. Es ist Fräulein Edith, die Putzfrau der Firma, die den armen Heinz Bärbel trösten will.
9: Heinzi?
2: Wer nennt mich der Heinzi? Das letzte Mal hat meine Mutter mich so genannt. Da war ich 4 Wochen alt. Danach musste ich eine Zahnspange tragen. Und sie fand mich wohl zu hässlich. Ach, Sie sind voll, Edith. Was wollen Sie? Lassen Sie mich in Ruhe.
9: Heinzi, aber Heinzi, Bumbeinzi, ich wollte Sie nur trösten. Ich finde Sie großartig. Sie sind intelligent, haben ein großes Herz. Und dann finde ich es ganz toll, wie Sie sich immer aus Verlegenheit im Schritt kratzen.
2: Entlassen will er mich? Ich meine, das hat er schon oft gesagt. Aber niemals hat er endgültig gesagt. Niemals! Was mache ich nur?
1: Entschlossen zieht Fräulein Edith den vom Weinen erschöpften Erfinder an ihren mächtigen Busen. Sofort schläft er ein und hat zugleich einen Traum. Er sieht, wie Louis Trenker mit voller Bergausrüstung die übergroßen Brüste von Fräulein Edith erklimmt. Dieser bemerkt Schrage, hält ein und ruft:
3: Ja, geh, Schrage, Heinz, Bärbeler, geh, Pup, mach nur rein, also du bist ja gar nicht so schlecht, wie die alle machen wollen. Ein bisschen bescheuert bis heute, aber sonst bist du in Ordnung. Servus,
2: mein Freund. Halt, Louis, lass mich nicht allein. Der Chef will mich entlassen. Was soll ich tun, Louis?
3: Aber geh halt vor's Arbeitsgericht, so ein richtig fesches Arbeitsgericht. Das hätte ich jedenfalls getan. Servus, mein Freund.
2: Danke.

0: bei Frieda und Anneliese.
1: Nu, du Schatz, haben die ganzen Tannen vorne im Garten abgesägt.
2: Die Wilfried noch gepflanzt hatte?
1: Die Kirschbäume auch, alles ratzekal weg.
2: Wilfried ist gerade 2 Wochen in Füchtenschniederheim. Schon wird alles abgeholzt.
1: Und was mochte der die Schattenmorellen immer so gern?
2: Und die Tannenzapfen. Was war Wilfried da immer hinterher?
1: Hat er für die ganze Nachbarschaft Christbaumschmuck draus gebastelt.
2: Einfach mit Felgensilber übergesprüht. Was sah das immer festlich aus?
1: Ja.
2: Wir hatten auch 63 Stück davon jedes Weihnachten an Baum hängen.
1: Oh. Ja, und nur alles abgeholzt. Dabei ist Wilfried gerade mal 2 Wochen in Heim.
2: Wilfried ist doch erst 58 und kann doch auch noch alles. Hat doch im Sommer noch die ganzen Gräben ausgemäht und nu so plötzlich ins Heim?
1: Ja, sie passte das ja schon lange nicht mehr, dass Wilfried da immer noch rumlief in der Wohnung.
2: 2. Ehe, ja. Solche, die schielen bloß nach den Besitz.
1: Ja, und dann hatte sie ihn ja kaputt schreiben lassen und weg damit ins Füchtenschnieder-Siechenheim.
2: Kaputt schreiben lassen? Geht das denn so einfach?
1: Sie sagen ja, sie hätte ihn schon monatelang Benzin in Kaffee getan. Wilfried, der wackelt hier auch die letzte Zeit immer so komisch mit dem Kopf.
2: Bestimmt das billige Benzin, wie solche ebenso sind.
1: Du, das weiß ich nicht, Frieda. Jedenfalls konnte er zuletzt kaum noch was sagen. Ja, und als es soweit war, weg damit.
2: Und was wollen Sie da jetzt mitmachen? Mit die Fläche, wo die Tannen und die Obstbäume waren?
1: Behindertenparkplätze, 20 Stück.
2: Gerade wo Sie den einzigen Behinderten ins Heim gebracht haben?
1: Ja, gibt's Zuschüsse für von der Gemeinde, weil die welche nachweisen müssen. Ja, und in 3 Jahren wird das Pflaster wieder rausgerissen, da gibt's dann eine Entsiegelungsprämie für, Rasen rein und fertig.
2: Und Wilfried?
1: Ja, von denen hat sie sich ja scheiden lassen, schon vor Monaten. Der soll jetzt so einen alten Däubel aus dem Heim heiraten.
2: Wozu das denn?
1: Ja, dann holt sie ihn wieder raus, er ist ja jetzt nicht mehr mit ihr verwandt, und dann kassiert sie Pflegegeld von Staat.
2: Oh, was doch eine Schweinerei. So, Noru, Schatz, die richten den Staat regelrecht zugrunde.

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0: Geheimnis deutscher Schlager.
1: Zucker im Kaffee und Zitrone oder Sahne in den Tee und im Herzen alle Tage lang Knoblauch. Das ist jetzt bei uns so Brauch.
2: Halt, da stimmt doch was nicht. Die ersten Zahlen sind ja richtig, aber dann ist...
3: Ja, wir melden uns hier live aus dem Deutschen Schlagermuseum in München, wo im Auftrag des Bundesforschungsministeriums die Kostbarkeiten des deutschen Schlagers aufbewahrt, konserviert und, wenn nötig, auch restauriert werden. Und das ist manchmal eine recht aufwendige Prozedur, nämlich dann, wenn die Originalaufnahmen unauffindbar sind. Gott sei Dank gibt es da aber immer wieder ein paar Unentwegte, die die alten Schlager noch drauf haben und die helfen dann, so einen Song wiederherzustellen. Heute wird schon seit Stunden ein Lied von Erik Silvester bearbeitet und ich halte mein Mikrofon jetzt noch einmal in diese Arbeitsgruppe, mal sehen, wie weit sie inzwischen sind.
1: Pfeffer in Salat und Musik im Rhododendron, den man hat.
2: Nein, das ist doch falsch, da kommt doch keine Pflanze.
3: Ja, da gibt es häufig stundenlange Diskussionen um den richtigen Text. Lohnt sich das denn überhaupt, Herr Jitkowski? Lohnt sich diese Arbeit überhaupt, Herr Jitkowski?
4: Also ja, sicher, das sind schon hohe Investitionen. Pro Lied beläuft sich das so auf etwa 2 bis 2,5 Millionen DM. Ne?
3: So viel?
4: Naja, nun, aber dafür sind wir jetzt seit, wann war die Wende noch? Wann war
5: das? 83.
4: Da sind wir jetzt seit 83 dabei, ein komplettes Schlagerarchiv für die Bundesregierung zu erstellen.
3: Ah, ja.
4: Ja, und der Bundeskanzler lässt sich ja regelmäßig persönlich über unsere neuesten Ausgrabungen informieren.
3: Ne? Ja, das ist höchst interessant, Herr Jitkowski. Vielleicht hört er uns ja gerade zu, der Kanzler. Dann könnten Sie ihm ja auf diesem Wege Ihre aktuellen Ergebnisse übermitteln. Was halten Sie davon?
4: Ja, Moment, dann gebe ich jetzt mal hier die Musik dazu. Horst, bist du soweit?
5: Ja.
4: Und jetzt, Herr Dr. Kohl, wenn Sie uns jetzt hören, dann hören Sie jetzt die vollständig wiederhergestellte Fassung von Zucker im Kaffee. Bitte, Horst.

0: Lebensvervollkommnung des Daseins. Ihr Studenten könnt aber auch Fragen stellen. Also schön, passt mal auf und schleibt schön mit. Man muss es immer nehmen, wie es kommt. Außerdem, eine Schwalbe macht noch keinen Sommel. Jedel ist seines Glückes Schmied. Müßiggang ist alle Lastel Anfang. Und immer schön den Teller leer essen. Ganz genau. Dann scheint morgen die Sonne. Habt ihr das?
1: Das war aus der Reihe Große Momente der Weltgeschichte eine Vorlesung vor chinesischen Studenten am 12. März 470 v. Chr. und beweist, auch der weise Konfuzius, Lehrer und Begründer der nach ihm benannten praktischen Philosophie, hatte mal schwächere Tage.

0: Lotti Krekel, sag doch mal was Poetisches, bitte.
1: Man kann einen seligen, seligsten Tag haben, ja, ohne etwas anderes dazu zu gebrauchen als blauen Himmel und grüne Frühlingserde.
0: Ja, richtig. Und man kann einen absolut beschissenen Abend haben und braucht dazu nichts weiter als eine furchtbare Toni Marshall Show.
2: Wie recht du hast, wie recht du hast.
0: Sag ich doch, Toni.
3: Kalkofes Mattscheibe.
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0: gewagt, gewagt, so ein schwerer Text gleich am Anfang. Da muss der Zuschauer sofort interpretieren und fragt sich, ist das nun ein besonders gewitzter Geheimcode des Doppelagenten 00 Marshall? Und Zigui Zigui Zigeunerschnitzel heißt eigentlich, die Flotte verlässt den Hafen mit 200 Mann im Morgengrauen? Oder handelt es sich hier doch nur um das wortgewordene Gehirnvakuum eines Mannes, der versucht, seinen Milchbrei mit Messer und Gabel zu essen? Dabei haben Volksmusik und Schlager, wie man uns ja immer wieder sagt, sehr wohl auch ernstzunehmende Texte zum Nachdenken. Zum Beispiel...
1: Ja, zum Beispiel.
0: Ja, ja, tja, das ist jetzt vielleicht doch das falsche Beispiel aus der Reihe Lieder, die man nur im Stehen hören kann, weil man sonst Hämorrhoiden bekommt. Aber man soll ja nicht spotten. Wer weiß, warum die Leute sowas singen. Vielleicht ist denen als Kind ja ein Ziegel auf den Kopf gefallen oder so. Man kann es nicht wissen. Aber wir haben ja noch andere Beispiele für volksmusikalische Sozialkritik.
2: Ja, ein Zigeunerkind.
1: Juhu.
2: Bei tausend Tränen. Es hat nur einen Mund.
0: Taschentuch vielleicht? Ach so, ja. Glücklich zu sein heißt das ja auch, du Manta-Fahrer, ne? Hast den Grammatik-Duden wieder im Kofferraum vergessen, oder was? Nun, hier passte vielleicht Musik und Text nicht ganz so perfekt zusammen. Ungefähr so, als ob man Meine Oma ist gestorben als Quickstep vertonen würde. Doch ich denke sowieso, wenn man intelligente Texte mit Tipps zur Lebensbewältigung haben will, muss man direkt an die Quelle und ihn persönlich fragen. Den Dauerwellen-Guru und Schlagerphilosophen Toni.
2: Heute wollen wir ein Ding geben.
0: Jawohl.
2: Heute
0: aber nur. Haha, nicht schlecht für den Anfang, bringt einen zum Nachdenken. Die Erhöhung der persönlichen Heiterkeit durch Zusichnahme von Spirituosen, metaphorisch ausgedrückt durch das Heben des Glases. Da steckt was drin in dem Text, finde ich wirklich.
2: Heute kommen wir auf die Pauken,
0: ja,
2: wir machen durch bis morgen früh.
0: Oh, und wie er sowas bringt, nicht? Mit Werbe. Ich meine, Toni Marshall als Schauspieler ist ja auch so ähnlich wie Wim Tölke als Dolmetscher. Einfach begnadet. Aber zur nächsten Philosophielektion. Großer Meister, Erleuchter, was kommt danach?
2: Hm? Wir wollen ganz zufrieden sein.
0: Von mir aus immer.
2: Und trinken Bier und Schnaps und Wein.
0: In der Reihenfolge. Und dabei geht der Toni dann auch so richtig auf in der Botschaft an die Menschheit. Da springen ihm die Kulleraugen raus, als ob ihm gerade einer ein Zäpfchen einführt. Aber den Sinn des Lebens dabei nie aus den Augen verlieren. Niemals.
2: Wir singen Tralala und tanzen Rutsasa.
0: Sehr schön.
2: Wir wollen fröhlich sein und uns des Lebens freuen.
0: Und schlachten dann ein Schwein.
2: Wer weiß, wie lange das noch geht.
0: Weiß ich auch nicht.
2: Wer weiß, wie lange die Welt sich dreht.
0: Und damit sind wir dann auch am Höhepunkt der mahnenden Worte angelangt. Lasst uns heiter sein, Freunde, im Angesicht der Endlichkeit. Ein Kafka hätte das auch nicht schöner sagen können. Apropos Lotti Krekel, hast du vielleicht noch was zu dem Thema?
3: Hm? Und wenn wir schon vom Frühling und von der Natur sprechen,
0: ja.
3: Ich habe eine Bitte.
0: Los sag's.
3: Lasst uns unsere Umwelt erhalten.
0: Ja, aber Lotti, klar, wenn du das sagst, sicher, erhalten wir sie halt. Und da sagen manche Leute, die Musikanten würden nur hohle Phrasen reden. Tja, also, was haben wir heute gelernt? Wir saufen uns die Hacken dick, tanzen Tralala und Hopsasa durch die Blumenrabatten und singen mit Toni Marshall, heute stopfe ich das Ozonloch. Und egal, wie breit wir sind, nicht vergessen, Umwelt erhalten. Das heißt, nicht in den Garten kotzen, dann dreht sich die Welt auch noch morgen und für uns vielleicht sogar noch schneller. Also, in diesem Sinne...
2: Hey!

0: reiten für Freiheit und Gerechtigkeit. Die drei Musketiere. Heute
1: vor dem Bücherregal.
2: Hey, Musketiere. Vernehmet, welch ein Sermon in diesem armseligen Buche steht.
3: So rede er schon.
2: Harren ist nur ein anderes Wort für warten.
4: Wie in drei Teufelsnamen heißt der Kerl, der solches schrieb?
2: Ein gewisser Konrad Duden.
3: Will der elende Ketzer und Schreiberling damit sagen, dass man auf das Lachen des Königs meist lange warten muss? Auf zum Verlag!
4: Ja! Macht die Idee da!
1: Das war eine literaturkundliche Folge der drei Musketiere von Ingo Köhn aus Erfurt.

0: Der kleine Tierfreund.
1: Sie sind der Inbegriff des Leisen und Schmiegsamen. Sie teilen das Haus mit uns, sind schmeichlerisch zum Spielen aufgelegt. Sie suchen, wenn wir schlafen, unsere Wärme und gesellen sich uns auf dem Lager zu. Die Spulwürmer. Aber lieben sie uns auch? Bleibt ihre Seele nicht fern von uns, wenn sie sich in uns drängen? Der Spulwurm ist ein nächtliches Wesen. Die Hast und Eile des Tages nicht seine Welt. Als Josef Stalin einst in der Mittagsstunde ruhte, hatte sich neben ihm ein Spulwurm in die Falten seines Uniformrockes gelegt. Er wurde mit der Nachricht geweckt, Hitler habe die Sowjetunion überfallen. Um den Schlummer des Wurmes nicht zu unterbrechen, schnitt er einen Zipfel des Rockes ab, auf dem er schlief. Ja, ehret die Spulwürmer, denn sie umkreisen euren Allerwertesten bei Nacht, heißt es in der Lehre des sowjetischen Diktators. Der kleine Bewohner des Mastdarmes liebt die Geselligkeit. Mit vielen kleinen Freunden tummelt er sich in der üppigen Flora des braunen Reviers. Da ist er ganz anders als sein Kollege Bandwurm, der große alte Mann des Hinterleibs. Der kleine Spuli nährt sich von dem, was der braune Herrscher übrig lässt. Doch nachts, wenn seine Zeit gekommen ist, verlässt er das dunkle Verlies und krabbelt nach draußen. Zum guten Dutzend in geselliger Runde geschart, tummeln sich die Frechdachse in der Nachtwäsche ihrer Wirtstiere, sei es nun Stalin oder auch Bata Illitsch, um ein ganz anderes Beispiel zu nennen. Und wer genau hinhört, kann ihre leisen Gesänge vernehmen, die so zart klingen wie das Pupsen einer Elfe und sich mit dem Technorhythmus des Weckers zur scheuen Symphonie der Nacht vermählen. Bis zum nächsten Mal, ihr kleiner Tierfreund.

0: Innstetter Heimatchronik.
1: Moin, Abastor.
2: War das schön gewesen.
3: Und sind alle erkältet.
2: Und lief bei euch.
1: Und du den Mund.
3: Soll wieder schlechter werden morgen.
2: Das sagt auch man.
4: Es ist Heiligabend im kleinen Dorf an der Bunke. Die gewohnte Geschäftigkeit der fleißigen Menschen ruht für einen Augenblick. Frieden ist eingekehrt in den schlichten Karten und schmucken Bauernhäusern. Nur drunten am Weiher regt sich noch etwas.
1: Weg so weit, aule Düvel, schön dir die Pocken umfreten.
4: Es ist Bauer Grotepitten, der seine frisch geschlachtete Gattin in den Tümpel wirft. Nun, da der Gendarmerieposten in der fernen Kreisstadt über die Feiertage verwaist ist, nutzen die gewitzten Dorfbewohner die Gunst der Stunde für manch freche Tat. Auch im Kämmerlein der raubeinigen Diakonissin Hildburg Krovalla brennt noch Licht. Im Schein der fahlen Glühbirne sieht man sie mit dem Hackebeil einen Mann zerteilen.
5: Süßer, die Glocken klingeln, als zu der Weihnachtszeit.
4: Mit wogendem Busen drischt das dralle Weib auf den Männertorso ein, um wie alle Gottesanbeterin ihren Geliebten nach dem Akt zu verspeisen. Gut, dass man von der Schmiede nicht in ihr Kämmerlein schauen kann, denn es ist Meister Pinkepunk selbst, der grad zerlegt wird. Seine Witwe, die noch nicht weiß, dass sie eine ist, ahnt schon lang, dass ihr Mann sich woanders seine Esse blasen lässt. Dass er nicht mal vom heiligen Abend zurückschreckt bei seinem schändlichen Tun, das gereicht ihm nun zur gerechten Strafe. Da rufen auch schon die Glocken von St. Luzifer zur Abendvesper und jedermann im kleinen Dorf macht sich auf, der Predigt beizuwohnen. Denn an Heiligabend spricht Trunksucht Bölkeschlund, der Fernsehpfarrer in Bunkenstedt, und da wollen alle dabei sein.
6: Reißt euch bloß zusammen, ihr gottlosen Kanaken! Ihr sauft und hurt herum, schlachtet eure Weiber, zerstückelt jene, die euch bespringen! Meint ihr doofen Schweine denn etwa, der Herr hat euch dafür lieb? Der hat weiß Gott was Besseres zu tun, als sich um einen Haufen asozialer Pissnäcken in einem Drecksnest wie Bunkenstedt zu kümmern! Das könnt ihr mir glauben! Ihr seid die Kanalratten im Tempel des Herrn. Nicht wehr, dass ein anständiger Christenmensch euch mit dem Arsch anguckt. Haut bloß ab und lasst euch nie wieder hier blicken. Oder ich kotze gleich von der Kanzel runter. Amen.
4: Wie in jedem Jahr hatte Pfarrer Bölkeschlund den Nerv der Bunkenstädter voll getroffen. Und noch auf dem Nachhauseweg zur Bescherung führten sogar die Pimpfe aus der Kindergottesdienstgruppe seine Worte im Munde.
7: Ihr gottlosen Kanaken!
8: Ich kotze von der Kanzel, Mama! Mama, hör mal! Ich kotze von der Kanzel! Aua!
4: Und während am Weiher die Frau des Bauern Grotepitten langsam in den brackigen Fluten verschwindet, schlägt am Turm von St. Luzifer eine alte Nebelkrähe das arme Sünderglöckchen. Als wüsste der dumme Vogel von den kleinen Späßen, die in Bunkenstedt am Heiligabend geschehen.

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0: So. Fertig. Bringt mir noch ein Pfund.
1: Das war aus der Reihe Große Momente der Weltgeschichte, Spartakus beim Spargelschälen. 73 v. Chr. In der Sklavenschule von Capua zur Spargelzeit.

0: Niedersachse macht Ferien.
1: Wie ist? Noch Chips, Lutze?
2: Nö, nee, lass mal, Wolle, ich muss ja nachher noch fahren. Sag mal, war das denn jetzt noch Osterode auf den Bildern, Wolle?
1: Ja, also fast. Papua-Neuguinea.
2: Siehste? Ach nee, guck mal, Wolle, was du da anhattest. Meine Fresse, die 70er Jahre. Guck mal, die schmierigen Haare und diese grüne Buchse mit dem Schlag. Die würdest du doch heute nur noch in den Giftschrank hängen. Voll asozial, ne? Die 70er, was, Wolle, was sahen wir aus?
1: Das war bei unserem Sascha sein Geburtstag gewesen. Bei uns im Garten. Letzten Herbst.
2: Wie ist es? Hast du denn noch was im Angebot, diamäßig jetzt?
1: Hast du denn noch Lusten?
2: Du, Wolle, sicher, wenn du noch was
1: gut
2: hast.
1: Annette ist sowieso noch im Fitness. Ja. Dann lass uns doch Mexiko gucken.
2: Deine Mexiko-Dias, ja super, die kenne ich auch noch gar nicht. Und da wollte ich sowieso immer schon mal hin. Vor allem zu diesen berühmten Aztekenpyramiden, ne?
1: Alles klar. Und los geht's. Mexiko 93. 4 Wochen. 20 Diamagazine, à 50 Stück.
2: Ach du Scheiße. Da warst du ja fleißig, wollte ich sagen, Wolle. Das ist aber jetzt noch nicht in Mexiko, ne?
1: Nee. Ich wollte den Urlaub von Anfang bis Ende dokumentieren, weißt du? Ja. Von der Planung bis zur Heimreise. Das Bild ist jetzt bei uns im Wohnzimmer. Aha. Annette, wie sie im TUI-Katalog blättert.
2: Ja, Tatsache.
1: Und das ist jetzt Annette mit dem Neckermann. Ja. Kann man, glaube ich, erkennen, ne?
2: Kann man erkennen, ja.
1: Ach, guck, Annette, wie sie im Reisebüro anruft.
2: Wolle, kommen denn im zweiten Magazin dann die Pyramiden oder,
1: Nee, die Magazine 1 bis 6 sind Wohnzimmer und dann ab 7 kommen die Bilder aus dem Reisebüro. Sag mal, ist der nicht gut, Lutz? Du siehst so blass aus.
2: Alles bestens, alles bestens.

0: Ja, Niedersachsen wird aufgelöst. 50 Jahre sind genug. Dieser Meinung ist jedenfalls Henning Foschedau, Bürgermeister von Hamburg. Keine Ahnung, wieso der sich dazu überhaupt eine Meinung bilden darf. Egal, bei uns im Studio sitzt der scheidende Ministerpräsident des abzuwickelnden Landes, Christian Wulff. Gerd Schröder. So, ja. Herr Ministerpräsident, was will dieser Heini in Hamburg eigentlich wirklich?
1: Ich weiß es auch nicht. Ich gehe davon aus, dass er nichts auf Lager hatte, was er vorschlagen konnte. Und dann hat er sich einen alten Hut aufgesetzt. Aber ich habe ja nichts dagegen, mit ihm drüber zu reden. Vorausgesetzt ist, dass er erst einmal seine eigene Abschaffung beschließt und die Hamburger Bürgerschaft sich selber auflöst. Dann kann man über alles neu reden.
0: Ja, längst überfällig, würde ich auch sagen. Hamburg, Niedersachsen und Litauen, oder wie dieser Kram östlich der Elbe heißt, bilden also einen Nordstaat. Wieso keinen Mittelstaat, sagen wir aus Niedersachsen, Hessen und Sachsen-Dingsbums oder einen Vatikanstaat in Vechta? Ich meine, was soll das ganze Rumgemache an den Grenzen, wo wir doch gerade 5 neue Winzigländer uns ausgedacht haben? Hätte man da doch lieber einen Oststaat von gemacht. Das wäre doch sinnvoller als jetzt ein Nordstaat, oder?
1: Jedenfalls wäre es billiger geworden, wenn man einen gemacht hätte. Aber einen Mittelstaat können wir nicht machen. Das klingt so nach Mittelmäßigkeit. Und das mag dann in Hamburg, aber nicht bei den Leuten, sondern in der Bürgerschaft zutreffen, natürlich nicht in Niedersachsen.
0: Ja, lieber Unternehmen Seelöwe, den Nordstaat. Was aber jetzt auch mal jetzt als Niedersachsen.
1: Wir haben übrigens schon eine Nationalhymne für den neuen Staat.
0: Was kann das denn sein? Wir sind die Eingeborenen von Trizonesien?
1: Nein, aus tiefer Not schrei ich zu dir.
0: Ja, das würde ich auch sagen. Du meine Seele singe. Aber jetzt mal als Niedersachse so gefragt, was wollen wir eigentlich mit Hamburg? Also als Hafen reicht uns Brake-Unterweser, als sündige Meile der Vögelpark Walsrode und als Medienstandort Isernhagen. Also kein Grund, sich den armen Mann von der Elbe an den Hals zu laden, oder?
1: So sehe ich es auch. Deswegen kam der Vorschlag ja auch nicht von mir. Ich hatte gerade mit der britischen Königin verhandelt, ob man Hamburg nicht als Außenposten haben will und ob man auf diese Weise nicht als hamburgische Königin Lady Di entsorgen könne.
0: Das ist sicherlich auch ein richtiger Standort für Lady Di. Da soll ja so eine Schießerei auch in St. Pauli gewesen sein. Das wäre genau da, wo sie hingehört. Ich habe mir aber dann überlegt, Großbritannien und Hannover haben ja auch eine lange Liaison gehabt. Da könnte man doch besser Hamburg einkreisen von dieser Seite aus.
1: Nein, wir wollten ja gerade wegen der Lady, die dort sicher Aufregung verursachen würde und endlich mal für ein bisschen Stil, jedenfalls für Lebensfreude da oben sorgen
0: das
1: könnte.
0: Das haben die ja gar nicht.
1: Haben die bisher noch nicht so richtig. Man sieht das ja auch an den Regierenden. So richtig lebensfroh sehen sie ja nicht aus, meistens immer so als
0: verhärmt
1: könnte man sagen. Ja. Und deswegen haben wir das ernsthaft begonnen. Aber die Verhandlungen sind jetzt gestört durch diesen überraschenden Selbstauflösungsbeschluss.
0: Ja, das ist ja auch, geht in die richtige Richtung. Hannover wird die Hauptstadt des Jahres 2000. Ist ja auch schon eine Menge gemacht worden. Ich habe das beobachtet. Die Straßenbahnlinie 4 ist in Richtung Brüssel verlängert worden. Der Mittellandkanal wird für mehr Kaffeefahrten noch mehr verbreitert. Ein Film über Fritz Hamann wirbt in aller Welt für Sympathie mit der Leinestadt. Also alles in allem kann man zuversichtlich der Expo entgegensehen, finde ich. Oder einfach nicht.
1: Wir sind auf richtigem Wege. Ja. Übrigens der Mittellandkanal nicht nur wegen der Kaffeefahrten. Wir wollen dort ein Wasserskiparadies machen.
0: Ach, guck mal einer an. Also das wird dann richtig ein, wie sagt man, Fun-Kompetenz wird in Hannover jetzt aufgebaut.
1: Und dann, das ist richtig, dann versuchen wir die berühmten Werften, die ja deplatziert sind bei uns, nach Hannover zu verlagern.
0: Yachthafen Idensen oder
1: was? Nein, warum, wenn man schon am Vertiefen der Ems immer ist, warum verlängert man sie nicht nach Hannover? Dann könnte der Standort der Meierwerft Hannover werden.
0: Das ist richtig, würde ich auch so sehen. Wenn man jetzt auch mal ehrlich ist, liegt Hamburg genauso im Binnenland wie Hannover. Nicht? Die tun immer so, als wenn sie, wer weiß, wie am Meer liegen, dabei liegen sie 100 Kilometer landeinwärts. Die große Lebenslüge der Hamburger.
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Ginny, komm, come on. Steh auf, bitte. Du wirst ganz nass. Schon spät, komm. Wir müssen weg hier, raus aus dem Wald, verstehst du nicht? Wo ist dein Schuh? Du hast ihn verloren, als ich dir den Weg zeigen musste. Wer hat verloren? Du dich? Ich mich? Oder?

Es ist kalt, wir müssen weg hier, komm. Dein Lippenstift ist verwischt. Du hast ihn gekauft und ich habe es gesehen. Zu viel Rot auf deinen Lippen und du hast gesagt, mach mich nicht an. Aber du warst durchschaut. Augen sagen mehr als Worte. Du brauchst mich doch, hm? Alle wissen, dass wir zusammen sind ab heute. Jetzt höre ich sie. Sie kommen. Sie kommen, dich zu holen. Sie werden dich nicht finden. Niemand wird

0: Newsflash!
1: In den letzten Monaten ist die Zahl der vermissten Personen dramatisch angestiegen. Die jüngste Veröffentlichung der lokalen Polizeibehörde berichtet von einem weiteren tragischen Fall. Es handelt sich um ein 19-jähriges Mädchen, das zuletzt vor 14 Tagen gesehen wurde. Die Polizei schließt die Möglichkeit nicht aus, dass es sich hier um ein Verbrechen handelt.

0: ist der coolste. Eindeutig.
1: Streitet euch nicht. Freut euch lieber, dass ich Kalle wieder sehen kann. Zumindest auf einem Auge.
2: Du hast ja keine Ahnung, Kalle. Batman ist viel stärker als Superman.
0: Ich lach mich scheckig, dieser Lackaffe mit seinem schwulen Fledermauskostüm.
2: Aber Batman und Robin sind zu zweit.
0: Sag ich doch. Schwuchteln.
2: Du lügst, das Schwein.
0: Und ob, schwul wie eine Natter. Außerdem hat Superman den Röntgenblick.
2: Na und? Für Röntgen gehe ich zum Arzt. Batman hat Batmobil.
0: Nicht mal von Mercedes. Superman kann fliegen.
2: Batman auch, aber er fährt lieber, weil er ist aus Polen.
0: Sicher. Aus Polen.
2: Weiß jedes Kind, Batman kommt aus Gdansk.
0: Ja, ja. Genau wie der größte polnische Superheld. Umspritzman. Wann immer ein Auto diskret umlackiert werden muss, ist er zur Stelle.
2: Zum letzten Mal. Batman ist stärker.
1: Leute! Ja.
0: Was?
1: Die Folge ist zu Ende und wir haben kein einziges Wort über Nicaragua geredet.
0: Na und?

0: Firma.
1: Liebe, Intrigen, Portokosten.
0: Schicksale rund um das Wirtschaftsimperium des Fritz F. Niedmeier.
1: Ganz überraschend ist es Schrage und Niedmeier doch noch gelungen, zwei Bewohner des idyllischen Bayernlandes aufs Kreuz zu legen. Aber das hat die Ansiedlung der Produktionsstätte der Firma auch nicht vorangebracht. Ganz im Gegenteil. Denn das kleine Vergnügen unserer Firmenvertreter ist nicht ganz unbemerkt geblieben. Die Ehemänner der hübschen Froni und der freizügigen Moni wissen nämlich ziemlich genau, wo die Glocken hängen.
2: Und ob! Im Kirchturm hängen die!
1: Und schon läuten diese Glocken Sturm. Das ist ein uralter Brauch dieses kleinen Ortes. Die Glocken werden immer dann geläutet, wenn sich Fremde einer verheirateten Frau des Ortes in anstößiger Weise genähert haben. Der ganze Ort steht Kopf.
2: Geh, hört auf mit diesen neumodernen Yoga-Übungen. Stellt euch lieber wieder auf die Beine und hilft mir, diese Sapressen zu fangen.
3: Chef, ich glaube, der meint uns. Ich denke, wir sollten besser Fersengeld geben.
4: Ja, wahrscheinlich haben Sie recht, Schara.
3: Natürlich.
4: Aber ich habe im Moment ja kein Bargeld dabei. Glauben Sie, die nehmen auch Kreditkarten an?
3: Nein, nehmen die nicht. Aber ich glaube, wir sollten lieber unsere Beine in die Hand nehmen. Ja.
1: Niedmeier muss Schrage diesmal zustimmen. Also nehmen die beiden ihre Beine in die Hand und fliehen. Trotz dieser ungewöhnlichen Körperhaltung kommen sie ausgesprochen schnell voran. So schnell, dass sie bald darauf die heimatliche Firma erreichen.
3: Donnerwetter, Chef. Von Bayern bis zur Firma. In weniger als 5 Sekunden. Das soll uns erstmal einer nachmachen, was, Chef?
4: Ja, tja, Schrau. Man staunt doch immer wieder, was die im Radio alles möglich machen. Ist schon tolle Zeit, also dieses 20. Jahrhundert. Ha?
1: Aber nicht nur das 20. Jahrhundert ist immer wieder verblüffend. Nein, auch Frau Graumann ist stets für eine Überraschung gut. Ihr Anblick raubt den beiden Heimgekehrten den sowieso noch ziemlich kurzen Atem.
5: Hände hoch. Das ist ein Raubüberfall. Her mit eurem Atem.
4: Hier haben sie ihn. Aber jetzt lassen sie uns in Ruhe. Frau Jaumann, wen haben Sie denn da auf dem Schoß? Etwa schon Ihr Baby? Herr J., das ist ja jetzt doch ziemlich fix, Jan Latschara.
3: Aber wirklich? Und so groß ist der Kleine ja. Schon. Und er hat auch schon so richtige Müskelchen. Eieieiei. Ja, lach den Onkel Schrage doch mal an. Ja. Wie heißt denn unser Süßer?
6: Schwarzenegger. Mein Name ist Arnold Schwarzenegger.
4: Was? Was, der heißt jetzt Janisch Raumann? Ist das dann immer so bei Leihmüttern?
5: Ich glaube, ich muss da etwas richtigstellen, Herr Niedmeier. Dieser Herr ist nicht mein Sohn.
4: Nicht?
5: Das ist Herr Warzenegger. Und er ist nicht nur körperlich, sondern auch als Marketingberater ausgesprochen stark. Er möchte uns seine Dienste anbieten.
4: Ach so.
3: Marketingberater? Brauchen wir keinen. Wir haben doch mich.
4: Schrare, Sie sind still.
3: Aber sicher, Herr.
1: Niedmeier hat scheinbar doch Interesse an einem neuen Marketingberater. Ahnt er etwa nicht, dass Warzenegger in Wirklichkeit ein Wolf im Schafspelz ist? Wird dieser Wolf, oder besser gesagt, die Großbank, die ihn geschickt hat, die Firma fressen? Wird Niedmeier, der alte Fuchs, Warzenegger tatsächlich so vertrauen, dass er sich von ihm dazu bringen lässt, die Firma zu verkaufen? Und ahnt Schrage etwa schon etwas von Warzeneggers Plan? Und Sie, was ahnen Sie? Vielleicht, wie es weitergeht? Nein? Dann verpassen Sie auf keinen Fall die nächste Folge von Die Firma.

0: Frieda und Anneliese.
1: Hast du den Prospekt auch gekriegt?
2: Nie, Wöhnersch, sie. Die stibitzt ja rund um sich zu, schlimmer wie eine katholische Elster.
1: Och, was will die olle Niewöhnersche denn mit dem Tagesfahrtprospekt, Frieda?
2: Die schnippelt da die Bilder raus und klebt sie sich ins Album. Und wenn sich die Nachbarsfrauen treffen zum Eierlikörclub, dann zeigt sie die rund und behauptet, wer weiß, wo sie schon alles gewesen ist, mit ihrer dicke Mäse. Hm. Dabei, Niewöhners insgesamt, die sind doch nicht über Osnabrück rausgekommen. Und das auch bloß, weil denen ihr Friedhelm da in eine Nervenklinik liegt.
1: Ja, also hast du nicht gesehen den Prospekt? Der lag auch gar nicht in der Zeitung, sondern so in Kasten.
2: Dann hat ihn womöglich der Lütke Russenbengel rumgebracht. Ja, dann kriegen wir den nicht. Der kommt ja nicht bei uns wegen den bissigen Anita.
1: Ist auch egal. Ich wollte bloß wissen, ob du in diesem Tagesfahrtprospekt das erste Blatt gesehen hast. Mit Foto.
2: Mir bringt ja keiner Tagesfahrtprospekte mehr. Von einer Seite wird man beklaut, von der anderen Seite geschnitten von Osteuropäern.
1: Da stand jedenfalls drin...
2: Schweig, Anneliese, ich will nichts hören. Wenn NB Traumreisen meint, sie müssten keinen sicheren Zustellweg garantieren, dann können sie ja wohl auf die langjährige Stammkundin Frieda Horstmannskötter verzichten.
1: NB weiß das doch nicht von Niewöhners und den Russen, Frieda.
2: Und da ist nirgends eine Freundin, die mal bei NB anruft und die in Kenntnis setzt von dem schreienden Unrecht, das einer armen alten Frau widerfährt. Sitzend zwischen Niewöhners und Russen immer da.
1: Du hast doch einen Vogel, Frieda. Jedenfalls stand in diesem Prospekt...
2: Schweig! Lass doch die alte Frau verfaulen, denkt sich NB. Man ist nichts mehr wert, ja, ja.
1: In den Prospekt stand...
2: Was?
1: Du, Frieda, kriegst als treueste Kundin zu deinem 60. NB-Jubiläum eine Tagesfahrt nach Grottenuffeln spendiert, zum Kugelschreibermuseum, anschließend Kaffee in der süßen Mutti im Wesergebirge. Und du darfst noch eine Person sogar mitnehmen. Deshalb dachte
2: nee,
1: ich...
2: Da sitze ich lieber bequem auf zwei Plätze und trinke mir Kaffee satt.
3: Let's get it started in here.

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0: St. Helena. Was für ein Spiel. Welcher Kaiser ist in diesem Lied von Freddie Quinn gemeint? Wir fragten den Experten vom Deutschen Schlagerarchiv in München.
1: Nach den uns zugrunde liegenden Informationen wird in diesem Schlager von der Schmach von St. Helena berichtet. Wir erinnern uns, die deutsche Nationalelf verlor damals sensationell 4:0 gegen die drittklassige Mannschaft von St. Helena. In vielen Ländern ist dieses Ereignis damals besungen worden, doch wohl keiner hat die Stimmung so nachhaltig eingefangen wie Freddie Quinn. Und er singt, ein Kaiser, gemeint ist natürlich Franz Beckenbauer, schaut aufs Meer hinaus und denkt daran, dass es sich nie mehr ändern kann. In der Tat ist Franz Beckenbauer damals aus den Unterkünften der Mannschaft entwichen. Aber nicht, um sich in den Bars von St. Helena zu vergnügen, wie es die Boulevardpresse genüsslich berichtete. Nein, sondern um mit sich am Meer allein zu sein. Und es war eine große Krise in der Karriere des Kaisers damals, dieses 4:0, dass er daran denkt, dass es sich nie mehr ändern kann. Aus heutiger Sicht wissen wir, dass es nach der Schmach von St. Helena auch für Franz Beckenbauer wieder bessere Tage gab. Vielleicht war diese Niederlage nur ein böser Traum, aus dem der Kaiser gestärkt hervorgegangen ist. Freddie Quinn hat diese Szene, in der der Kaiser wieder neuen Mut schöpft, in seinen unvergesslichen Worten für die Ewigkeit aufbewahrt.
2: St. Helena um Mitternacht. Der Kaiser ist vom Traum erwacht.

0: was soll bloß aus dir werden? Nicht? Jetzt bist du schon 33 Jahre alt und liegst deiner armen alten Mutter immer noch auf der Tasche, du. Unfähig, selbstständig ins Leben zu treten. Ich hab es dann. Wer musste denn früher die Nachbarjungen verprügeln? Nicht? Das war ich.
1: Ja.
0: Wo saß der feine Herr Sohn da? Nicht? Wo denn? Winselt unter meinem Rock.
1: Ach, gar nicht.
0: Ja, doch. Und wer musste ein Mädchen für dich suchen und es auch noch heiraten? Das war ich.
1: Ach, nein, nur.
0: Ja, wo saß der feige Herr Sohn? Zittert im Kleiderschrank. Beweise doch einmal Mut in deinem erbärmlichen kleinen Leben und zieh endlich aus. Aber du hörst ja nicht für 3 Groschen.
2: Das war aus der Reihe Große Momente der Weltgeschichte Mutter Courage bei einer ihrer zahlreichen Schimpfattacken 1941 irgendwo in der Nachbarschaft von Bertolt Brecht.

0: Schlafe, mein Schimpfchen, schlaf ein. Ja. Mit uns bist du nicht allein.
1: Genau dieses.
0: Schwein. Gut,
2: also Fernsehen, meine Leute, lass du gern sehen.
3: Kalkofes Mattscheibe.
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1: Guten Abend.
5: Guten Abend.
1: Guten Abend.
5: Guten Abend, ja.
1: Guten Abend.
5: Ja, jetzt halt doch mal die Fresse. Dadurch wird der Abend auch nicht besser, dass du das 500 Mal wiederholst, ne? Höchstens, wenn du auf Wiedersehen sagst. Björn Helga Schimpf, was für eine seltsame Gestalt überhaupt. Früher im Ferkelkanal war der gar nicht mal so übel. Aber kaum ist er bei der ARD, aktiviert er das Langweiler-Programm auf der Festplatte und tapst ziellos umher wie der Hustinettenbär, dem ein Zäpfchen quersteckt. Und schon der Titel, Einladung zu Schimpf. Das ist auf jeden Fall eine von denen, die man als Gast nur dann übersteht, wenn man sich ohne guten Tag zu sagen, direkt die Lampe anmacht, noch kurz hinter die Heizung reiert und dann sagt, tut mir leid, ich muss heute etwas früher gehen.
1: Hätte ich nicht gedacht, dass so viel hier sind. Donnerwetter nochmal. Dabei haben wir gar keine Reklame dafür gemacht. Wir haben keine ganzseitigen Anzeigen in großen Zeitungen geschaltet.
5: Ja, was sollte man da auch reinschreiben? Schalten Sie ein, Sie sparen Valium? Einladung zu Schimpf immer noch besser als ein Igel im Mastdarm? Nee, das ist so schon besser. Einfach senden und hoffen, dass keiner zuguckt und merkt, wie grottig das Ganze ist. Das Konzept genau wie die Rudi Carell Show, nur ohne die lustigen Grammatikfehler. Doofe Leute grüßen und überraschen andere doofe Leute, zum Beispiel Töchter ihre Mütter.
6: Hi Mom, ist das nicht eine tolle Idee, dass du im Fernsehen bist?
5: Nein.
7: Da bist du schon mal im Fernsehen und wir können mit dabei sein. Echt, das ist sowas von schade und gerade das haben wir uns gewünscht, dass du mal im Fernsehen bist.
5: Warum?
6: Denn wir finden, du bist einfach die tollste Mama auf der ganzen Welt. Wir finden dich echt voll stark.
5: Uah, einmal nur möchte ich bei diesem Harmonie-Horror statt Piep, ich hab dich lieb, die Wahrheit hören. So wie, hi Mama, du stinkst und bist die dickste Mutti der Welt, aber wir wollten dich, bevor du platzt, noch mal im Fernsehen haben. Naja, bleibt wohl ein Wunschtraum. Weiter mit Musik.
2: Man nie das Weg Europa, bloß noch Wort.
5: Hä? Was?
2: Deutschland ist ja nix nie.
5: Wer ist tot? Ich meine, ich verstehe kein Wort. Achso, oh mein Gott, tut mir leid, ich sehe gerade, das ist ja BAP. Habe ich nicht gewusst. Ist aber schon eine super Gruppe. Imagemäßig präsentieren sie sich als nachdenkliche Designer-Rocker, die in ihrer Freizeit auch gern mal was hinterfragen, sofern sie nicht gerade aktuelle Probleme reflektieren, schreiben in die Pressetexte, hi Leute, wir sind kritisch und singen Deutsch. Und in Wirklichkeit grüllen sie wahrscheinlich, da steht ein Pferd auf dem Flur in irgendeinem seltenen Bantu-Dialekt. Versteht kein Schwein, aber niemand traut sich das zu sagen. Raffiniert. Und was kommt jetzt?
1: Hier kommen sie, Schrapnellen!
5: Wer? Um Gottes Willen, ruhig, keine Panik, keine Panik, das ist kein Fliegeralarm, nur hysterische Hausfrauen, das ist nur eine Übung. Eine Szene aus der Rubrik Versteckte Kamera im Wohnzimmer und die wird dann live auf Sendung geschaltet.
1: Wie geht's Ihnen?
8: Wie geht's dir? Ja, danke.
1: Ja, gut. Oh, toll, dass wir einen Dolmetscher haben, riesig.
8: Aha.
1: Henrike, ich habe erstens einen Frosch im Hals, aber der ist nicht so wichtig.
8: Ja, ich habe einen ganzen Kloß im Hals.
5: Na, besser als in der Hose, ne? Ist ja irgendwie auch schon eine fiese Nummer. Schalten die einfach bei einer aufgebrezelten Blondine in Aufrissuniform ins Wohnzimmer, schaufeln noch jede Menge wilder Bekannter rein und als die Fete völlig außer Kontrolle gerät, rollen sie auch noch die jodelnden Bremsklötze Maria und Margot Dicklich in die Stube.
1: Finale.
5: Meine Güte, was für eine Horrorvorstellung, wenn das Schule macht. Ich mal mir das mal kurz aus. Nach einer Woche anstrengender Bosheiten gönne ich mir mal einen romantischen Abend zu zweit mit mir und RTL, schaukel gerade entspannt die Eier im Rhythmus quietschender Almmatratzen und plötzlich guckt mir Wolfgang Lippert in die offene Hose. Und noch bevor ich umschalten kann, brechen die Wildschweiner Herzbuben durch die Mauer und singen »Herzelein, zahl die Gebühren« ein. Ist doch widerlich. Aber bevor Björni aus Schimpfhausen unangemeldet reinschaut, können Sie ja auch ihn einladen. Man reißt sich um ihn,
1: wirklich. Das ist interessant. Unser Damenstammtisch, wir sind etwa 30 jung gebliebene Seniorinnen,
5: hoi, hoi.
1: Würde sich sehr freuen, Sie einmal in unserer Mitte begrüßen zu dürfen. Wir diskutieren immer aktuelle Themen und laden uns dazu immer Referentin ein.
5: Spannend. Ja, aber das wäre doch genau das Richtige für dich, ne? Lustiger Rentenstammtisch mit Heizdeckenpoker und Zahnersatzbingo, wobei man sich über die zunehmende Brutalisierung in Altersheimen unterhält, sowie über die Frage, wer war nochmal Alzheimer? Zum Abschluss gibt's dann eine Runde Zwieback mit Klosterfrau zum Eintunken und wer zuletzt am wenigsten im Katheterbeutel hat, muss die Runde bezahlen. Viel Spaß dabei, Schimpfi.

0: Die drei Musketiere. Heute
1: der Absprung.
2: Hey D'Artagnan. Kann er mir wohl sagen, was er mit dem Reis an dem Fallschirm macht?
3: Na klar kann ich das.
2: Dann tue er es auch.
3: Ach so, ja. Weißt du denn nicht, für jeden Fallschirm braucht man eine Reißleine.
1: Das war eine Folge Wieder im freien Fall. Nee, aber wieder aus Hunteburg.

0: Der kleine Tierfreund.
1: Als ich neulich eine Katze überfuhr, liebe Zuhörer, musste ich dir eine schöne Feststellung machen, dass das Gestell des Sohlengängers aus Polyetherschaum überzogener Hartfaserplatte bestand. In der neuesten Ausgabe von Sims Tierleben las ich dann, dass die von mir überrollte Katze Henriksberg in den Bezugsstoffen Grautiger, Baumwolle, Polyamid, Schwarz, Polyester und Perser, Synthetikwatte, lieferbar ist. Passend zur Katze gibt's den Beistellhamster Öresund aus laminatbeschichteter Spanplatte. Ja, liebe Tierfreunde, wer wollte es der Natur verdenken, dass sie aus Kostengründen auf preiswertere Werkstoffe zurückgreift und auch längst nicht mehr jedes Tier komplett ausliefert. Wer heute in der Zoohandlung ein spülmaschinenfestes Kaninchen erwirbt, sitzt zu Hause vor einem Haufen unsortierter Einzelteile und einer koreanischen Gebrauchsanweisung. Wer beim Bauern ein Schwein bestellt, wird feststellen, dass die Strukturoberfläche aus unbehandelten Borsten besteht, die noch nachlackiert werden müssen, und dass das Hinterteil fehlt. Auf Nachfrage beim Bauern erfährt er, dass das Schubladenelement mit Darmausgang rotbraun gebeizt und einem Satz Paarhufe aus Massivhorn nochmal zusätzlich 365 Euro kostet. Längst sind auch die nüchternen Bezeichnungen für die Tiere verschwunden. Was vor kurzem noch als Hund in den Biologiebüchern firmierte, heißt heute Pedigreepal-Aufbewahrungsserie Flocki. Den Sittich gibt's als selbstsingendes Vogelelement Puckiholmen im Zweierpack. Diese, die auch draußen gehalten werden, sind spitzwassergeschützt und wenn sie einen Wauwau suchen, dem man auch mal einen Fußtritt verpassen kann, dann achten sie auf den Lattenrost wegen der angenehmen Federwirkung. Zum Schluss noch ein Tipp für alle Teckelbesitzer. Es wird Winter, jetzt heißt es, die warme Seite aus dreischichtiger Polyetherwatte nach oben drehen. Bis zum nächsten Mal, Ihr kleiner Tierfreund.

0: Gedanken zur Zeit. Es spricht Akademiker AD Kasowat von Sondermühlen.
1: Mein Fuß ist eingeschlafen. Welch ein Mysterium der Natur, liebe Hörer. Ein Teil meines Körpers lebt sein eigenes Leben, versucht auf eigenen Füßen zu stehen. Na, wollen hoffen, dass ihm der Start in die Unabhängigkeit gelingen wird. Ich werde ihm nicht im Wege stehen. Ich wünsche Ihnen draußen am Empfänger noch einen ereignisreichen Tag.

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Das war aus der Reihe Große Momente der Weltgeschichte. Das erste Oktoberfest in Tokio wird kein Erfolg. Statt Weißwurst gibt es Sushi, statt Maßbier Sake. Das Einzige, was sich durchsetzt, sind die Wirtshausschlägereien. Hier heißen sie Harakiri.

0: liebe Zuhörer und Hörerinnen da draußen an den Empfangsgeräten. Ich hoffe, die Leitung steht und Sie können mich gut verstehen. Ich bin einmal mit dem Aufnahmegerät rausgegangen in die Stadt, da wo das pralle Leben sich abspielt. Eine gefährliche Gegend, in der ich mich hier befinde. Jugendbanden, Vergewaltigung, Mafia-ähnliche Verhältnisse, all das gibt es hier nicht. Aber trotzdem ist es eine der gefährlichsten Gegenden hier in der Stadt. Nur mit einer Sondererlaubnis der UNO ist es mir gelungen, mich hierher durchzuschlagen. Ich stehe jetzt an einem, ja, wie soll ich sagen, an einem Kiosk und da drin befindet sich tatsächlich ein Mensch, Herbert Sassenroth. Ich gehe jetzt einmal zu ihm hinüber, Herbert Sassenroth, hier bei Ihnen im Viertel, da geht es ab, ja?
1: Hi, sicher, das kann man schon sagen. Ich habe heute also schon 2 Snickers verkauft und die Bildzeitung 8, das ist schon ganz gut, ja.
0: Ja, Sie merken schon, hier ist was los, hier pulsiert das wahre Leben. Besonders erstaunlich ist aber, wie ruhig und gelassen Herbert Sassenroth bei dieser gefährlichen Arbeit bleibt. Vielleicht erzählen Sie uns einmal ganz kurz, in was für schwierige, ja schier auswegslose Situationen Sie manchmal geraten.
1: Ja, wenn einer kommt und eine Flasche Tritop will, gell, das ist dann schon echt schwierig, weil da muss ich aufstehen und hier aus der Ecke das kleine Treppchen holen, gell. Und dorthin stellen. Und wenn ich dann die 2 Stufen raufklettere, dann wird mir manchmal schon etwas schwindelig.
0: Ja, wem würde das in einer solchen Situation nicht ähnlich gehen, Herr Sassenroth?
1: Ja, aber nicht wegen der Höhe, gell, sondern weil ich ja nicht weiß, ob ich noch genug Tritop da habe. Das kann ich nämlich vom Tresen aus gar nicht sehen.
0: Ist ja atemberaubend. Vielleicht noch ein anderes Highlight aus Ihrem actiongeladenen Leben.
1: Ja, neulich, da wollte eine die Kaugummis da vorne haben. Ja. Sehen Sie die? Die da, wo der Vogel drauf geschissen hat.
0: Ja, sehe ich.
1: Und die kosten ja 50 Pfennig. Mhm. Und jetzt kommt, wie er bezahlen will, da hat er nur 2 Markstück. Ja? Und ich konnte er jetzt gar nicht rausgeben. Das war vielleicht eine Zwickmühle, sage ich. Ich meine, heute, da lacht man darüber. Aber damals war schon echt gefährlich.
0: Puh, ja. Da müssen Sie eine schlimme Zeit durchgemacht haben. Danke, Herr Sassenroth. Und damit verabschiede ich mich hier aus dem Hexenkessel Norddeutschlands mit der Erkenntnis, die Brutalität, die Grausamkeit des Alltags übertrifft die der Krimis und Gruselfilme bei weitem mit etwas belegter Stimme.

0: ein Rolling Stone.
1: Das kann man wohl laut sagen. Es war so um 1970. Ich war als blutjunger Fischwagenfahrer viel unterwegs. Junge, Junge, das war eine wilde Zeit. Tagsüber die Fischfrikadellen über die Theke geschoben und abends die Kordschuhe an und ab ging's in die Disco. Ja, und da habe ich auch meinen Freund Rott kennengelernt. Er war mit so einer Chaotentruppe unterwegs. Die hießen Die Fressen oder so ähnlich. Jedenfalls der Rott und ich, wir haben uns auf Anhieb super verstanden. Er ist ja mal bloß so ein Hering, fühlte sich aber wie Tarzan. Naja, später habe ich ihm schnell noch die Texte für seine Songs zusammengekloppt, wenn er abends ins Konzert musste und wieder mal zu nichts gekommen war. Englisch ist nicht so ganz mein Fall, da habe ich ihm mal einen Text geschrieben. Da ja, sing, I'm sexy. Mann, wusste ich doch nicht, wie das richtig geschrieben wurde. Heute ist ja wohl nur zu spät, um das nochmal alles zu berichtigen. Ach, ich habe viel für Rott gemacht. Er hing ja meist auf dem Fußballplatz rum und ich hatte im Fischwagen eigentlich Zeit genug zum Texten. Da sagte er einmal abends zu mir, Mensch, Pay wie Jane, mach du doch die Texte. Keine Ahnung, warum er mich immer Pay wie Jane nannte. Jedenfalls habe ich dann alles für ihn geschrieben. Für jeden Text 5 Mark gekriegt. Das war damals der Gegenwert von 7 Matjesbrötchen. Nicht schlecht. Manchmal ist mir auch nichts eingefallen. Daraus sind dann so Sachen entstanden wie I don't want to talk about it. Ach, man konnte auch viel aus der Fischwagenwelt in den Texten unterbringen. Jonas und Mehmet, zwei Türken, die jeden Morgen vorbeikamen, die wissen wahrscheinlich gar nicht, dass sie in dem Lied Young Turks vorkommen. Oder The first cut is the deepest, ist mir beim Bauchaufschlitzen eingefallen, wenn man immer mit seinen Schellmesser in der ollen Makrele am Rumfuhrwerk ist. Och ja, eine schöne Zeit insgesamt. Rott hat nach den Konzerten immer die Weiber abgeschleppt. Ich hab mir hinten am Bühnenausgang 5 Mark abgeholt. Ja, lange hat er sich nicht gemeldet. Doch neulich rief er an aus London, er hätte gehört, ich wäre eine ziemlich große Nummer beim Radio hier. Ja, hab ich ihm nicht direkt widersprochen. Er würde diesen Sommer nach Deutschland kommen. Ob ich nicht ein Konzert für ihn klar machen könnte bei mir in der Nähe, dann könnten wir nachher noch einen Zug durch die Gemeinde machen und von alten Zeiten reden. Junge, da lief es mir aber heiß und kalt den Rücken runter. Ich konnte Rott ja wohl schlecht sagen, dass ich hier bloß Hilfsmoderator bin und jeden Sonntag mit einem Halbdebilen namens Brunx so eine Hausfrauensendung runterreiße. Ich also zum Programmdirektor hingelatscht und ihn gefragt, ob er nicht für einen alten Kumpel von mir, den Rott, ein Konzert zusammenhauen könnte. Nun muss ich den ja nun hoch anrechnen. Am 30.06. im Sportpark Garbsen ist es soweit. Radio FFN hat 5 gerade sein lassen und präsentiert Rott und seine Jungs. Junge, Junge, nochmal Schwein gehabt. Nachher gehe ich dann mit meinem Freund Rott in der Rastanlage Garbsen wahrscheinlich einen durchziehen oder wir gucken uns Havels auf dem Platz an. Mal sehen. Brunx darf da bloß nichts von wissen. Wenn der erfährt, dass Rott mich Pay wie Jane nennt,

0: sind manchmal ganz schön gut drauf und arbeiten zusammen in der Fabrik.
1: Am Band.
0: Quatsch, wir dürfen frei rumlaufen.
2: Du nicht mehr lange, Gisela.
3: Geil, dann wird endlich ein Platz frei für die neue an der Zigeunersoßen-Handabfüllmaschine.
2: Echt, Kalle? In der Fleische gibt's Frischfleisch? Dann lass uns aber schnell einsteigen.
4: Und mit kleinem Mercedes zusammen zur Arbeit fahren. In wenigen Minuten.

0: was ich dir mitgebracht habe.
1: Was ist denn das für ein hässliches Teil? Sieht aus wie eine Mosche-Apfelsinenkiste.
0: Quatsch, das ist ein Vogelhäuschen. Oder vielmehr eine Vogelvilla. Habe ich ganz allein mit einer Laubsäge und Kleister gebastelt.
2: Ach du Scheiße, sozialer Wohnungsbau für Vögel auf allerunterster Sohle. Schätze, freiwillig traut sich da kein Piepmatz in den Schotthaufen rein.
0: Das setze ich man aber gar nicht. Ich setze nämlich, da wollen alle Vögel einziehen. Zum Beispiel Amseln, Kohlmeisen, Spatschen, Sperlinge, Amseln, Drosseln, Kohlmeisen, Zaunkönige, Spatschen, Rotkehlchen, Sperlinge.
1: Ja, doch, Gisela, wir haben verstanden.
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0: Olgi, das staunste. 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
1: Und was soll ich jetzt mit dem Krempel?
0: Das ist ein Vogelhäuschen und das sollst du auf deinem Kopf...
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1: Und was soll ich jetzt mit dem Krempel?
0: Das ist ein

0: ferma.
1: Liebe, Intrigen, Portokosten.
2: Schicksale rund um das Wirtschaftsimperium des Fritz F. Niedmeier.
1: Nanu, eine so schwermütige Musik gleich zu Beginn einer neuen Firmenfolge, was hat das zu bedeuten? Ist etwa die Firma abgebrannt? Zum Glück nicht. Aber immerhin läuft Chefkonstrukteur Schrage gerade Gefahr, sich an einem gefährlichen Experiment gehörig die Finger zu verbrennen.
3: Wenn das klappt, werde ich weltberühmt. Schade, dass im Moment noch alles top secret bleiben muss und ich niemanden erlauben kann, meine Versuche zu beobachten.
1: Schrage ahnt nicht, dass er dabei längst beobachtet wird, und zwar von Horst Golodkowski, dem Sicherheitsbeauftragten der Firma, der sich soeben auf Zehenspitzen ins Labor schleicht, um unbemerkt...
3: Wer da? Kommen Sie mit erhobenen Händen raus oder ich schieße!
4: Nicht schießen, Herr Schrage, ich bin's doch nur.
3: Ah, der Herr Sicherheitsbeauftragte.
4: Ja.
3: Was gibt's denn hier zu schnüffeln?
4: Schnüffeln? Aber Herr Schrage, ich doch nicht. Wissen Sie, wenn man 40 Jahre lang bei der Stasi war, auf gut Deutsch gesagt.
1: Aber für derartige Diskussionen hat Schrage jetzt keine Zeit mehr. Sein geheimnisvolles Experiment scheint keinerlei Aufschub zu dulden.
3: Wenn Sie schon mal hier sind, Golodkowski,
4: ja,
3: dann passen Sie wenigstens gut auf. Sie werden Zeuge eines einzigartigen Experiments.
4: Ach, wissen Sie, Herr Schrache, wir in der DDR sind 40 Jahre lang Zeugen eines einzigartigen Experiments gewesen.
3: Sehen Sie dieses Gerät hier, Golodkowski?
4: Ja, das sieht aus wie ein Badeofen. Ne?
3: Badeofen? Ha! Das ist ein Genmanipulator,
4: ja, schön,
3: mit dessen Hilfe ich jetzt sogleich einen neuen Menschen erschaffen werde.
4: Wieso einen neuen, Herr Schrache? Ist der alte nicht mal gut genug?
3: Ich werde den Genmanipulator mit diesem Originalautogramm des alten Louis Trinker programmieren.
4: Aha.
3: Seine Unterschrift enthält genügend genetische Informationen, um daraus einen neuen...

0: künstlichen Luis Trinka zu erschaffen. Achtung, Golodkowski, es geht los.
1: Liebe Freunde der Firma, offenbar werden wir gerade Zeugen einer illegalen Genmanipulation, deren womöglich schockierende Folgen nicht abzusehen sind. Wir müssen da sensiblere Hörer dringend bitten, ihr Rundfunkgerät sofort abzustellen. Bitte schalten Sie jetzt ab.
0: Es ist soweit, Golodkowski. Ich öffne jetzt den Genmanipulator.
2: Ey, Vorbitsch, das ist ja wirklich der Lüstrinker.
3: Ja, mei, das will ich meinen. Und ich komm gleich nauf auf die Berge. Meine Liebe, Berge oben, Kräuter, Zeug, und gleich wieder runter, wieder nauf. Es hält die Jungfrau, es hält so spritzig. Ich sag, ich zieh mal nauf, zieh mal runter. Und ich rauch nicht, ich trinke nicht, ich fass keine Frau an nicht. Und so bleib mal jung und kräftig. Ein ganzer junger Bursche immer wieder nauf auf die Berge.

0: Frieda und Anneliese.
1: Ist das heute ein schäbigen Tag?
2: Man hat so nix Lust.
1: Allein draußen.
2: Das sag auch man.
1: Ich bin mit Gummistiefeln ins Bett gegangen gestern Abend. So leid war ich das alles.
2: Und ich komm schon seit Tagen aus der Unterbuchse nicht raus. Das Gummi sitzt so stramm. Hat Reinhard Weihnachten verstellt.
1: Den Meisen habe ich vor ein paar Tagen auch schon ein paar Gläser Schnaps rausgestellt, dass die mal langsam anfangen zu singen.
2: Und die Ziege von Sickendix hat die ganzen Krokusse abgefressen. Hat man gar nichts, wo man sich mehr drüber freuen kann.
1: Hier hinten bei Klötencampers, ne? Hier deine Verwandtschaft. Da liegt schon seit 2 Wochen totes Pferd vor der Tür. Postbote ist reinweg vergrellt, dass er da immer mit seinem Moped drum zujuckeln muss.
2: Ach, hat sich der Ackergaul auch das Leben genommen?
1: Nehme ich an. Liegt doch auch bei euch in der Familie.
2: Und? Kommt der Abdecker?
1: Der? Der? Der hat doch seine Frau umgebracht. Der hat jetzt auch keine Zeit.
2: Ja, nein, der Februar, der setzt alle zu. Da bleibt man besser mit Gummistiefeln im Bett liegen.
1: Ist Anita eigentlich wieder aufgetaucht?
2: Du, weiß ich auch nicht. Ich war lange nicht mehr am Kanal.
1: Ja, eilt ja auch nicht.
2: Hast du gehört? Zizi-Jolkas haben sich ein Lama gekauft.
1: Lächerlich. Albernheit.
2: Ja, im Februar, da geht alles verkehrt. Ach, wo ich gerade sage, verkehrt rum. Was macht denn euren Dieter? Ist das verheilt?
1: Er muss noch 2 Wochen auf dem Bauch liegen, sagt der Arzt. Und Reinhard, wo ist der eigentlich? Habe ich wochenlang nicht gesehen.
2: Auf dem Finanzamt sind Betriebsferien. 5 Wochen. Und Reinhard ist den Freitag davor in seiner Amtsstube so unglücklich eingenickt. Und nun kommt da bis Mitte März keiner an den Schlüssel ran.
1: Hat der's gut?
2: Ja, ich schmeiß den Jungen jeden zweiten Tag eine Torte durchs Fenster, dass er nicht friert.
1: Ja, aber ansonsten einen todtraurigen Monat, diesen Februar.

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0: Rennstädter Heimatchronik.
1: Moin, Herr Pastor.
2: War das schön gewesen, Pastor?
3: Da sind alle erkältet.
2: Und wie ist bei euch?
4: Und du den Mul.
3: Soll wieder schlechter werden morgen.
2: Das sag auch, Mann.
5: Hinter den nassen Wiesen des Grafen, dort, wo sich der obere Bunkenbach mit der Pröcke vermählt, um mit ihr gemeinsam dem Mittellandkanal entgegenzuströmen, liegt die Poggenkuhle. Sie wüsste so manche Geschichte zu erzählen vom heimlichen Treiben der Dorfbewohner, von Harras, dem alten Schäferhund des Bauern Hölzsieger, der angeblich Hals über Kopf nach Amerika ausgewandert ist, oder von den Asbestplatten auf den gräflichen Hühnermastställen, die laut Polizeiprotokoll von Außerirdischen geklaut worden sind. Doch genug davon. Denn in den heißen Sommermonaten ist die Poggenkuhle nur eins. Der Badespaß für Jung und Alt. Kinder tollen durchs Wasser und bringen ihren vierbeinigen Freunden das Schwimmen bei. Kleine Mädchen träufeln Altöl in den Weiher und ergötzen sich an den bunten Ringen auf dem Wasser, die in allen Farben des Regenbogens schillern. In grauer Vorzeit soll einst dort, wo heute die Poggenkuhle liegt, ein Reifendienst gestanden haben. Der Reifenspengler aber, dieser gottlose Mensch, versündigte sich gegen den Sonntag und verkaufte mehr als nur Reisebedarf am Tage des Herrn. Da ward's diesem aber gar zu toll und er ließ den Reifendienst mitsamt dem Spengler zur Hölle fahren. Und noch heute holen die jungen Burschen des Dorfes beim Tauchen alte Autoreifen aus der Poggenkuhle hervor. Eine ständige Mahnung an jene, die gegen das Ladenschlussgesetz verstoßen. Wenn gegen Abend die Jugend den

rollt dann ein greiser Mitsubishi das Ufer hinab und wirft seinen geschundenen Leib in die mindernden Fluten des Weihers. Welches Bild könnte lieblicher sein am Abend eines heißen Sommertages?

0: als nächstes sehen wir das Modell Stopp in einem aktuellen Rouge gehalten mit dezenten Weißapplikationen. Und schauen Sie sich die Ecken an. Schrill, nicht wahr? Gleich dahinter kommt aus der gleichen Linie, diesmal aber in Rund, Halten verboten. Bleu und Rouge einmal in einer gewagten Kombination und für jeden Geschmack einen eigenen Pfeil. Mal nach links, mal nach rechts. Und wer will, nimmt gleich beide auf einmal. Trashig und dazu zeitlos modern.
1: Das war aus der Reihe Große Momente der Weltgeschichte. Die erste Samstagabendshow auf dem Fernsehsender TM3 ist eine Modenschau für Straßenverkehrsschilder. Und ein Flop. Natürlich.

0: 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Da da da la la la la la la la la.
1: Was war an dem Tag, Kurt? Hä?
0: Was?
1: Kurt, was war an dem Tag? Und was hat der Leguan getan?
0: Weiß ich doch nicht. Das scheiß Lied geht so, du blödes Arschloch. Mehr nicht.
1: Ach so, ja. Aber Kurt, das gibt doch keinen Sinn, ne? Am Tag als der Leguan.
0: Was?
1: Ich meine, der muss doch irgendwas machen, dieser Leguan.
0: Aber was soll so ein verfickter Leguan schon machen, ne? Aus Leguan-Arschloch aufreißen und zack, quaddelt die pestige Leguan-Kacke da hinten raus aus den grindigen Leguan-Gedärmen, ne?
1: Am Tag, als der Leguan das Leguan-Arschloch aufriss, zack, quaddelte die pestige Leguan-Kacke da hinten aus dem grindigen Leguan-Gedärme raus.
0: Genau.
1: Ja, halte ich zumindest nicht für einen bis zu Ende durchdachten Schlagertext, Kurt, ne?
0: Nicht? Und warum?
1: Ja, weil Schlagertexte, ne? Ja. Die handeln von Liebe und so. Und nicht von Leguan-Kacke.
0: Aber die kommt doch nur mal raus aus dem verdammten Leguan-Arsch, ne?
1: Ja?
0: Ja, Liebe jedenfalls nicht, soweit ich weiß.
1: Nee, richtig gut, ne? Aber an sich ist auch der Leguan-Arsch selbst, ne?
0: Ja.
1: Nicht unbedingt ein häufiges Thema im deutschen Schlager.
0: Ja, welche Teile vom Leguan denn?
1: Gar keine. Gut.
0: Nee.
1: Der Leguan spielt im deutschen Schlager gar keine Rolle, Kurt.
0: Die haben sie doch nicht mehr alle. Die bescheißen uns doch, wo sie können.
1: Ja, das stimmt, Kurt, ne? Das Verheimlichen von gewissen peristaltischen Vorgängen in Leguan-Ärschen durch den deutschen Schlager, ne, scheint mir auch ein schlüssiger Beweis für die dunklen Machenschaften der herrschenden Klasse, Kurt, ne?
0: Wir leben in einer Scheißwelt, Ferkelwemser, ne?
1: Ja.
0: Ja, uns wird Harmonie vorgegaukelt ohne Ende, ne?
1: Sicher.
0: Und irgendwo, ne? Da reißt ein außerirdischer Riesenleguan sein außerirdisches Leguan-Arschloch auf und ist gerade dabei, sich auf den Zuschuss der Erde vorzubereiten. Und was ist?
1: Ja, weiß ich nicht, gut.
0: Der deutsche Schlager kommt seiner Informationspflicht nicht nach. Das ist, ne?
1: Huhu, da bist du aber einer ganz dicken Sache auf der Spur.
0: Wenn's nicht schon zu spät ist.

0: Die drei Musketiere. Heute
1: Gänseklein.
2: Hey, D'Artagnan. Kann er mir vielleicht verraten, was ich von all den Kanarien, Sittichen und Kolibris zu halten habe, die er da gebastelt hat?
3: Naja, ich meine, mein Praktikum ist ja bald zu Ende und da habe ich mich halt nach einem neuen Job umgesehen und habe mir so gedacht, versuchst du es halt mal als Vogelbauer.
2: Ach so, Vogelbauer.
3: Ja.
2: Ja, dann soll er heute doch mal zur Abwechslung eine Geflügelzucht zu spüren bekommen.
1: Das war eine geteert und gefedert Folge der drei Musketiere von Rudolf, dem ruchlosen Hühnererschrecker.

Der kleine Tierfreund. Der kleine Tierfreund.

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0: Der Äther. Unendliche Weiten. Dies sind die Abenteuer der FF Enterprise, die mit ihrer 90-Mann starken Besatzung unterwegs ist, um neue Welten zu erforschen, neues Leben und neue Zivilisationen. Viele Lichtjahre von der Realität entfernt dringt die FF Enterprise in Galaxien vor, die nie ein Mensch zuvor gehört hat.
1: Auf der Suche nach Spock oder ich heiße nicht Herbert.
2: Ich heiße nicht Herbert.
3: Hey, jetzt horche Sie doch nur mal. Das Publikum, die Leute, die lieben ihn. Sie beten ihn an. Diese Scham, diese Witz, diese Ohren.
4: Hör mal, Bursche, das ist mir doch egal. Wir haben den Auftrag, das alte Spitzohr für neue Abenteuer wieder zurück aufs Schiff zu holen.
5: Ja, Mensch. Eben, ne? Komiker gibt's doch wie Sand im All. Aber nur wenige Wissenschaftsoffiziere wie unseren Mr. Spock, ne?
3: Horche es mal. Ich heiße nicht Herbert. Das ist das erfolgreichste Kabarettprogramm seit Jahren,
5: ja,
3: denn... Wollen Sie etwa die Research-Ergebnisse sehen?
5: Nee.
3: Oder schauen Sie doch nur mal in die Zugabe
6: rein. Wenn ich einen Hammer fallen lasse, auf einen Planeten mit positiver Gravitation, dann brauche ich nicht zu sehen, wie er fällt, denn ich weiß, dass er auf dem Boden ankommt.
4: Aber... Das ist doch ja nicht lustig.
5: Ach, guck mal, da kommt er ja. Hallo, Spohawk, wir sind dein Lieblingspraktikant Hans-Jürgen und Hausmeister Benno Bottrop von der FF Enterprise.
7: Hallo.
5: Na, kennst du uns denn noch, hä?
6: Selbstverständlich.
7: Hallöchen. Du,
5: aber sag mal, Spock, dein Kabarettprogramm ist ja wohl ein echter Hit, wa? Hä?
6: Es ist an mehreren Romulaniern mit Erfolg getestet worden.
5: Ja, die lachen ja auch über jeden Scheiß, ne?
4: Ach, wat, Geld und Erfolg, pappalapapp, alles Quatsch. Hör mal, Spocky, wir holen dich hier raus, zurück aufs Schiff. Da gibt's alles, was wir Männer brauchen. Arbeit, Unterbezahlung, Überstunden und hässliche, dicke Weiber.
5: Oh.
4: Na, was sagst du? Kommst du mit uns mit?
6: Ha? Wenn ich dich jetzt richtig verstanden habe, dann glaube ich, wir sollten zu diesem sehr guten Vorschlag ja sagen.
5: Ah, super.
4: Ja, dann mal los, nicht?
3: Aber halt, Sie können doch nicht einfach verschwinden.
5: Wieso?
3: Das Publikum tobt doch. Einer muss jetzt rausgehen.
5: Ja, geh doch selber, du Idiot, ne? Wir hauen ab. Scotty, Energie, ey.
3: Ich heiße nicht Herbert.

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1: Platz. Platz, du Mistvieh. Na, wirst du wohl endlich Platz machen?
2: Aus der Reihe Große Momente der Weltgeschichte hörten Sie heute die historische Wahrheit über Siegfried, den Drachentöter. Erstes, leider nie veröffentlichtes Kapitel der Nibelungen.

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1: Die 60er waren das Jahrzehnt der freien Liebe. Die 70er das der Promiskuität. Die 80er bemühten sich, Treue und Enthaltsamkeit populär zu machen. Was erwartet uns in den 90ern? Das Erich-Prognos-Institut in Kleinwimmerda hat eine Umfrage unter 23 Gerichtsvollziehern im Kreis Ammerland gemacht und ist zu erstaunlichen Ergebnissen gekommen. 90% sind der Meinung, dass die Kälte unter den Menschen weiter zunimmt. Sogar 96% der befragten Gerichtsvollzieher sehen trübe Zeiten für den sogenannten Abstaubersex zwischen Tür und Angel aufziehen. Lediglich einer der Befragten, ein ehemaliger Geldbriefträger, mochte da zuversichtlich in die 90er schauen. Ein erstaunliches Ergebnis auch bei den Praktiken. 100% der Befragten gaben an, dass es sie sexuell erregt, wenn sie die Körperteile ihres Partners mit kleinen, runden Aufklebern versehen. Das waren die Ergebnisse im Einzelnen. Zusammenfassend stellt sich der Sex des kommenden Jahrzehnts folgendermaßen dar. In ungeheizten Schlafzimmern wird der lange vorher terminlich festgelegte Akt vollzogen, bei dem einer der Partner den anderen mit zahllosen kleinen runden Stickern zuklebt. Na denn, FFN.

0: Rochi und Erwin.
1: Jetzt mal eine Frage zur Allgemeinbildung, mein Freund und Kupferstecher.
2: Ey, hallo? Ich stehe überhaupt nicht auf rothaarige Frauen, ja?
1: Wie meinen? Was ich von dir wissen wollte, Erwin. Was wird am kommenden Wochenende gefeiert?
2: Also ich für meinen Teil feiere 5 Jahre Notabitur.
1: Du meinst den nicht erweiterten Hauptschulabschluss?
2: Exactly, baby. Make my day.
1: Und der Rest der Christenheit, was feiert der?
2: Keine Ahnung, kann ich ja nicht reingucken in den ihre Köpfe.
1: Wir nennen es Pfingsten.
2: Nie gehört. Wie schreibt man das? Mit V oder mit F vorne?
1: Mit P.
2: Wie mit P? Ich denke, das heißt Pfingsten und nicht Pfingsten.
1: Lassen wir das. Was wird da also gefeiert?
2: Du meinst gepeiert.
1: Lass die Alberei. An Pfingsten wird die Ausgießung des Heiligen Geistes gefeiert.
2: Ja, wenn du das alles so schön weißt, Schweinchen schlau, was fragst du mich dann? Aber Question, warum kippen die den Sprit weg und wenn ja, wohin, dass man sich da vielleicht mal eine Pulle von holen kann?
1: Die Jünger Jesu waren besoffen vor Glück.
2: Ja, so kommen sie dann natürlich günstiger bei weg. Aber mal ein ganz anderes Thema. Was ich eine tierische Schweinerei finde, Pavi, ne? Dass sie Red Bull Cola verboten haben.
1: Ja, schön. Aber zurück zum Heiligen Geist.
2: Ja, toll. Muss ich jetzt den Wodka pur saufen oder wie stellt sich die Landesregierung das vor?
1: Pfingsten also zogen die Jünger aus und sprachen in Zungen.
2: Jo, die wird ganz schön pelzig und schwer, wenn die den Wodka pur saufen müssen, ne? Deswegen ja Red Bull, you know?
1: Sag mal, du Heini, kannst du dich einmal auf ein Thema konzentrieren? Ich habe dich nach den christlichen Wurzeln des Pfingstfestes gefragt, oder wie wir Lateiner sagen, Pentacosta.
2: Ja, Quanta Costa ist hier wohl eher die Frage. Ziemlich teuer nämlich so eine Pulle Wodka, pur, ungestreckt.
1: Gut, dann reden wir eben nicht über Pfingsten. Warum wurde also Red Cola Bull, oder wie das heißt, Red Bull Cola verboten?
2: Weil da Kokain drin ist.
1: Oh, hast du noch davon noch ein paar Dosen von gebunkert, Erwin?

0: du Kalle?
1: Was ist, Weichei?
0: Kalle, ich weiß nicht genau, wie ich sagen soll, aber seit nunmehr 2 Jahren ist mir hinten rechts bei jeder Fahrt in die Fleische und zurück schlecht geworden.
1: Was willst du damit sagen? Dass ich vorne links schlecht fahre oder was?
0: Ach nee, nur dass mir schlecht wird, weil ich hinten rechts sitze. So, jetzt habe ich's gesagt. Jetzt ist es raus, jetzt ist mir wohler.
1: Dann tausch doch mit Gysi vorne rechts.
2: Auf keinen Fall. Saro riecht hinten links immer so streng. Ich bleibe vorne rechts.
0: Mir wäre nur dann nicht schlecht, wenn ich vorne links am Steuer säße.
3: Ich könnte dir Steuer mitbringen für 50 Mark. Geht vorne rechts und hinter rechts und hinter links.
0: Ich weiß ja, es ist fast zwecklos zu fragen, aber kann ich denn nicht mal vorne links den Merzer fahren? Du könntest doch auch mal hinten rechts sitzen.
3: Genau, und Jaro rückt dann auf vorne rechts auf.
1: Schaut mir in die Augen, Kleines. Sieht so ein Mann aus, der jemals in irgendeinem Kraftfahrzeug hinten rechts oder hinten links Platz nimmt?
0: Oh, wenn ich eins hasse, sind das die total verkrusteten Strukturen in diesem Wagen, ja?
1: Das Einzige, was hier verkrustet ist, ist der getrocknete Auswurf vorne rechts auf deinem Polunder.
0: Moment mal, der ist von...

0: Radio FFN Serie.
1: Die Firma.
0: Liebe, Intrigen, Portokosten.
1: Schicksale rund um das Wirtschaftsimperium des Fritz F. Niedmeier.
0: Nachdem Ideenlieferant Schrage ins Gefängnis gewandert ist, braucht die Firma dringender denn je Ideen für innovative Produkte. Zum Glück erweist sich Zerkowskis Marketingstrategie der Kundenbefragung als voller Erfolg. Bereits jetzt sind schon fast 20 Waschkörbe mit Ideen eingegangen.
2: Herr Zerkowski, ich möchte Ihnen einen Rationalisierungsvorschlag machen.
3: Frau Graumann, was ist denn nun schon wieder?
2: Was wäre, wenn Sie in jedem Waschkorb nicht nur eine, sondern gleich mehrere Zuschriften aufbewahren würden? Sie könnten doch viel Platz sparen.
3: Nee, das gibt viel zu ein heilloses Durcheinander. Es ist jetzt schon schwer genug, die Übersicht zu behalten.
4: Na, Zerkowski, wie sieht es aus?
3: Ganz große Klasse, Chef. Reichlich gute Ideen und ich habe auch schon einen Favoriten. Na, wo ist er denn? Na, wo? Ach ja, da haben wir ihn ja.
5: Aua, Mensch, zerren Sie mich so an meinen Haaren. Ich komme ja schon.
3: Herr Niedmeier, darf ich vorstellen, mein Favorit, Herr Repplinger aus Osnabrück.
4: Ruhig, Robert. Ausnochtung, sehr erfreut. Und was für einen Vorschlag haben Sie?
3: Los, Mann, kommen Sie, erzählen Sie es ihm.
5: Nein, sage ich nicht.
3: Wie? Das sagen Sie nicht? Was glauben Sie eigentlich, wozu wir Sie eingeladen haben? Los, machen Sie schon, erzählen Sie, was es ist.
5: Nein, es sei denn...
3: Es sei was?
5: Kommen Sie mal her, ich sage es Ihnen so.
3: Also, ob das geht...
4: Na los, Zerkowski, sagen Sie schon, was verlangt der Mann? Etwa eine prozentuale Beteiligung oder was?
3: Nee, bringen Sie ihn nicht auf solche Ideen.
4: Aber dann?
3: Er will ein Küsschen von Frau Graumann.
4: Ach so. Na ja, soll er haben, finde ich, ja? Wird ja auch mal Zeit, dass sich in dieser Serie einer erbarmt, ne? Und wenn er von außen kommt, umso besser. Was, Graumenschen?
2: Oh ja, ich werde von einem Außerirdischen geküsst.
0: Nicht ganz, Frau Graumann, aber 120 Kilometer bis Osnabrück ist er auch ganz schön lang für einen Kuss.
5: Ja, zu Hause in Osnabrück nennt man mich auch die Zunge.
4: Pappalapapp. Also, was haben Sie denn nun vorzuschlagen, ne?
5: Also etwas ganz Fantastisches. Etwas, worauf schon Hunderttausende von Radiohörern lange gewartet haben.
4: Na, was denn?
5: Das absolut geräuschlose Radio. Ja.
4: Was? Geräuschloses Radio?
5: Ja, natürlich.
4: Oh. Ja, und wie soll das funktionieren?
5: Also, ich habe Ihnen schon mal einen Prototyp mitgebracht, ja? Hier, das Fantastische an diesem Radio ist, man schaltet es ein und dann hört man nichts, nein, absolut nichts. Nicht einmal das leiseste Knacken oder Rauschen und schon gar nicht Musik oder irgend so ein Quatsch, ja? Pass mal auf, ich führe Ihnen das mal vor. So ein... Moment.
0: Haben Sie gehört? Nein, wir auch nicht. Kein Wunder, dass das Gerät weder bei der Firma Niedmeier noch bei uns als Radiosender besonders gut angekommen ist. Also sucht die Firma weiter nach neuen Produktvorschlägen ihrer potenziellen Kunden. Schreiben Sie uns Ihre Vorschläge und hören Sie die nächste Folge. Es sei denn, Sie haben schon eins von den absolut geräuschlosen Radios.

0: That was a David Bowie song.
1: Frieda und Anneliese.
2: Wir hatten ja nix damals.
3: Wir schon.
2: Ach, es gab doch nix. Erzähl doch nichts, Anneliese. Es gab gar nichts.
3: Wir haben einfach gekauft, was wir nicht hatten.
2: Ach, gekauft. Es gab doch nirgends was zu kriegen.
3: Wir hatten vieles auch selbst.
2: Wo es nichts gab und ihr hattet es? Blödsinn.
3: Was wir nicht hatten, das kriegten wir von anderen. Was die nicht hatten, das kriegten die von uns.
2: Wir hatten nichts und wir kriegten auch nichts.
3: Von wem denn auch? Ihr kanntet ja auch keinen.
2: Und die, die wir trotzdem kannten, die hatten selber nichts.
3: Es gab genug. Wer wollte, der hatte auch genug.
2: Wir nicht.
3: Wir schon.
2: Ach, es gab doch nichts. Erzähl doch nichts, Anneliese. Es gab gar nichts.
3: Wir haben einfach gekauft, was wir nicht hatten.
2: Ach, gekauft. Es gab doch nirgends was zu kriegen.
3: Wir hatten ja manches auch selbst.
2: Wo es nichts gab und ihr hattet es selbst, so ein Quatsch.
3: Was wir nicht hatten, das kriegten wir von anderen. Und was die denn nicht hatten, das kriegten die von uns.
2: Wir hatten nichts und wir kriegten auch nichts.
3: Ja, von wem denn auch? Ihr kanntet doch auch keinen.
2: Und die, die wir nicht kannten, die hatten selber nichts.
3: Es gab genug, komm. Wer wollte, der hatte auch genug. So.
2: Ich hab jetzt auch genug von diesem doofen Gesabbel. Da kann ich mich genauso gut von Fernseher setzen.
3: Fernseher? Den hatten nicht mal wir damals.
2: Gab ja nix. Es war eine bitterarme Zeit.
3: Ja, sie waren nicht leicht, die 90er.

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0: Rote Haare haben schon immer eine besondere Anziehungskraft besessen. Und jeder, der keine roten Haare hat, der kennt diese Situation. Sie kommen abends nach Hause, alles ist wie immer, nur ihr Partner wirkt auf sie irgendwie öde, blass und farblos. Da ist jede Beziehung schnell gefährdet, wenn sie nichts unternehmen. Herr Dr. Schmidt-Panhorst vom Fachverband Unser Partner soll schöner werden. Was empfehlen Sie in so einem Fall?
1: Schau, wir raten in so einem Fall zu einem völlig neuen Anstrich, nicht? Ein wenig Farbe oder Lack wirken oft Wunder. Darüber hinaus schützt ein neuer Anstrich auch sicher gegen Witterung. Das gilt besonders für blonde und hellbraune Ehepartners, nicht?
0: Welche Farben eignen sich denn am besten, Herr Dr. Schmidt-Panhorst?
1: Ja, gut eignen sich ja wasserverdünnbare Dispersionslacke, die sehr fest am Untergrund haften. Darüber hinaus sind diese Werkstoffe vergilbungsfrei, das heißt, sie verspröden auch nicht. Selbst nach Jahren D kann Ihr Partner noch wie neu aussehen.
0: Und wie werden diese Farben aufgetragen?
1: Diese Werkstoffe werden auf die Haut ganz normal mit langborstigen Pinseln aufgetragen. Natürlich ist es auch möglich, sie mit handelsüblichen Heimwehr-Spritzpistolen zu bearbeiten.
0: Nicht? Und Haut und Haar, ähnlich wie beim Duschgel mit ein und demselben Werkstoff?
1: Das nur gerade nicht, nicht? Mhm. Also gerade für die Haare ist es wichtig, dass sie gut gegen Witterungseinflüsse geschützt sind. Deswegen wird das feuchte Haar zunächst mit einem speziellen Haarprimär geschützt. Wenn dieser Primärauftrag trocken ist, kann der gewünschte Anstrich zweimal aufgebracht werden.
0: Ja, Herr Dr. Schmidt-Panhorst, die Möglichkeiten, sich mit ein wenig Farbe seinen Partner neu zu gestalten, gehen aber noch weiter, nicht wahr?
1: Genau! Farbe schützt ja nicht nur und sieht gut aus, sie kann auch informieren.
0: Wie meinen Sie das?
1: Nun, sehen Sie zum Beispiel die Bevölkerungsexplosion. Da wird es doch immer schwieriger, den Partner in einer großen Menschenansammlung wiederzufinden. Und da kann Farbe helfen. Zum Beispiel als Hausnummer.
0: Als Hausnummer?
1: Ja, das ist gar nicht schwer, wenn man Schablonen dafür verwendet. Malen Sie einfach eine Hausnummer auf Ihrem Partner und Sie werden ihn überall wiederfinden. Wichtig ist dabei nur, immer vom Rand der Schablone wegmalen, damit keine Farbe unter die Schablone läuft. Und noch ein Tipp. Wenn raue, trockene Haut vorliegt, sollte die Zifferfläche erst glatt gespachtelt werden.
0: Gespachtelt. Ja, das war Dr. Schmidt-Panhorst vom Fachverband Unser Partner soll schöner werden für Radio FFN. Schönen Dank und auf Wiederhören.

0: geschlafen, mittags gab es Hähnchen, abends einen Charlie Chaplin Film geguckt. Dienstag, um 11 aufgestanden, mittags Schnitzel, nachmittags Blonde eine Zecke rausgedreht, armer Hund. Mittwoch, heute ist fast nichts passiert, liebes Tagebuch, mittags gab es ein Hähnchen. Donnerstag, Mama ruft an, Blonde muss ganz schlimm furzen, liegt wahrscheinlich am Hähnchen. Freitag mal richtig ausgeschlafen. Mittags Schnitzel. Hähnchen wäre mir lieber gewesen.
1: Das war aus der Reihe Große Momente der Weltgeschichte. Anfang Januar 2001 werden Hitlers echte Tagebücher entdeckt. Die Geschichte des Dritten Reiches muss schon wieder neu geschrieben werden.

0: Herzlich willkommen, meine Damen und Herren. Und natürlich auch hallo, Peer Augustinski.
1: Grüß Gott.
0: Was? Sag mal, geht's dir noch gut eigentlich?
1: Hä? Kommt es immer mal zusammen. Drei, nee, nee. Vier.
0: Was? Nee, also tut mir leid, ne, sowas mache ich nicht mit. Da machen wir jetzt was ganz anderes, lieber.
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0: Mann, oh Mann, schöner, selbstkritischer Titel für so eine Show eigentlich. Obwohl, was für ein Scheiß hätte ja doch noch besser gepasst. 10 Männer versuchen in einem 45-Minuten-Peinlichkeitsmarathon 100 Frauen zu beweisen, was sie doch für Hechte sind. Und wer das nicht schafft, der wird von seinem ganz persönlichen Beistellmodel ins Wasser geworfen. Und platsch! Ja, was für ein Spaß. Obwohl das Untertauchen im Pool ja noch das Angenehmste für die Kandidaten ist. Und noch besser wäre es, wenn sie auch unten bleiben dürften. Denn die Spiele sind wirklich sowas von schmerzhaft unangenehm, dass sie in Zukunft die freiwilligen Kandidaten für die Sendung wahrscheinlich nachts im Park mit Betäubungsgewehren suchen müssen. Also ich persönlich würde mich jedenfalls lieber von 50 wahnsinnigen Hausfrauen im Supermarkt rituell mit Bügeleisen verprügeln lassen, als auch nur einmal in dieser Show mitzumachen, um dann dort Karaoke singen zu müssen. Yellow Submarine zum Beispiel.
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0: Ja. Ja, ja, also wenn John Lennon das gerade gehört haben sollte, dann würde er sich doch freuen, dass er schon tot ist. Der Interpret übrigens war Kandidat Alex. Wissen Sie, so ein Typ, bei dem ich schwören könnte, dass, wenn man ihm den Schnauzbart wegrasierte, groß "Ich fahr Manta" auf der Oberlippe stände. Aber im Auftreten trotzdem charmant und witzig wie eine Blinddarmreizung. Zum Beispiel im Spiel "Wie mache ich eine Frau an?"
6: Guten Abend, junge Frau. Ich komme vom Telefondienst.
0: Ach was?
6: Es geht eigentlich mehr um Ihre Anlage zu Hause.
7: Echt?
6: Ja, weil es wurde schon öfter versucht anzurufen.
0: Aha.
6: Und mir scheint so, als wenn Sie die Bedienung des Telefons nicht ganz mächtig wären.
0: Naja, origineller als "Haste Bock" war es schon. Aber einer Frau beim Kennenlernen als ersten Satz zu sagen, dass sie zu blöd zum Telefonieren ist, ist ja ungefähr genauso erfolgversprechend wie "Sie haben da einen ganz dicken Popel an der Nase". Doch egal, das Prinzip der Spiele haben Sie jetzt verstanden. Jeder Mann versucht, seine Stärken zu zeigen und präsentiert dabei seine Schwächen. Die Krönung der schlimmsten Stunde ist dabei das Frage- und Antwort-Tribunal. 3 Männer gegen 100 neugierige Frauen. Aber damit Sie alle sehen, dass ich nicht feige bin, ich stelle mich jetzt selbst gnadenlos zur Wahl. Los, fragen Sie mich was. Egal was, komm.
8: Welcher weiblichen Persönlichkeit würdest du am liebsten Schiffsbruch erleiden?
0: Schiffbruch heißt das. David Hasselhoff, keine Frage. Ist zwar keine Frau, aber der hat ganz weiches Brusthaar und einen Fahrtenschwimmer. Nächste Frage, bitte.
9: Kannst du genauso nett und vielleicht so ein bisschen mit Pep sagen, 8 erogene Zonen der Frau?
0: Och, nur 8, das ist leicht. Fußgängerzone, Ostzone plus 6 Zonen Randgebiete. Weiter.
10: Ich würde gerne fragen, wann und... Warum er die letzte Ohrfeige von weiblicher Hand kassiert hat.
0: Wie, jetzt vor oder während der Sendung hier? Das ist mir jetzt aber auch zu unpräzise. Außerdem kriege ich hier schließlich andauernd von den Kollegen eins in die Fresse. Da kann man ja auch nicht jedes Mal fragen, warum, ne? Ja, bitte Sie jetzt da hinten.
11: Mit was geht Ihnen Frauen am meisten auf die Nerven?
0: Hä?
11: Was an Frauen geht Ihnen am meisten auf die Nerven?
0: Ja, dass Sie es meistens nicht schaffen, ohne Stottern einen fehlerfreien Satz rauszubringen. Bitte schön, das nächste, ja?
12: Ja, dann hätte ich noch eine Frage. Und zwar, wie schnell schlafen Sie nach dem Sex ein?
0: Wieso danach? Meistens schon dabei, aber ich arbeite auch den ganzen Tag hart, da gibt es gar nichts zu lachen. Letzte Frage jetzt.
13: Wie würdest du deine Freundin mal richtig verwöhnen?
0: Also ich denke, wenn sie gerade beim Staubsaugen ist, würde ich zu ihr hingehen und sagen, du Schatz, lass mal heute den Abwasch, das hat auch Zeit bis morgen. Finde ich nette Idee, so, ne? So, das war's dann aber auch. Und als Jury wähle ich mich für diesen Charme einstimmig zum Mann des Morgens. Gratulation an mich, Dankeschön an Sie zu Hause. Ich bin so glücklich, wirklich. Ich liebe euch alle, ne? Also alle Frauen, ne? Die Gutaussehenden jedenfalls. Ja, die anderen natürlich auch, aber mehr so platonisch. Also wenn Sie verstehen. Ach, ich mache jetzt lieber Schluss, bevor ich noch was Falsches sage, ne? Tschüss, ihr alle. Tschüss. Bis zum nächsten Mal.
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0: streiten für Freiheit und Gerechtigkeit. Die drei Musketiere. Heute
1: der falsche Auftrag.
2: Hey, Porthos. Ja, es ist ja alles so friedlich hier.
3: Ja, und du siehst aus wie ein Farbiger, ein Moor.
2: Potztausend. Und statt Degen halt mir Zepter in der Hand und wir reiten nicht auf Pferden, sondern auf Eseln.
3: Verdammt. Wir sind die Heiligen Drei Könige!
2: Nein!
3: Man hat uns in die falsche Serie geschickt! Schnell, weg hier!
2: Jawohl! Auf uns! Auf uns!
3: Ja!
1: Das waren die Heiligen Drei Könige von Radio Vatikan. 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

ein wohlgesetzter Schuss aufs Blatt, wie beiläufig beim gemeinsamen Betrachten der Herzblatt-Sendung abgefeuert, erlöst die Gattin aus ihrem irdischen Jammertal und ist für das Tier doch wesentlich angenehmer als eine alberne Messerstecherei mit dafür gar nicht ausgelegten Esswerkzeugen. Außerdem entfällt die lästige Schweißnachsuche in der Wohnung. Fußgänger einfach am Zebrawechsel zu überfahren, ist eine andere, wenig weitgerechte Unsitte in den Revieren unserer Innenstädte. Oft überlebt das angeflickte Wildbret und der Fahrer muss mit dem Hirschfänger nacharbeiten. Für einen rechten Weitgesellen immer eine unschöne Sache. Erst gestern wurde mir durch die Tagespresse die Geschichte von einer Frau zugetragen, die ihren Mann mit dem eigenen Schlüpfer erstickt hatte. Ein wenig angenehmer Tod für den Ehesäuger, sollte man meinen. Und dennoch hallte kein Aufschrei der Empörung durch den deutschen Blätterwald. Es sollte sich mal ein Jägersmann erdreisten, ein Schmalreh auf offener Lichtung mit dem eigenen Schlüpfer zu ersticken. Wie groß wäre dann wohl die Empörung bei den selbsternannten Moralwächtern unserer Republik? Ich finde, liebe Zuhörer, hier wird mit zweierlei Maß gemessen. Ich fordere einen weitgerechten Umgang, auch und gerade mit unseren Mitmenschen. Ihr kleiner Tierfreund.

0: Eichstätter Heimatchronik.
1: Moin, Herr Pastor.
2: War das schön gewesen?
3: Da sind alle erkältet.
2: Und wie ist bei euch?
4: Und du den Mul.
3: Soll wieder schlechter werden morgen.
2: Das sag auch, Mann.
5: Wenn in unserem kleinen Dorf der Alkohol nicht mehr kalt, sondern heiß getrunken wird, ja, dann ist Weihnachtsmarkt in Bunkenstedt. In lustigen Fachwerk-Imitatbuden kann man sich an Hühnersuppe mit Schuss laben oder Glühbier mit Amaretto schlürfen. Spätestens um 19 Uhr torkeln die angefluteten Gestalten durch die Dorfstraße. Doch sogar der Zustand kaum gebremster Besinnungslosigkeit entbehrt nicht des weihnachtlichen Zaubers.

heißer, was gibt es nicht alles zu entdecken? Weihnachtskrippen aus dem taiwanesischen Erzgebirge, mundgeblasene Kerzen aus echtem Autowachs, kleine Holzpanzer für die Rangen und immer wieder dazwischen ulkige Heißgetränke. In diesem Jahr sehr beliebt ist der Roberto Blanco, verwandt mit dem Lumumba, nur dass hier so viel deutscher Doppelkorn in den Kakao gekippt wird, bis er nicht mehr braun aussieht. In jedem Jahr ist der Weihnachtsmarkt auch eine Gelegenheit für viele Laienmusiker, ihr künstlerisches Vorankommen einem breiten Publikum zu präsentieren.

Da ist der Gesprächskreis junger Opel-Fahrer, die etwas zum Besten geben. Natürlich die Gruppe versprengter Indios aus dem peruanischen Hochland, die Weihnachtslieder aus der Zeit der Inkas für uns mitgebracht haben.

von der Herde getrennte Posaunenbläser tröten liebgemeinte Waisen an der Ecke und gleich nebenan stehen die zottigen Burschen mit dem gemieteten Lama, um etwas Futtergeld für sich und ihre Familie zu erbetteln. Alles zusammen ergibt diese unnachahmliche Fröhlichkeit der schönsten Zeit im Jahr, wenn alle im Dorf auf die Festtage warten.

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0: Abend. Ein Tisch für eine Person, bitte.
1: Tut mir leid, der Herr, aber das ist leider nicht möglich.
0: Aber wieso das denn nicht? Da hinten sind doch noch diverse Tische frei.
1: Nun, mein Herr, es geht ehrlich gesagt um Ihre Kleidung. Was? Wir können Sie so leider nicht hereinlassen, so notdürftig bekleidet. Untenrum.
0: Aber nun hören Sie mal, ich trage ein Jackett, ein sauberes Hemd, Krawatte. Was gibt es denn da zu klagen?
1: Aber im unteren Bereich sind Sie ja gewissermaßen, nun ja, vollkommen nackig. Ich bitte um Ihr Verständnis, schließlich sind auch Damen anwesend.
0: Na gut, aber eins können Sie mir glauben, hier komme ich nicht wieder her.
2: Das war aus der Reihe Große Momente der Weltgeschichte. Helmut Hose beschließt, das Beinkleid zu erfinden. Vor ganz schön vielen Jahren, Restaurant Hilton, so gegen Abend.

0: Brochi und Erwin.
1: Ja, Erwin, es war eine schöne Zeit mit dir, aber es ist höchstwahrscheinlich das letzte Mal, dass wir uns hier treffen.
2: Mach keinen Scheiß, was ist hier los? Neuer Job? Wanderst du aus? Hast du eine alte kennengelernt?
1: Schön wär's. Man hat mir gekündigt zum nächsten 20. vorm Quartalsende. Das heißt, quasi in einer Stunde ist alles vorbei.
2: Mann, das ist ja fristlos. Darf man das überhaupt? Es gibt doch Kündigungsschutz in Deutschland. Ist sogar die FDP früher, oder zumindest ist sie jedenfalls nicht dagegen.
1: Der Arbeitgeber wirft mir vor, zum wiederholten Male mehr als 20 Meter Toilettenpapier pro Sitzung abgerollt zu haben.
2: Heidewitzka, nicht schlecht für so einen alten Hintern. Aber wenn man es braucht, ne, Pavi, dann braucht man es eben.
1: Nun behauptet aber mein Arbeitgeber, die durchschnittliche Abrolllänge der Mitarbeiter betrüge 1,30 Meter. Mithin wird mir vorgeworfen, ich hätte 18,70 Meter Firmenpapier illegal aus dem Unternehmen herausgeschmuggelt.
2: Was? Haben die etwa mit dem Zollstock die Dicke der Klorolle nachgemessen?
1: Von wegen. Da hängen 4 Überwachungskameras pro Zelle.
2: Ih, da kriege ich ja sofort einen Darmverschluss.
1: Wie auch immer, mir ist gekündigt worden und ich warte jetzt darauf, wie das Arbeitsgericht in Sachen Frikadelle entscheidet.
2: Wie, hast du hier etwa auch Buletten geklaut? Und vor allen Dingen wo?
1: Nein, das ist doch der Fall der Sekretärin, der gerade bei der Justiz anhängig ist.
2: Oh Mist, Pavi. Da geht mir gerade aber auch ein bisschen die Düse. Ich habe nämlich letzte Woche den Kaffeeautomaten mitgehen lassen und 2 Stühle. Meinst du, die kriegen mich damit an Kanthaken?
1: Oh was, Erwin, das ist halb so schlimm. Es geht nur um Kleinigkeiten. Zum Beispiel Birgit aus dem Verkauf. Die hat die Schuhe nicht abgetreten, als sie das Gebäude verlassen hat.
2: Ja und?
1: Ja und? Fristlos gekündigt. Das waren Firmenmilben unter den Sohlen.
2: Meine Fresse, das wird ja immer krasser. Schlimmer als in der Diamantenmine.
1: Ja, ich kann dir nur raten, bevor du das Haus verlässt, die Frikadelle ausatmen und geduckt vorne an der Hauptwache vorbei. Sonst ist der Arbeitsplatz weg.
2: Okay, dann robb ich mal los.

0: Ist euch eingefallen, wie wir an Geld rankommen? Jetzt, wo die Fleische dicht gemacht hat?
1: Eventuell Auto klauen, Rad anstreichen und verkaufen als Feuerwehr.
2: Hä? Wieso klauen wir da nicht gleich rote Autos?
3: Weil die doch nicht diese blauen Knubbel oben drauf haben, Holgi.
0: Schnauze, ihr Schwachmaten. Holgi, was schlägst du vor?
2: Man könnte sich kulturell engagieren, zum Beispiel, sagen wir mal, in einem freien Tanztheaterprojekt, ja, und dann fordern, dass daraus Planstellen geschaffen werden.
3: Hab ich's nicht verstanden, Holgi.
0: Das Weichei will mit dem Arsch wackeln und dann die Stadt erpressen.
1: Guter Plan. Jaro organisiert Geldübergabe.
0: Nix da. Er leicht einem Polen mein Auto.
1: Ja, ich bin Pole.
0: Ach nee, Blitzmerker.
2: Da hat denn jemand eine bessere Idee, wie wir an Geld rankommen? Gysi.
3: Ich hab gehört, mit Prostitution ist eine Menge Geld zu verdienen.
0: Das hatten wir schon. Aber unser Mädchen ziert sich ja.
2: Nochmal, ich stehe in keinster Weise zur Verfügung.
0: Dich meinte ich gar nicht, Holgi.
3: Ich hab noch eine Idee. Wir vermieten Saro als Fliesenleger.
0: Gar nicht schlecht, Gysi.
1: Was ist Fliesenleger?
2: Jemand, der so viereckige Platten nebeneinander auf dem Boden legt.
1: Ah, verstehe. Flohmarktstand mit DVD. Raubkopie. Gute Idee.
0: Ja, den Polen kannst du vergessen.
2: Irgendwie eindimensional, finde ich auch.
0: Also nochmal Hausaufgaben, Kollegen. Allmählich geht mir der Sprit aus für dieses Brainstorming-Rumgefahre. Bis ans Ende dieser Woche müssen wir eine Idee haben, wie wir an die Kohle rankommen. Sonst stehen wir nackig an der Wand. Ist das klar?
3: Oh, ja, dann kann ich ja Mr.

0: ferma.
1: Liebe, Intrigen, Portokosten.
2: Schicksale rund um das Wirtschaftsimperium des Fritz F. Niedmeyer.
1: Während die Geschäfte der Firma mit dem Wodka-Glas aus Sicherheitsglas und dem selbsthaftenden Gorbatschow-Mal für jedermann weiter glänzend laufen, gibt es in den privaten Bereichen der Firmenmitarbeiter doch einiges in Ordnung zu bringen. Niedmeyers Tochter Steffi zum Beispiel hat eingesehen, dass sie sich selbst mehr um ihren kleinen Sohn Erwin kümmern muss und macht gemeinsam mit ihm einen kleinen Ausflug in das schöne grüne Moskauer Umland. Dabei macht der kleine Erwin eine überraschende Entdeckung.
3: Mama, guck mal, da oben fliegt eine Banane.
4: Ach was, Erwin, Bananen können nicht fliegen, du.
1: Aber als Steffi noch einmal etwas gründlicher hinschaut, muss sie ihrem kleinen Filius recht geben.
4: Hier, mein Kleiner, bitteschön.
3: Was ist das, was du mir da gibst?
4: Recht. Da fliegt nämlich tatsächlich eine Banane.
3: Aber Mutti, ich hab gedacht, Bananen können gar nicht fliegen.
4: Können sie eigentlich auch gar nicht.
1: Das merkt auch diese Banane plötzlich und fällt wie ein Stein vom Himmel.
3: Mutti, du hast mal wieder recht.
1: Ja, das hat sie. Aber werfen wir doch einen Blick in das Innere der Banane. Denn auch da geht es gerade darum, wer recht hatte.
5: Du hattest Unrecht, P01. Das war nicht der Knopf für weiche Landungen auf dem Saturn.
6: Doch, das war er wohl. Du hast ihn nur wieder verkehrt bedient. Ich begreif das nicht. Seit 25 Jahren fliegst du nun diese Bananenraumschiffe und du hast es immer noch nicht begriffen.
5: Natürlich habe ich es begriffen. Nur dieser Knopf ist nun mal nicht der Knopf für weiche Landungen auf dem Saturn.
6: Ist er wohl?
5: Ist er nicht?
6: Also gut, hol das Benutzerhandbuch. Ich werde es dir schon nachweisen. Also hier steht es doch. Dritte Knopfleiste von oben, 14. Knopf von links. Und
5: sag ich doch, das ist nicht der Knopf für weiche Landungen auf dem Saturn.
6: Ja, ja, du hast recht.
5: Was ist das denn dann für ein Knopf?
6: Das ist der Knopf für harte Landungen auf der Erde.
5: Emergency, Emergency. Oh, scheiße, Mann, wir haben uns verflogen.
6: Erde, Erde. Sag mal, gibt es da nicht diese leckeren Erdbeeren?
5: Ja, soweit ich in der Schule im Weltraumunterricht aufgepasst habe schon. Aber da gibt es auch diese übellaunigen Bewohner, die ihre Erdbeeren am liebsten selber essen und alle Lebewesen von anderen Planeten in Forschungsinstitute bringen und ganz seltsame Tests mit ihnen durchführen. Also los, Mann, lass uns am besten wieder abhauen. Gib mal das Handbuch her. Wo ist denn der Knopf für schnellen Start von der Erde?
6: Nix da, mein Guter. Wenn wir schon mal hier sind, dann probieren wir auch diese Erdbeeren. Mensch, davon schwärmt der ganze Kosmos. Und du willst dir das entgehen lassen?
1: Entgehen lassen will sich auch der kleine Erdwin nicht, diese seltsame Banane, die da gerade vom Himmel gefallen ist.
3: Mutti, komm mal mit! Vielleicht können wir daraus Bananenmus machen!
1: Können sie das? Und wenn ja, sollten sie das? Oder sollten sie lieber gemeinsam mit den außerirdischen Erdbeeren suchen? Aber ist es jetzt im Herbst nicht schon etwas zu spät dafür? Ist es jetzt nicht viel mehr Zeit für den Abspann?

0: Reinhard und Anita machen eine Radtour.
1: Ach, die beiden zusammen?
0: Reinhard hat einen Tandem gekauft, das war runtergesetzt, weil's bloß ein paar Pedalen hat.
1: So, und wo trampelt den spuchtigen Anita deinen dicken Reinhard hin?
0: Sind nach ein Sägewerk. Reinhard braucht neue Dachlatten. Da soll sich Anita selbst eine aussuchen.
1: Ach, das ist ja nett von den Dämlack. Du, aber ich bin auch allein zu Hause, nicht? Heinz ist nach der Bullenversammlung hin. Wir haben ja dies Jahr den Deckbullen, weißt du? Und der Bengel, der ist mit seinen Komplitonen aus dem Studium in den Bansen zugange. Da
0: was
1: hinten.
0: Machen die denn da? Sicher lauter Schweinkram.
1: Och, was? Nein. Ach, die haben so einen Spaziergang gemacht durch die Wiese, nach dem Kamp hin. Und weil da so ein hohes Gras drin steht, sagt ein Dieter, der Junge ist ja so vernünftig, nicht? Da hat er doch zu seinen Komplitonen wohl gesagt, komm, wir ziehen uns alle schnell nackig aus und suchen uns gegenseitig nach Zecken ab. Sicher ist sicher.
0: Das soll der wohl gesagt haben, der alte Fickel.
1: Nee, was wollte ich sagen? Sind da jetzt wohl schon seit bald zwei Stunden in Bansen zugange? Und dann bin ich allein in der Stube. Ach, das ist auch mal ganz schön, nicht? Du, da kann man sich mal in Rudi Fußnägel schneiden.
0: Ja, man ist froh, wenn man mal allein sein darf.
1: Ja, ja.
0: Ich hab mich auch so gefreut, mal einen ganzen Nachmittag für mich zu haben. Komm, ich bring dich noch an die Tür, Anneliese, und dann lege ich mich schöne Stunde auf den Sofa.
1: Ich wollte noch gar nicht gehen, Frieda.
0: Doch, doch. Wiedersehen, Anneliese. Hauptsache nicht so bald. Kann ich endlich die Pralinen-Schachtel aufmachen? 7-Länder-Mischung mit Schluck in jede zweite Praline. Was freue ich mich dann schon drauf? Ja, tschüss, Anneliese! Gott sei Dank, die ist weg. Ah, hat sie noch was vergessen? Was ist denn noch?
2: Ta-ta-ta-ta! Und ist der Tod auch noch so fern? Die Langenbäcker sieht jeder gern. Na, Tante Frieda, kennst du uns noch? Altes Mädchen, ne? Na, wer haut die meisten Schnäpse weg? Das sind die Jungs aus Langenbeck. Ach, wir waren gerade in der Gegend. Thorsten ist doch heute aus der Haft entlassen worden.
0: Wo saß er denn?
2: Guantanamo.
0: Liegt das noch hinter Stirpe?
2: Ja, ja, ganz weit dahinter. Ne? Jedenfalls sag ich zu Traunel.
0: Hattet ihr die nicht schon vor Jahren beerdigt?
2: Ja, ja, aber wieder ausgegraben. Grabstelle wurde zu teuer.
0: Und wo ist Traunel jetzt?
2: Liegt zusammen mit dem Hund auf dem Anhänger. Nee, keine Angst, Tante Frieda, nicht, was du denkst, ja. Unser Sultan hat ja keine Zähne mehr. So, sag du doch auch mal was, Thorsten, Mensch.
3: Mogga, Mogga.
2: Der Junge braucht seinen Schnaps. Hast du mal Güst eine Flasche da, Tante Frieda? Hm?
0: Spricht er gar kein Deutsch?
2: Ach, wir haben es ihm nicht beigebracht und auf der Schule lernt man ja heute auch nichts mehr, ne?
0: Was will er denn jetzt haben, diesen Thorsten?
2: Naja, er ist hier schon seit 36 Stunden in Freiheit und das Einzige, was er bisher vor die Flinte gekriegt hat, ist seine Schwester. Was will er denn? Und das kann man ja auch verstehen, dass der Junge jetzt endlich mal amtlich einen wegstecken möchte. Was, Thorsten?
0: Hat der Junge denn keine Freundin?
2: Oh, Freundin, hast du das gehört, eine Freundin? Unser Thorsten ist doch Sodomit.
0: Oh, dann verbietet ihm sein Glauben, dass er eine Freundin hat.
2: Ja, sozusagen, Thorsten. Ja, der Thorsten, der ist so gut gebaut, Tante Frieda. Wenn ich das jetzt hier mal so sagen darf im Kreise der Familie, ne? Der kann ein Nashorn zum Quieken bringen. Was, Thorsten? Ne? Guter Junge. So, jetzt müssen wir aber auch weiter. Komm, war nett mit dir, Tante Frieda. Schön, dich mal wieder gesehen zu haben. Ne? Tschüsschen.
0: Aber Thorsten hat doch noch gar nichts kaputtgeschlagen. Ja. Und Melanie hat auch noch nirgends hingemacht.
2: Ja, ja, ja. Lass gut sein, Tante Frieda, ein andern Mal. Ne? Los, kommt ihr beiden. Tante Frieda will sicher auch ein kleines Nickerchen machen auf dem Sonntagnachmittag. Also, tschüss, bis irgendwann mal.
0: Da wird doch der Hund in der Pfanne verrückt. Die Langenbäcker fahren freiwillig weg. Gleich mal Anneliese anrufen. Warum dauert das denn so lange? Hat sich bestimmt hingelegt.
4: Ja, wer ist denn da?
0: Ich bin's, Frieda. Ich muss dir was erzählen.
4: Du, ich hab gar keine Zeit. Hier ist vielleicht was los, sag ich dir. Da kam eben so ein Wagen mit so einer Steinfurter Nummer auf den Hof gefahren. Als erstes springt so eine Dogge ohne Zähne von Anhänger mit einer Handtasche in den Maul. Ja, da hatte ich aber noch nicht gesehen, was mit unserem Horst los ist.
0: Wer ist denn Horst?
4: Unser Deckbullen. Der schrie wie ein Spieß. Was der hatte, weiß ich auch nicht. Ja, und nun kommt das Schlimmste. Der Mann an Steuer steigt aus und sagt, er wäre noch Verwandtschaft aus Langenbeck. Da kann ich mich doch partout gar nicht dran erinnern.
0: Doch, doch, Anneliese, da war was. Deine Mutter mütterlicherseits, die hatte den entfernten Bruder in Langenbeck.
4: Geh nochmal, muss ich denen denn wohl auch noch was anbieten? Ich hab doch nichts aufgetaut.
0: Der da beim Deckpullen ist, der trinkt keinen Schnaps.
4: Woher weißt du das denn, Frieda?
0: Och nix, muss jetzt Schluss machen. Ich sehe gerade Reinhard und Anita kommen mit die Dachlatten aufs Sägewerk.
3: Die Langenbecker, eine der sieben ägyptischen Plagen.

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0: Und jetzt die Lemkes. Eine Familienserie in vielen Teilen mit Papa Grappa Lemke.
1: Hallo.
0: Mit Fernet Lemke. Das finde ich echt nicht gut. Mit Bianca Lemke.
2: Hab schon, Freund.
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1: Ich finde das irgendwie nicht gut, ey. Ich weiß eigentlich gar nicht, warum.
2: Ich auch nicht. Ich hab zwar schon einen Freund, aber warum sollen wir gerade heute feiern, Mama?
3: Heute, vor 30 Jahren, meine lieben Kleinen, hat euer Papa mich zu seiner Frau genommen, ja?
1: Hab ich nicht haben tun.
3: Hast du doch, mein kleines Papilei.
1: Hab ich nicht können werden.
3: Hast du doch.
1: Hab ich nicht.
3: Hast du doch.
1: Hab ich nicht.
3: Hast du doch.
2: Hab ich nicht.
3: Hast du doch.
2: Hab ich nicht.
3: Hast du doch.
1: Genau. Immer dieselbe Geschichte am Hochzeitstag. Finde ich echt nicht gut, ey.
4: Hab ich nicht. Hab ich nicht. Hab ich nicht. Hab ich nicht.
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0: brauchst du da nicht mehr.
1: Ach, gibt's doch gar nicht.
0: Ja, wenn ich dir das sage, brauchst du da nicht mehr.
1: Gibt's doch gar nicht.
0: Nichts mehr mit stinkendem heißen Asphalt und so. Das geht einfach so ruckzuck.
1: Das gibt's doch nicht.
0: Ja, aber sicher, nur mit der Spraydose. Einmal überfahrbar. Und schon ist die Straße wie neu.
1: Ne, echt? Ja. Die ganze Straße mit neuer Fahrbahndecke nur durch Aufsprühen?
0: Ja, sicher, wenn ich dir doch sage.
1: Ja, aber dann brauchen sie die ganzen Straßenarbeiter ja gar nicht mehr, du.
0: Genau, jetzt hast du es geblickt, ne? Da brauchen sie nämlich nur noch einen, der die neue Decke auf die Straße sprüht.
1: Ja, Moment, aber dann sind wir ja arbeitslos.
0: Ich nicht, aber du.
1: Scheiße.
2: Das war aus der Reihe Große Momente der Weltgeschichte. Die letzte Neuerung im Straßenbau setzt sich durch. Das Sprühpflaster. 29. Dezember 1999, Eckendorfer Straße, Bielefeld.

0: ich kann mich erinnern, wie ich noch ein kleines Kind war, da hat es bei uns in der Schule schon immer einen Spruch gegeben.
1: Ach was, Gerda, bei uns auch. Ja, die Welt ist ein Dorf, sage ich immer. Ne?
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5: Dankeschön. Dankeschön. Ein herzliches Grüß Gott zu Hause vor dem Fernsehschirm und hier bei uns im Leduinbrunnen. Wir wollen auch heute wieder alle du zueinander sagen. Ich sag zu euch Servus Publikum und dir sagen...
1: Halt die Fresse, du Idiot! Ja, Entschuldigung, das war unhöflich, nehme ich natürlich sofort zurück. Ich wollte dem Peter auch nur zeigen, dass man vorsichtig sein muss, wen man so duzt. Ein lapidares Hallo du sieht echt scheiße aus, deine schwarze Kapuze. Ist zum Beispiel ziemlich doof, wenn man den Kopf in der Guillotine stecken hat. Aber was rede ich hier eigentlich über Intelligenz bei einer Volksmusiksendung? Das ist doch so sinnlos, wie mit einem Skinheaders kleine 1x1 einzuüben. Doch apropos Grundschule...
0: Also ich kann mich erinnern, wie ich noch ein kleines Kind war, da hat es bei uns in der Schule schon immer einen Spruch gegeben.
1: Sag bloß.
0: Und der hat geheißen.
1: Die Gerda Steiner, die will keiner. Ja, kennen wir ja, ne? Aber es ist ja auch wirklich wahr. Peter Steiner, Mr. Cookie Dent 2000 und seine zwei Phrasentochter Gerda, wenn man die sieht, fragt man sich ja unwillkürlich, wer damals im Labor wieder an den Reagenzgläsern rumgespielt hat. Und wo wir gerade von Frankensteins erstem Chemiebaukasten sprechen, noch zwei aus dieser Produktionsserie. Die Wildecker Presswürste.
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1: Ja, ich heb mir immer einen Bruch, wenn ich dein Mittagessen hole.
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1: Ja, nur vor Schmerz, wenn du mal wieder oben liegst.
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1: Oh, nett gemeint, aber lass mal lieber stecken.
6: Und sag, ich hab das Lichtlein angemacht.
1: Was? Nein, bei Licht wird mir das doch hier zu eklig, ne? Du Ferkel, Schluss. Obwohl, eine schöne Idee wär's ja eigentlich schon. Lebendige Sexualkunde mit den Wildecker Dampfbügeleisen. 15 Punkte für den, der den Schniedel findet. So würde Schule wenigstens wieder Spaß machen, ne?
0: Wie ich noch ein kleines Kind war, hat's bei uns in der Schule schon immer einen Spruch gegeben.
1: Ach.
0: Und der hat geheißen.
1: Kein Hirn ist kleiner als das von der Steiner. Aber das hast du doch vorhin schon erzählt, Gerda. Machen wir jetzt aber mal lieber weiter mit, na, wo steht's? Jetzt habe ich den Namen vergessen. Ich nenne ihn einfach mal Arschgesicht und der singt irgendwas.

0: Halt, da kann ich dir, glaube ich, helfen, ne? Dass dein Herz nicht mehr so laut schlägt. Eine meiner leichtesten Übungen. Und das Mordmotiv sage ich vor Gericht einfach, euer Ehren, es war Notwehr. Er hätte sonst nämlich weiter gesungen. Da gibt's auf jeden Fall einen Freispruch für mich, gar keine Frage, ne?
1: Wie ich noch ein kleines Kind war, hat's bei uns in der Schule schon immer einen Spruch gegeben.
0: Interessiert mich.
1: Und der hat geheißen.
0: Ja, von München bis nach Finkenwerder, den dicksten Arsch hat Steiners Gerda. Sag mal, wie oft willst du uns den denn heute noch aufsagen, hä? Außerdem heißt es, als ich klein war, falls ich das noch nicht erwähnt habe, ne? So, jetzt bin ich wieder völlig raus. Was wollte ich eigentlich? Ach ja, Ansagen. Aus dem Zillertal das Trio Alpin. Hört sich an wie ein Schuppenshampoo und diese drei Hundefänger sehen auch echt so aus, als ob sie das Zeug als Kinder immer zu trinken gekriegt hätten.

0: Ja, jetzt reicht's auch. Also, Kinder, benutzt doch auch mal die Vokale, ne? Dazu sind sie da. Gemütlichkeit. Meine Güte, und was für dämliche Lebensweisheiten überhaupt. Demnächst singen die auch noch über Hakle feucht oder über Fußnägel schneiden oder was weiß ich, ne? Aber ich sag's Ihnen, so lustig ist das auch gar nicht. Ich glaube nämlich, Volksmusik ist sowas wie die Neutronenbombe der Unterhaltung. Der Mensch bleibt stehen, aber das Gehirn wird vernichtet. Da denken Sie mal drüber nach. Oder auch nicht. Ist mir eigentlich auch egal. Ich mach jedenfalls Schluss für heute.
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0: Sie reiten für Freiheit und Gerechtigkeit. Die drei Musketiere. Heute
1: die Hörer.
2: Ey, ey, komm mal her. Riechst du nichts? Riech mal, komm mal her, riech mal. Riech das mal.
3: Boah, riecht ja ekelhaft. Ja, was ist das denn?
2: Ich weiß nicht, aber ich glaube, da war wieder so ein fauler Witz von den Musketieren.
1: Das war eine wahnsinnig selbstkritische Folge der drei Musketiere.

0: Der kleine Tierfreund.
1: Nun ist es heraus, liebe Zuhörer. Auch die Tierwelt hat mit verschärften Umweltauflagen zu rechnen. Vorbei die Zeit, wo die Taube unkontrolliert ihre Gülle in der Fußgängerzone abladen konnte oder Millionen von Fischen Teiche und Tümpel zugeschissen haben. Als erstes wird im nächsten Monat die Abgas-Sonderuntersuchung für Hunde Pflicht. Wie oft mussten wir bisher die Nase rümpfen, wenn sich der Mixer von Pal inmitten des Bellos in brackiges Furzgas verwandelte und braune Afterschlieren der Vierbeiner an den Fensterscheiben der Straßenbahnwagen jede Sicht nach draußen unmöglich machten. Nun müssen Bello und Fifi einmal pro Jahr zum TÜV und die Darmemissionen überprüfen lassen. Hunde ohne ASU-Plakette am After werden stillgelegt. Bis vor kurzem konnte sich jede Tierart noch niederlassen, wo sie lustig ist. Seeadler brüteten inmitten menschlicher Surferbiotope, Pusteln übersäte Forellen gründeten ohne behördliche Genehmigung eine Art Lepra-Kolonie im warmen Wasser des anmutigen Atomkraftwerks. Ohne Umweltverträglichkeitsprüfung läuft heute nichts mehr. Der stetige Versuch, tierische Ansiedlungen immer weiter in die Welt des Menschen vorzutreiben, muss endgültig unterbunden werden. Noch nistet die Grasmücke im Vorgarten, doch wie lange noch, und der feiste Grasmückenhengst lümmelt sich in unseren Fernsehsessel. Als ich gestern bei sämtlichen Singvögeln in meinem Garten die Baugenehmigung überprüfte, musste ich feststellen, dass es sich ausnahmslos um illegale Siedler handelte. So viel ist klar. Auf weibische SPD-Gesinnung darf man bei mir nicht hoffen. Eine Hafenstraße direkt vor meiner Tür werde ich nicht dulden. Morgen früh um 5 werden die Nester geräumt. Und wenn sich der Pinscherrüde von nebenan nicht bald einen geregelten Cut einbauen lässt, dann wird ihm das bleifreie Benzin in den Schlund gegossen, ob es seine Maschine denn nun verträgt oder nicht. Bleiben auch Sie hart gegen Umweltsünder aus der Tierwelt, liebe Zuhörer. Denn Umweltschutz fängt bei jedem Einzelnen an. Wir haben Benzin in den Schlund gegossen, ob es seine Maschine denn nun verträgt oder nicht. Bleiben auch Sie hart gegen Umweltsünder aus der Tierwelt, liebe Zuhörer.

0: Der Äther. Unendliche Weiten. Dies sind die Abenteuer der FF Enterprise, die mit ihrer 90 Mann starken Besatzung unterwegs ist, um neue Welten zu erforschen, neues Leben und neue Zivilisationen. Viele Lichtjahre von der Realität entfernt dringt die FF Enterprise in Galaxien vor, die nie ein Mensch zuvor gehört hat.
1: Intergalaktischen Winterspiele oder dabei sein ist gar nichts.
2: So viel also zum Rückspiel im Hallensitzeishockey. Die klingonische Mannschaft ist somit endgültig aus dem Rennen, was sich allerdings ja schon in den höchst enttäuschenden Leistungen im beidarmigen Schneeball-Kunstwerfen angedeutet hatte. Momentan, meine Damen und Herren, gibt es immer noch Probleme beim Entfachen des olympischen Feuers. Der junge, aber unerfahrene Praktikant Hans-Jürgen bemüht sich verzweifelt, die Flamme zu entzünden.
3: Ja, ups, das war das letzte Hölzchen. Hat vielleicht noch jemand eine Schachtel dabei?
2: Schalten wir noch einmal um zu Rosi Mittermeier Eissporthalle zum Formationshindernis Sparlauf für Senioren. Gerade sehen wir dort eines der Top-Favoritenpaare, schon optisch eine wahre Augenweide. Captain James die Kufe, Kirk und die dicke Frau Hildegard heute in hautengen, pinkfarbenen Bodystocking. Das bedeutet kiloweise pure Erotik. Am Start sind die beiden mit ihrem Tanz Plockwurst on Ice.
4: Na, mein kleiner Schnuckelketten, ich ganz zärtlich auf deinen Schultern und um uns herum nichts als Eis. Ist das nicht romantisch?
5: Kommt mir beinahe vor wie ein Albtraum.
4: Ach, sag doch nicht immer so gemeine Sachen, mein Bärli. Ich bin doch auch nur ein Mensch mit Empfindungen.
6: Wie kommen Sie überhaupt auf Mensch? Sie sind ein Dinosaurier mit einer überfunktionierenden Schilddrüse.
4: Ja, wirklich, bin ich dein kleiner Saurier. Na komm, mein Hasi, wir machen jetzt die achtfache romulanische Rolle rückwärts.
2: Ja, das ist der Höhepunkt der Kür. Eine unglaubliche Zentnerbeherrschung. Grazil und gletschergleich gleitet die dicke Frau Hildegard über das Eis. Captain Kirk am Haarschopf hinter sich herziehend direkt auf die Jury zu, ganz nah. Ja, vielleicht sogar etwas zu nah. Ja, jetzt wäre es wohl Zeit für ein Bremsmanöver. Oh, das sieht böse aus. Da sehe ich vier Juroren unter der dicken Frau Hildegard begraben. Die Sanitäter eilen herbei mit einem Kran. Ja, wir schalten lieber noch einmal um zur Entzündung des olympischen Feuers.
3: Hat vielleicht jemand etwas Benzin dabei?
2: Nun, bis es hier etwas spannender wird, schauen wir einmal hinüber zum Luis-Trenker-Gedächtnisfriedhof, wo gerade eine der schwierigsten Disziplinen, das Schneemann-Schnellbauen im Gang ist. Schwierigkeiten scheinbar beim Team der Enterprise. Wissenschaftsoffizier Spock und Hausmeister Bottrop scheinen da ein klitzekleines Problem zu haben.
7: Hör mal, das brauche ich mir von so einem hergelaufenen Vulkanier nicht sagen zu lassen. Ich verteule zu viel Zeit für den Hut. Das ist man ganz schön schwierig, so ein Kordmuster aus Schnee hinzukriegen. Und der Kordhut ist schließlich das Wichtigste an so einem Schneemeister. Und überhaupt, wo bleibt denn eigentlich das Werkzeugkästchen, das du formen wolltest, hä?
8: Es scheint mir nicht wichtig. Ich halte es auch nicht für originell.
7: Aber 2 Stunden an den Ohren rummodellieren, ja, ja!
2: Nun, das sieht ganz schlecht aus für das Enterprise-Team. Schalten wir aber ein letztes Mal um zur Entzündung der olympischen Flamme. Wie ich sehe, hat Hans-Jürgen jetzt einen ganzen Benzinkanister von der Tankstelle organisiert. Ein hübscher Scherz in dieser Situation, aber er wird ihn doch nicht in die Schale... Herr Jürgen!
3: So, gib mir mal den Phaser. Und hiermit erkläre ich die Olympischen Spiele für...
2: Nein!
3: Beendet.
9: Faszinierend. Ich schalte zurück ins Steuer.
10: Und hier ein kleiner Tipp für alle, die gern in fremde Länder reisen. Simbasi Airlines fliegt jetzt Brazzaville, New York, nonstop. Übrigens, während des Fluges werden auch kleine Negerküsse gereicht.

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0: persönliches Glück. Wir möchten, dass jedem einzelnen Lebensnehmer die Möglichkeit gegeben ist zu persönlichem Glück. Das heißt im Einzelnen Liebe, Gesundheit und Wohlergehen. Vielleicht auch ein eigener PKW.
1: Nein, also das kommt überhaupt nicht in Frage. Wir fordern hier ganz klar nach dem Schicksalsverfassungsgesetz unser bestehendes Mitbestimmungsrecht bei Fragen des persönlichen Glücks. Das würde hier bedeuten, dass wir berechtigt sind, im Falle einer jeden neuen Lebensgebung die Möglichkeit zu erhalten, zumindest 50% individuelles Pech und Verderben hinzuzufügen.
0: Einspruch, das ist zu viel. 20%.
1: Halt. Wir haben uns schon auf nur 40% vorzeitige Todesfälle drücken lassen. Hier ist jetzt mal Schluss mit den faulen Kompromissen. Wir halten mindestens 45% Einspruch beim Glück. Das heißt zum Beispiel okay für Liebe und mäßiges Wohlergehen, dafür aber todkrank und Subaru-Fahrer oder reich und gesund, dafür allein und ab dem 30. Lebensjahr faulen die Füße ab. Auf der Schiene können wir diskutieren. Aber mehr entgegenkommen kann man von uns hier wirklich nicht mehr erwarten. So.
0: 35% Unglück und 10% Zufall. Wollen wir fair bleiben? Die armen Schweine müssen auch eine Chance haben.
1: Nein, wir sind doch nicht im Kindergarten. Das Leben ist schließlich kein Zuckerschlecken.
2: Das war aus der Reihe Große Momente der Weltgeschichte die Tarifverhandlungen zwischen Himmel und Hölle bezüglich des menschlichen Erdenschicksals. Irgendwann und irgendwo vor wirklich sehr, sehr langer Zeit, kurz nach der Schöpfung.

0: Okay, dieser Gimmi Connors, bei dem muss ja zu Hause voll die tote Hose sein, weil sonst hätte der doch von seinen 39 Jahren nicht 22 auf dem Zentner-Court auf dem Tennisplatz verbracht, ja? Wo andere Sportler sich überlegen, ob sie ihr drittes Comeback starten, da zuckt der immer noch wie so ein Fisch auf dem Trocknen über den Platz und gewinnt auch noch. Also, wenn der mal in die ewigen Tennisgründe verschwindet, dann dürfen sie ihn aber nicht so schnell einsagen, weil bei dem Connors, da musst du mit allem rechnen. Der bringt's fertig und semmelt nach 2 Wochen in der Kiste noch eine knallharte Vorhand aus dem Sarg, obwohl sie ihn alle schon für Mause tot gehalten haben. Ja, und dann geht's erst richtig los mit ihm, weil unter 5 Sätzen geht Gimbo, wie sie ihn nennen, noch gar nicht wieder vom Platz. Wenn schon, denn schon, das muss bei ihm so richtig ans Eingemachte gehen mit Wadenkrämpfen, Kreislaufversagen und so weiter. Ja, das ist doch der einzige Tennisspieler der Welt, der schon das 3. Stadium erreicht hat, wa? Kennst du dich? Aber pass mal auf. 1. ist klar, Nummer 1 der Welt zu werden. 2. so viel Geld zu scheffeln, dass auch noch die 684 Urenkel bis ins Jahr 2100 ihre Lachsschnittchen gesichert haben. Und das 3. Stadium, das es eben nur bei Gimmi Connors gibt. Und dafür musst du schon ziemlich weggetreten sein. Spielen, um den Zuschauern das zu bieten, was sie sehen wollen. Eine gigantische Show. Ja, und das bringt eben nur einer, der alte Gimbo. Wenn es was nützen würde, täte der sich noch zwischen 2 Satzbällen einen Herzschrittmacher einbauen lassen. Ne? Also wenn du actually in der Glotze sehen willst, dann schalt Gimmi ein, weil gegen Connors sein Programm auf dem Tennisplatz. Da ist ein Film mit Rambo, Clint Eastwood oder Schwarzenegger doch so spannend wie Angeln am Bergsee.
1: Jetzt

0: Während Brunks, der Blödmann, im Studio die Sendung runterkurbelt, mach ich mir einen schönen Urlaubstag zu Hause. Was soll ich in den Hasen und die dämlichen Alpenkrajolen, wenn man sich zu Hause genauso gut alles besorgen kann?
1: Dazu hat Pavian Meyer zu Brochterbeck sich in Skiausrüstung vor die offene Kühlschranktür gesetzt und schwenkt ein Glas hochprozentiges Heißgetränk durch die Luft.
0: Mehr Schnee als in meinem nicht abgetauten Gefrierfach gibt's in den kaputten Alpen auch nicht. Da glotz ich doch lieber auf den Karwendel-Streichkäse mit Thunfischaroma als auf so einen dämlichen Arsch vor mir im Sessellift.
1: Auch an das Ozonloch hat Winterurlauber Brochterbeck gedacht. Über dem Kühlschrank hängt ein gebrauchter Anti-Rheuma-Strahler und kokelt am Resthaar des ergrauten Moderators.
0: Das merkt im Betrieb nachher keiner, dass ich gar nicht weg war. Fresse 1A verbrannt, genau wie im Hochgebirge. Wenn's sein muss, breche ich mir auch noch die Gräten in der Wohnung und latsch nächste Woche mit Gipsbein ins Studio.
1: Pavian Meyer zu Brochterbeck ist einer von vielen Urlaubern der neuen Generation, denen die Natur unheimlich geworden ist, mit all ihren Problemen, und die deshalb die schönsten Tage des Jahres lieber in den eigenen vier Wänden verbringen.
0: Für die nächste Woche habe ich mir auch so was überlegt. Dann lasse ich mir eine Schippkarre Weserkies in die Wohnung karren, verteile ein bisschen Hundekacke zwischen den Steinen und mache einen auf Lanzarote. Lanzarote, Lanzarote, schöne Insel weit im Meer. La la la la la la la la la.
1: Urlaub zu Hause, eine umweltschonende Idee des Frühstücksradios. Versuchen Sie es doch auch einmal. Simulieren Sie mit einem Wasserrohrbruch die Flitterwochen an den Niagarafällen, mit einer verstopften Toilette ein Wochenende am Mittelmeer oder mit einem Zimmerbrand die spannenden Campingferien in Südfrankreich. 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

0: Radio, da senden sie was. Papa, hör doch, da kommt, hör mal, da kommt eine Sendung im Radio.
1: Blöde Kuh, die senden doch dauernd was im Radio.
0: Ja, aber das ist eine richtige Sendung, Papa.
1: Bäh, mach mir lieber mal eine Flasche Bier auf.
0: Och, Papa, nun lass doch wenigstens in der Nacht das viele Bier trinken. Nachher musst du wieder pullern und schiffen.
1: Ach nee, wer steht denn jede Nacht dreimal auf und rennt nach dem Lokus hin?
0: Ich tu doch bloß den dösigen Eimer immer leer machen.
1: Und wofür? Meinst du, ich piss den 10 Liter Eimer voll bis morgens?
0: Nee, das nicht, aber du baselst den immer um und ich hab dann die Schweinerei auf den Okapi.
1: Flokati, doofes Stück. Ich hab den Eimer noch nicht einmal umgekippt.
0: Ja, und was sind das denn dann für Flecken, Alemann, da vor deinem Bett?
1: Brrr, ja, trifft man auch nicht immer, wenn's dunkel ist.
0: Was trifft? Papa, bist du doch für ein Schwein.
1: Hau doch ab und hör deine dämliche Sendung im Radio weiter. Ich schlaf in Sessel.
0: Ja, aber dann leg wenigstens die Gummimatte vorher in den Sessel rein, Papa.
1: Brrr.
0: Dass ich das nicht immer wegmachen muss, Kerl. Kann ich wenigstens in Ruhe die Sendung in Radio verfolgen, wenn sie die nun schon mal senden. Da kommt wieder was.

0: Radio FFN Serie.
1: Die Firma.
0: Liebe, Intrigen, Portokosten.
1: Schicksale rund um das Wirtschaftsimperium des Fritz F. Niedmeier.
0: Mit dem tragbaren DAT-Rekorder hat sich tatsächlich der große Erfolg für die Firma eingestellt. Der Laden läuft wie seit der Glanzzeit des verchromten Noppens nicht mehr. Das Geschäft nimmt solche Dimensionen an, dass selbst der erfahrene Geschäftsmann Fritz F. Niedmeier immer wieder seinen Kopf verliert.
2: Also sowas, verdammt nochmal, wo habe ich ihn denn jetzt schon wieder liegen gelassen? Ja, Menschen, haben Sie zufällig meinen Kopf gesehen?
3: Er ist hinter Ihrer Brille, Herr Niedmeier.
2: Ja und? Wo ist denn meine Brille? Wo ist die dann? Ne?
3: Auf Ihrem Schreibtisch.
2: Ja und? Aber wo um alles in der Welt ist da mein Schreibtisch? Mein Gott, man findet ja überhaupt nichts mehr in diesem Chaos.
0: So geht es nicht weiter. Die Firma bedarf einer gründlichen Reorganisation. Ein externer Fachmann wird beauftragt, ein Organisationskonzept zu entwickeln. Ein kurzer Blick in das Büro reicht und er weiß, was es zu tun gilt.
4: Nun ja, Sie müssen Ihre ganze Firma auf elektronische Datenverarbeitung umstellen.
0: Dieser Vorschlag schlägt ein wie eine Bombe. Denn schließlich war Niedmeier Senior, der verstorbene Firmengründer, der Erfinder des zweifach unterteilten Zettelkastens und bis zu seinem letzten Lebenstag Vorsitzender der Europäischen Interessengemeinschaft zur Pflege des Karteikastenwesens. Kann man diese Tradition einfach über Bord werfen? Die Firmenbelegschaft zerfällt in zwei gegensätzliche Lager. Ein heißer Kampf entbrennt. Ein Kampf, in der sich die Fortschrittsgläubigen und die Bewahrer der Tradition nichts schenken.
5: Hier, nimm das!
3: Niemals nicht geschenkt.
0: Erst als Niedmeier erneut seinen Kopf verliert, Fortschrittsgläubigen und die Bewahrer der Tradition nichts schenken.
5: Hier, nimm das!
3: Niemals nicht geschenkt.
0: Erst als

0: bei Frieda und Anneliese.
1: Gehst du auch gleich mit zum Roten Kreuz Blut spenden?
2: Ich mach die billige Zungenwurst nicht auf den ihre Brötchen.
1: Du sollst auch bloß spenden und nicht fressen.
2: Aber man muss doch den Blutverlust durch Brötchen wieder ausgleichen.
1: Ja, kannst auch Traubensaft trinken, den gibt's da auch.
2: Mach ich nicht ohne Schluck drin?
1: Ist auch egal, dein altes graues Blut mit die verklebten Plättchen alle, das will sowieso keiner haben.
2: Ich hab ne ganz seltene Blutgruppe ABC positiv, ja.
1: Was?
2: Ja, hat Reinhard mit seinen Kosmos-Forschungskasten ermittelt, schon als Kind.
1: So, ABC, ja. Und irgendwas muss ja auch mal positiv sein an deinem Leben, ne?
2: Woanders kriegt man sogar Geld für das Blut und nicht bloß halbe Brötchen.
1: Ich krieg heute die diamantene Ehrennadel in Kupfer. In 65 Jahren habe ich 120 Liter Blut gespendet.
2: Die armen Kranken, haben sie alle überlebt?
1: Du, wenn alle so dächten wie du, nicht, dann hätte es hier 1000 Tote mehr gegeben. Außerdem ist heute Weltblutspendetag und da solltest du mit gutem Beispiel vorangehen.
2: Ach, ist doch bestimmt gar nicht. Ich kann doch nicht jeden Bibgenkram mitmachen. Heute ist auch Muttertag in Afghanistan, haben sie gesagt. Soll ich deswegen niederkommen?
1: Bloß das nicht. Ein Schweinhart ist wirklich genug für unsere Welt.
2: Und einen weiteren Cheater braucht auch kein Aff.
1: Ach, guck. Ich lese gerade auf Einladung von DRK. Hier, gibt nicht bloß Brötchen diesmal. Hier, warme Mahlzeit.
2: Was denn?
1: Krustenbraten mit dreierlei Kretäng und Buttererbsen pröller Art. Dazu ein Glas Moselwein.
2: Wie viel Liter muss man denn dafür geben?
1: Du, Blutgruppe ABC haben die keine Verwendung für.
2: Wie schade. Darf ich dir dann wenigstens meine Tupperdose mitgeben für die Reste?
1: Nee, fürs Blut.

Confession of the Groom.

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1: Jens Spahn schreckt aus einem Albtraum hoch. Wieder ging es darum, er wäre Jens Spahn. Es ist vorbei. Erleichtert blickt er in den jungen Morgen. Es sind diese 2 Sekunden, die zu den schönsten des Tages gehören. 2 Sekunden, bis er merkt, dass er tatsächlich Jens Spahn ist. Warum kann er nicht wenigstens Albträume haben wie andere Menschen, von blutgierigen Wölfen verfolgt oder lebendig eingemauert? Irgendwas Nettes. Nein, er träumte immer diesen ausweglosen Mega-Horror. Jens Spahn sein. Ein Schicksal, gegen das der Sisyphos eine Lachnummer ist. Wie gern würde ein Felsbrocken den Berg hinaufwuchten jeden Tag und in der Nacht seine Ruhe finden. Warum nur hat er sich zum Fraktionschef wählen lassen und warum ausgerechnet von der CDU? Das war nun mal seine Partei, aber die mochte ihn doch gar nicht. Na gut, die aus den anderen Parteien mochten ihn noch weniger. Er hatte sich sogar an Matthias Mirsch von den Sozen rangewanzt, um die Koalition zu retten. Alle gingen ihm trotzdem aus dem Weg. Seit Wochen haute er sich in der Bundestagskantine den veganen Fraß rein, aber die beiden Weiber von der grünen Fraktion guckten ihn nicht mit dem Arsch an. Manchmal dachte er, warum hat ein gnädiger Gott mir nicht das naive Gemüt einer Claudia Roth oder wenigstens Göring-Eckardt gegeben? Die beiden trüben Tassen reden den ganzen Tag nur Stuss, aber halten sich seit Jahrzehnten im Politikgeschäft. War er vielleicht einfach zu intelligent? Ja, das könnte natürlich sein. Und als Jens Spahn sich das klar machte, hat er wieder etwas Sympathie für sich selbst gewonnen. 5.30 Uhr Montagmorgen. Auf geht's, Jens, sagt er zu sich selbst. Eine neue Woche, neues Glück. Als allererstes klinge ich mal den Kollegen Merz aus den Federn und erzähle ihm, wo der Fraktionsvorsitzende Spahn den Most holt. Har, har. Jens Spahn drückte die Kurzwahltaste FM. 6-mal Freizeichen. Warum geht der Eierarsch nicht ran? Er muss doch auf seinem Display sehen, wer ihn da anruft. Verdammter Mist, dabei hatte der Tag so gut angefangen. Jens Spahn war total erleichtert, aus einem seiner schlimmsten Albträume aufgewacht. Darin hatte er bei einer amerikanischen Leihmutter ein Kind bestellt und weil seine Partei das nur so mittel fand, hatte ihn Merz rausgeschmissen. Was für ein Albtraum. Den müsste unbedingt gleich dem Friedrich am Telefon erzählen. Warum ging der Eierarsch nicht ran? Nochmal versuchen. Kein Anschluss unter dieser Nummer.

0: Hier, schau mal. Ich habe einfach zwei Steine heiß gemacht und dazwischen ein altes Stück Fladenbrot gesteckt. Und jetzt probier mal. Schmeckt richtig knusprig. So richtig crisp so. Super. Ja, das finde ich auch. Wenn ich jetzt noch eine Idee habe, wie ich es schaffe, dass das Brot nur dann herauskommt, wenn es gerade richtig gebräunt ist. Ich glaube, dann ist das schon eine geile Sache, oder was meinst du? Doch, doch, auf jeden Fall. Sag mal, hast du einen Korn oder irgendwas zum Verdauen? Du weißt doch, mein Magen. Nein, tut mir leid, ich trinke keinen Alkohol mehr. Mist.
1: Aus der Reihe Große Momente der Weltgeschichte hörten Sie heute: Das Prinzip des Toasters wird erfunden, vor etwa 20.000 Jahren auf dem Gebiet des heutigen Hessen.

0: Manchmal denke ich, Ferkel, mich gibt's gar nicht in Wirklichkeit.
1: Das wage ich nicht mal zu hoffen.
0: Was? Hey Kurt, siffiges Geschwurbel, denke ich dann. Vielleicht bist du nur eine Figur in der Fantasie eines anderen. Ja.
1: Und ich? Was wäre ich dann?
0: Du? Du Bratarsch! Du bist doch einfach nur scheiße!
1: Ja, das mal hintangestellt. Aber bin ich dann auch nur eine Fantasiefigur, die sich jemand anders ausgedacht hat, Kurt?
0: Mal Hand am Sack, ne? Wer sollte sich überhaupt die Mühe machen, sich so einen doofen Maggi-Säufer wie Gürken Ferkulat auszudenken? Der hättest du doch nicht mehr alle!
1: Ja, hast recht, Kurt. Ich fühle mich auch gar nicht ausgedacht, sondern fidel wie ein Mops im Haferstroh. Letztlich ist ein jeder seines Glückes Schmied und es kommt allein darauf an, was man daraus macht.
0: Ja, weil du nur eine Randfigur bist, Ferkel. Was du machst, ist eben vollkommen scheißegal. Aber mein Leben, das wird höheren Orts gelenkt. Ich kann überhaupt nicht sagen, was ich denke. Ne?
1: Hä? Du laberst doch dauernd, was du denkst. Auf so einen Scheiß kommt doch sonst keiner.
0: Ne? Zum Beispiel, wenn ich jetzt sagen würde, bei Frauen zählt nicht der äußere Schein, sondern die überragende Intelligenz.
2: Letzter Satz nochmal, bitte.
0: Hauptsache, die Eulen haben dicke Glocken und sind willig. Ne? Über den Rest kann man zur Not ein Handtuch rüberschmeißen.
2: Okay, gekauft.
1: Oh, das ist ja unheimlich, Kurt. Die zwingen dich also dazu, diesen ganzen Müll zu verzapfen.
0: Halt's Maul, Ferkel! Die hören jedes Wort, ne? Das nehmen die alles auf Band und machen dann nachher eine Platte von.
1: Was? Von dem Scheiß, den wir hier erzählen?
0: Ja, das habe ich zufällig rausgekriegt. Ich war neulich in einem Plattenladen, weil ich strollen musste. Ne? Und da habe ich mich hinter ein Regal gestellt, ganz in der Ecke. Und da standen zwei Platten. Die hießen Zicken und Würmer. Mit meinem und deinem Kopf drauf.
1: Das gibt's doch nicht, Kurt.
0: Wenn ich sage, Ferkel, das hier, ne? Und bei Gertrud rumhängen, sich zusallern und rumfantern. Das haben sich irgendwelche Tintenpisser ausgedacht. Und uns zwei beide gibt's gar nicht, ne? Wir lullen nur den Gammel runter, den die wollen. Ja.
1: Und wer steckt dahinter?
0: Wischmeier, alias Albert Brettermeier.
1: Ach du grüne Eule. Aber das ist doch unlogisch,
0: wieso?
1: Kurt. Wenn sich Wischmeier alles ausdenkt, was wir sagen, dann könnten wir da ja jetzt gar nicht drüber sprechen, ohne dass Wischmeier das merkt.
0: Wischmeier ist eben blöd. Er ist kacken gegangen, ne? Und hat das Tonbandgerät laufen lassen.
1: Ach so.
0: Und solange das läuft, bleiben wir am Leben, ja.
1: Aber das kommt doch auf eine CD, Kurt.
0: Ja, und?
1: Die ist doch auch irgendwann zu Ende.
0: Ja, genau. Nach 72 Minuten ist Schluss.
1: Wie viel haben wir schon drauf?
0: Oh, keine Ahnung. Also ich schätze, sowas bei 12, 13 Minuten. Da bleibt uns eine Stunde Zeit, um Wischmeier kalt zu machen, Ferkel. Und dann hauen wir ab von der Scheiß-CD, ja? Und fangen irgendwo ein neues Leben an.
1: Und was ist, Kurt, wenn wir gar nicht mehr so viel Zeit haben?
0: Vertrau mir, Freund Ferkel. Wenn Kurt einen Plan hat, ja? Dann kann man sich da 100%ig drauf verlassen.

0: Quit. Quit. Quit. Quit, wo sind wir hier? Quit, was ist passiert?
1: Dies ist ein Ort, den noch nie der Fuß eines weißen Mannes betreten hat. Die Rückseite der CD. Ja.
0: Aber da ist doch nichts drauf.
1: Eben. Freies, unberührtes Land für freie Männer, wo wir machen können, was wir wollen.
0: Die hört sich großartig an, Kurt.
1: Los, Merkel. Lass uns von dannen ziehen und ein neues Leben beginnen.
0: Au ja.
1: Vielleicht gibt's da auch scharfe Zicken.
0: Könnte ich mir schon vorstellen. Aber,
1: und wir müssen nicht mehr den Hampelmann machen für die doofen alle, ne, die uns zuhören.
0: By the way, Kurt. Was? Vielleicht hören die uns ja jetzt sogar noch zu. Hm? Was machen wir denn da? Hä?
1: Schalten die einfach ab, die Arschkrampen. Verpisst euch!

0: reiten für Freiheit und Gerechtigkeit. Die drei Musketiere. Heute
1: enthüllt.
2: Musketiere, habt ihr schon gelesen? In der königlichen Post?
3: Nein.
2: Nun, hier steht, dass der König bis zur endgültigen Klärung der Vorwürfe, er sei ein Stasi-Spitzel gewesen, alle seine Ämter ruhen lässt.
4: Nein, was ist nur aus diesem Land geworden?
2: Warum fragt er uns nicht um Rat, wenn er in Schwierigkeiten ist, hä?
4: Ich weiß es nicht.
2: Ich weiß es auch nicht.
1: Das war die aufgedeckte Folge der drei Musketiere. Wir können sicher sein, das dicke Ende kommt noch.

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1: Liebe Zuhörer, sogar jenseits der Ostsee im hohen Norden Europas wohnen Warmblüter, Finnen zum Beispiel oder Rentiere. Auf unterschiedliche Weise haben sich diese bedauernswerten Kreaturen den unwirtlichen Lebensverhältnissen angepasst. Der Finne wärmt sich von innen mit Schnaps und Möbelpolitur oder hält sich so lange ein Handy an den Kopf, bis der Brägen glüht. Das Rentier streift sich einen selbstgehäkelten Pullover über. Dem Polarfuchs wächst ein weißes Fell, damit er nicht so auffällt unter den Legehennen, die er in der Adventszeit überfällt. Ganz ausgefuchste wie der Bär durchschlafen den arschkalten Winter und freuen sich auf den Vatertag im Mai. So hat jeder Skandinavier die für ihn beste Lösung gefunden, um der grimmigen Jahreszeit zu trotzen. Nur die Gänse und verwandtes Geflügel wollten wieder ganz schlau sein. Statt sich Alkohol zu besorgen oder das Federkleid thermisch aufzumotzen, fliegt die ganze Sasselbande einfach nach Süden, in unser eh schon übervölkertes Deutschland. Zigtausende von dem Pack lungern zurzeit schon an der Elbe oder dem Steinhuder Meer herum. Sie nähren sich von deutschem Gras und deutschen Wurm, selbstverständlich ohne Gegenleistung. Sie verstopfen unsere Düsentriebwerke in den Einflussschneisen, fressen dem Landwirt die Wintersaat von den Feldern oder krakeln einfach nur am nächtlichen Himmel herum, dass man sein eigenes Fernsehprogramm nicht mehr versteht. Statt nun aber diesem illegalen Einwanderergesindel mit der Schrotspritze unsere Leitkultur beizubringen, werden tausende Hektar Asylwiesen eingerichtet, womöglich um die zweifelhaften Gäste auf Dauer heimisch zu machen. Dabei spricht das flatterhafte Gesindel nicht mal Deutsch. Bis zum nächsten Mal, Ihr kleiner Tierfreund.

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1: Mit Akademiker AD Cassovat von Sondermühlen.
2: Ich grüße Sie recht herzlich, liebe Freunde. All I need is that air that I breathe, sang einst die Beatgruppe The Hollies. Wir möchten Ihnen eigentlich darin zustimmen, doch können wir vergessen, wer da alles reingemacht hat in diese Air, die wir breathen? Wie viel Abertausend Darmwinde sich verstecken in dem, was wir täglich einatmen? Darüber sollten wir mal einen Moment lang die Luft anhalten.

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Aus der Reihe Große Momente der Weltgeschichte hörten Sie heute Jesus und seine Jünger in einem Zeltlager auf dem Campingplatz von Jericho. Wegen ruhestörendem Lärm bekommt Jesus in dieser Nacht zum ersten Mal Probleme mit der Obrigkeit. Wie das endete, ist bekannt. Israel vor knapp 2000 Jahren.

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1: Hallo, ich heiße Frauke und ich suche einen Mann. Ja, aber ihr habt an der Stimme schon gemerkt, eigentlich bin ich ja kein Mädchen. Ne? Und eigentlich heiße ich auch Ludwig und nicht Frauke. Ja, und eigentlich suche ich eine ganz stinknormale Frau, so vor allem für alles. Ne? Aber verstehst du, was ich meine, Frau da draußen? Ne? Also ich verspreche dir, ich gehe auch kaum weg. Und du Mädchen, du kannst alles machen, was du willst. Weißt du, ich will nur meine Ruhe. Ich habe ein geregeltes Einkommen, 2 Bausparverträge, eine Lebensversicherung, alles, was man so braucht. Ne? Ich würde sagen, ich koche auch für dich. Hm? Würdest du das mitmachen? Und ich würde sagen, wenn du das mitmachen willst, Mädchen da draußen, das ich noch nicht kenne, schreib mir einfach unter dem Stichwort Frauke. Ade.

0: Sprungs unterwegs.
1: Ja, hallo, hier meldet sich Hans-Werner Brunks aus der schönen ehemaligen Kreisstadt Niederlausig, da wo die Lause lang fließt. Und unser Ü-Wagen und damit auch ich, wir befinden uns hier direkt an der alten Burg Ehrenfried zu Niederlausig. Und gleich werde ich mit einem Mikrofon, übrigens drahtlos, damit ich mich nicht aufs Maul lege, ne? Gehe ich also auf das Eis des zugefrorenen Burggrabens. Und in der letzten Zeit haben wir immer wieder die Warnung gehört, dass die Eisdecken auch nicht so dick sind, dass man da nicht drauf laufen kann. Aber ich glaube, das ist jetzt endlich vorbei. Ich mache jetzt für alle Typen so meiner Gewichtsklasse so einen Test, ne? Also mein Gewicht liegt so etwa bei 65 Kilo.
2: Onkel Hans-Werner, das stimmt doch gar nicht. Du wiegst doch 95 Kilo. Das hast du doch...
1: Rede mir nicht immer dazwischen. Ja, zu dem Spaß hier Eislaufen habe ich natürlich auch meinen Neffen mitgebracht. Guido von Steinhagen, dann ist er wenigstens weg von der Straße. Hallo. So, Guido, jetzt aber nicht lange geredet. Jetzt geht's aufs Eis. Unsere Schlittschuhe haben wir schon in Isernhagen angezogen.
2: Aber ja, ich weiß gar nicht, Onkel Hans-Werner. Guck doch mal, hier ist doch gar keiner drauf auf dem Eis. Vielleicht sollten wir lieber doch nicht
1: du
2: drauf.
1: Du sollst deinem alten Onkel nicht immer in seine Sachen reinreden. Ja, liebe Hörer, wir sind Journalisten und wir haben Mut. Los jetzt aufs Eis.
2: Oh, wenn du meinst, Onkel Hans-Werner, wenn du wirklich meinst. Lala.
1: Ja, meine Damen und Herren, ich gleite jetzt hier so auf diesem Graben und es ist wie in meiner Jugend. Da haben wir nämlich auch immer so richtig...
2: Onkel Hans-Werner! Onkel Hans-Werner, was ist denn? Hilfe! Hilfe, helft uns doch! Hilfe!
1: Hol mich hier raus! Schnell, Junge!
2: Ja.
1: Nimm meine Hand!
2: Ja, halt dich am Rand ganz fest, Onkel Hans-Werner. Halt dich gut fest.
1: Guido ist schon gut.
2: Ja?
1: Wenn ich hier nicht mehr wegkomme, dann sag Gebrochter weg, dass er dir die 10 Mark geben soll, die ich ihm noch schulde.
2: Ja, mach.
1: Machst du das? Mir ist so kalt.
2: Ja, mach. Bleib ganz ruhig, Onkel Hans. Oh, da kommt der Krankenwagen schon, hörst du? Oh, warum helfen uns die Techniker aus dem Ü-Wagen denn eigentlich nicht, Onkel Hans-Werner?
1: Lass, Mann. Die müssen jetzt doch die Leitung halten.
2: Ach so.
1: Das ist schon okay. Ich meine, wenn ich untergehe, dann wenigstens mit Publikum.
2: Ja.
1: Sag dem Programmdirektor noch vor mir.
2: Was denn? Was soll ich ihm denn sagen? Was denn?

0: von Kalle seinem Märtscher durch die Gegend zu juckeln. Und ist auch total stickig hier drin.
1: Guck nicht Jaro an, als ob voll Unterhose, ja?
2: Also jetzt nichts gegen Knofi, Jaro, aber ich find's auch ein bisschen herbe, was du hier so ausmüffelst.
3: Haltet alle die Fressen. Mir stinkt was ganz anderes, das nämlich die Fleische dicht gemacht hat.
2: Ja, typisch neoliberal. Das Kapital hat einfach die Arbeitsplätze nach Osteuropa verlagert. Ist echt nicht okay.
1: Osteuropa? Gut.
3: Halt's Maul, Jaro.
0: Wieso? Da gibt's bestimmt auch schöne Ecken in Osteuropa, oder wie das heißt.
2: Halt's Maul, Gysi.
0: Wieso denn? Wieso seid ihr alles so Zeiche drauf? Bloß weil die Fleiße dicht gemacht hat, hä? Sonst habt ihr doch auch nur darüber gelästert.
2: Na klaro, aber wie soll ich denn jetzt mein Magisterstudium in Sanitärpädagogik finanzieren?
3: Geh doch auf den Strich, Holgi.
2: Sehr witzig, Kalle.
0: Holgi ist doch ein Mann, wie soll denn das gehen?
3: Halt's Maul, Gysi.
2: Und du hältst am besten auch gleich dein Maul, Kalle.
1: Und was ist mit Ausländer hier? Warum ich nicht halten Maul? Ich gleichberechtigt.
4: Halt's Maul, Jaro.
2: Wenn das hier so weitergeht, können wir bald zur Selbstzerfleische fahren.
0: Ist das so eine Art Reifsruf für Mastschwein, ne, Holgi?
2: Nee, das war ein Wortspiel.
1: Lern du erst mal Deutsch, Holgi.
3: Hört endlich auf mit dem Scheiß. Entweder uns fällt bald was ein oder ich zieh mein Ding alleine durch.
2: Super, mir fällt nichts ein.
0: Ja, und es?
1: Jaro auch nichts.
3: Das hättet ihr wohl gerne, ihr Zeckenzüchter. Bis morgen will ich von jedem von euch einen Plan, wie wir an Geld rankommen.
2: Aber...
3: Nix aber, Schlaumeier. Bis morgen. Und damit Schluss für

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3: Guten Tag,
2: Marien Brakensieg. Ich will Sie gerade vorstellen. Marien Brakensieg spielt die Suzette Niedmeier in der großen Serie Die Firma. Marien Brakensieg, ich weiß von Ihnen, dass man Sie entdeckt hat damals, als Werbefilme für Papierwindeln gemacht haben, also so Werbespots. Marien Brakensieg, ich habe gehört, Sie und der Bernhard von Zünder, der ja dankenswerterweise noch ein bisschen bei uns vom Mikrofon geblieben ist, Sie haben so ein bisschen auch so privat zueinander gefunden während der Serie.
4: Ja.
2: Ist das richtig?
4: Naja. Also da reden wir also so in der Öffentlichkeit nicht so gerne drüber. Natürlich kommt man sich bei so einer intensiven Arbeit, wie sie bei dieser Firmensendung ja war, also und wie sie
3: das
4: vor allen Dingen auch beim Schulfernsehen, immer, doch da ist diese Nähe, da kommt man sich schon nah, da geht man auch schon mal essen.
3: Nicht? Und er kommt ja auch aus meiner Gegend weg, das haben wir dann ja erst hinterher festgestellt.
2: Marien Brakensieg, ich möchte Sie jetzt bitten, noch einmal so zu sprechen wie die Suzette. Ich meine, Sie haben jetzt die 580 Folgen sozusagen abgespult. Können Sie sich noch hören? Wenn ja, wäre ich doch dankbar um eine kleine Kostprobe. Vielleicht aus der.
4: Ja, sicher kann sie das machen. Mach doch mal, Marie, mach doch mal.
3: Oh mein Chéri, wo bist du?
4: Haben Sie das gehört?
2: Großartig. Also wenn Sie die Marien jetzt sehen könnten, in ihrem Palettenkleid, so braun gemustert, so mit, mit so Blumen hinten auf dem Rücken. Ja, großartig, Marien. Marien Brakensieg, ich danke erstmal.
3: Ja, fein.
2: Ich wüsste nicht, was ich noch von Ihnen wissen wollte.
4: Ja. Danke, ich danke auch.
2: Ja.

0: Frieda und Anneliese.
1: Reinhard hat nen Auto, Reinhard hat nen Auto.
2: Hör auf mit dem Blödsinn. Mensch, der düsige Bengel, der hat doch nicht mal einen Führerschein.
1: Anita fährt ihn überall hin.
3: Anita hat doch auch keinen Führerschein.
1: Wäre aber nicht so schlimm, wenn sie den Anita hops nehmen, sagt Reinhard.
2: Soll der wohl sagen, der Dämelack.
1: Oder wenn sie angehalten werden von der Polizei, dann sagt Reinhard einfach, den Anita hätte nen Vogel.
3: Ja, und dann?
1: Wird sie nicht bestraft, weil sie nichts dafür kann, wenn sie doch nen Vogel hat. Liest man alle Tage in der Zeitung, unzurechnungsfähig und schon kannst du so viel abmucksen, wie du willst.
3: Warum hat euer Anita denn keinen Führerschein?
1: Kostet zu viel Geld.
3: Aber Anita verdient doch selber.
1: Das muss er alles abgeben an Reinhard.
3: Ach so, ja, nein, nee, dann geht das ja nicht.
1: Außerdem soll sie auch nicht zu unabhängig werden, sagte Reinhard. Wenn sie erst Auto fahren, dann werden sie läufig so Frauen, meint Reinhard.
3: So, und was hat Reinhard für einen Wagen gekauft?
1: Nen Gogo.
2: Wo kann man die denn noch kriegen?
1: Hat das Finanzamt einen Rentner weggenommen, der seine drei Richtigen nicht angegeben hat bei Steuer.
2: Sind Lottogewinne nicht steuerfrei sogar?
1: Das weiß doch so ein dösigen Rentner nicht, mit seiner Appelbeine aus dem Krieg zu sitzen in den ollen Gogo.
3: Da hat ein Reinhard einen Kriegsversehrten den Wagen geklaut, damit Anita ihn rumkutschieren kann? Pfui, sag ich, pfui! Wo muss der denn überhaupt hin?
1: Er lässt sich zweimal die Woche massieren von Schwester Birgit.
3: Und Anita?
1: Wartet zu lange unten im Gogo.

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0: Der Äther. Unendliche Weiten. Dies sind die Abenteuer der FF Enterprise, die mit ihrer 90-Mann starken Besatzung unterwegs ist, um neue Welten zu erforschen, neues Leben und neue Zivilisationen. Viele Lichtjahre von der Realität entfernt dringt die FF Enterprise in Galaxien vor, die nie ein Mensch zuvor gehört hat. Heute die weißblaue Zone oder der Angriff des barbarischen Lichtwesens.
1: Computer-Logbuch Nummer 1 der FF Enterprise. Sternzeit weiß ich jetzt nicht. Wir haben uns voll verflogen, ey. Dabei sind wir in die gefährliche weiß-blaue Zone geraten. Echt fertig hier. Überall sind so komische Schilder mit Preußen raus oder wir Preußen müssen draußen bleiben drauf, ey. Weiß auch nicht, was das soll. Wir sind jetzt gerade voll nah an dem Planeten Rottach-Egern 7 im Sternensystem Sonthofen dran. Seit ein paar Minuten empfangen wir hier total seltsame Signale, ja, ey.
2: Luja! Luja, sag ich!
3: Lieutenant Uhura?
4: Nein, Sir. Ich bin Lieutenant Gielitzer. Lieutenant Uhura macht Urlaub auf Mallorca. Mr. Spock, die Sensoren zeigen an, dass es sich um eine gigantische Energiequelle handelt. Wahrscheinlich eine Art göttliches Lichtwesen.
2: Himmeldonnerwetter, Kreuzteufel noch einmal.
4: Da, auf dem Bildschirm, Captain. Wir haben Sichtkontakt. Sieht aus wie eine riesige, fette Bulldogge.
3: Ich wollte doch mal sehen, wie die Geisterstimme aussieht.
5: Ein bisschen blutleer.
3: Aber irgendwie erinnert er mich an meinen Vater.
2: Ja, wer seid ihr denn? Ihr FF Enterprise, ihr Hirsche, ihr Damischen, jetzt müsst ihr da schon in meine Galaxie hereinkommen. Was wollt denn ihr hier? Da schaut's doch, dass ihr eure Wiedervereinigung geregelt bekommt. Ja, lasst doch mich zufrieden mit eurem blöden Raumschiff, mit eurem Saugleben.
4: Ich habe auf Außenbordlautsprecher geschaltet, Captain. Sie können mit dem Wesen jetzt in Kontakt treten.
3: Hier spricht Captain Kirk von der Enterprise, Interplanetarische Föderation. Wir übermitteln Grüße und erwarten Antwort.
2: Antwort? Grüße? Ja, von wem denn? Warum denn? Oder durch wen? Was wollt ihr denn? Wenn ich die Landtagswahl nicht durchgezogen hätte von hier oben, was wäre denn da unten passiert? Habt ihr dieses Pack von Gauweiler, vom Weigel, vom Streibel, vom Tandler, vom Stoiber? Habt ihr die alle dabei? Wissen Sie nicht mehr weiter? Sind sie jetzt ausgerastet total, weil sie mit dem Sieg nichts mehr anzufangen wissen? Habt ihr sie alle dabei? Da kommt's doch her. Da fragt
4: der hört
2: doch
4: uns
2: mal.
4: Überhaupt nicht
2: doch
4: zu,
2: mal
4: Sir.
3: Hier spricht Captain Kirk vom Raumschiff Enterprise. Wir kommen in Freundschaft. Es war nicht unsere Absicht, in Ihr Gebiet einzudringen. Um unseren guten Willen zu zeigen, werden wir jetzt wieder zurückkehren, von wo wir herkamen. Captain N.
2: Wenn ihr mit eurem komischen Raumschiff nicht verschwindet, dann werde ich zerbröseln, dann batze ich es auseinander. Da können Sie mal sehen, ne? Dann mache ich es kaputt, das seid ihr nicht mehr da.
3: Dann bis bald. Faszinierend.
2: Ja, schleicht euch doch, ihr Saububen, ihr Hundsmüsse, Rabigen, ihr feiges Pack, elende Saubande. Schaut, dass ihr fort... Ich muss das sowieso anders alleine regeln.

0: Mistviech.
1: Das war aus der Reihe Große Momente der Weltgeschichte der letzte Flug der Biene Maya, damals im Sommer.

0: Ja. Wen juckte es nicht in der Feder, wenn die Festtage wieder nahen und dem Hobbydichter mancherlei Gelegenheit zum poetischen Schaffen offerieren? Wer sein Baum im Wald vergessen und an des Weibes Fröhlichkeit allein dasteht? Ja, meine Damen und Herren, es hat sich nicht viel geändert, seit meine Wenigkeit 1945 am ersten Weihnachtsfeste nach den dunklen Jahren diese Zeilen zu Papier brachte. Die Feiertage sind auch in der Erlebniswelt des modernen Menschen überschattet von einem archaischen Verlusterlebnis, dem nur über die Poesie beizukommen ist. 1990 legte Onkel Hotte sein schmales Bändchen Pissen, Ficken, Blasen, alles auf dem Rasen vor. Die Kritik war entsetzt. Doch hätten sie nur einmal hineingeschaut in diese wundersame Sammlung eigenwilliger Poesie, sie hätten vermutlich anders geurteilt. Onkel Hotte hat uns mit dem kleinen Büchlein eines der schönsten Werke erbaulicher Lyrik am Ausgang des 20. Jahrhunderts geschenkt. Hier ist sein Gedicht an die Weihnacht.
1: Weihnachtsgedicht. Ganz dolle erleuchtet ist die Gasse. Still und starrlich ruht der See. Auf der tief verschneiten Straße liegt ein totgefahrenes Reh. Weihnachten ist angekommen, getan. Alle Kinder freuen sich doll. Mama ist gerade hingefallen. Papa ist schon wieder voll. Der Weihnachtsbaum ist hell erleuchtet, denn gerade fängt er zu brennen an. Da klopft es draußen an das Tore. Ist das wohl Herr Weihnachtsmann? Doch es sind nur die Verwandten, die da stehen vor der Türe. Oma, Opa, Onkel, Tante, die alten Feiertagsgeschwüre. Da kommt Knecht Ruprecht mit dem Schlitten, fährt voll in Papas Manta rein. Der sagt, na, der kann was erleben, dem hau ich jetzt die Fresse ein. Die Kinder fangen an zu flennen, von ferne naht die Polizei. Der Baum ist immer noch am Brennen und Heiligabend ist vorbei.

0: Sie reiten für Freiheit und Gerechtigkeit. Die drei Musketiere. Heute
1: amerikanische Vorwürfe.
2: Wir haben hier das Satellite, wo die Säbel zu sehen sind, die höher in der libyschen Wüste liegen.
3: Säbel? Ich weiß von nichts.
4: Gaddafi hat bei uns nur drei sehr lange, spitze Tortenheber bestellt.
2: Ja, und die haben wir ihm geliefert, was?
1: Das war eine Folge von Helmut Kohl aus Oggersheim.

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1: Am vergangenen Donnerstag war es wieder soweit. Der Genfer Frisiersalon, weltgrößte Tuningmesse für Heimtiere, öffnete ihre Tore. Liebe Zuhörer, ich habe mich für Sie dort natürlich einmal umgeschaut. Die Pioniere dieses Wirtschaftszweiges waren die Hundefriseure. Heute gibt es jedoch kein Heimtier mehr, das nicht spitz gemacht werden könnte. Wir alle lieben den Teckel, den rauflustigen Kampfhund der Jägerzaun bewährten Vorgartenreviere. Doch es gibt viele stille Teckelbewunderer, die sich nicht von ihrem Dobermann oder Windhund trennen mögen. Das Teckeltuninghaus Canem hat auf der Messe ein Verfahren vorgestellt, mit dem auch diese Hunde tiefer gelegt werden können. Apropos Hund, können auch Sie das Gesicht Ihres Waldis nicht mehr sehen? Die ewig gleichen bleckenden Zähne und treuherzigen Augen. Für schon 300 Mark bietet Ettinger im Austausch an Zähne plus Zunge, also der komplette Kühlergrill und die alten Lichter gegen Doppelscheinwerfer. Die Veränderung der Schnauze ist immer noch das Hauptbetätigungsfeld der Hundetuner. Im Verschwinden begriffen ist dagegen der luftgekühlte Boxer. Für ihn ist nicht mal mehr selbstmontierbares Zubehör erhältlich. Ist man stolzer Besitzer einer Wüstenrennmaus und möchte mehr Leistung aus dem unten liegenden Zweibeiner rausholen, so können Sie jetzt den Nager zum Einspritzer umrüsten. Das bringt 0,000004 PS mehr Leistung, beim Wettrennen mit Nachbarskatze womöglich entscheidend. Für Katzen wurden komplette Umrüstbausätze vorgestellt. Auf das alte Katzenchassis wird eine nagelneue Karosserie gestellt. Übrigens ein Modell, das schon recht häufig auf unseren Straßen zu sehen ist. Immer noch beliebt bei Vogelbesitzern ist die Metallic-Lackierung. Leider werden Wellensittiche und Kanarienvögel ab Werk immer noch lediglich in Normallackierung angeboten. Ein schönes Geschäft für die Zubehörindustrie. Erstmalig vertreten auf der Genfer Messe war auch die Gentechnologie mit Superschweinen und Turbokühen. Hier wird in den nächsten Jahren noch einiges passieren. Das heißt aber auch, dass das Tuning-Geschäft gänzlich in die Hände der Großindustrie übergeht. Vorbei ist die Zeit, in der ein kleiner Handwerksmeister noch am Dobermann überall wegschnitt, was ihm nicht passte. Seitdem der Japaner in jedem Kaufhaus Kopierer aufstellt, ist auch dieses alte Handwerk ausgestorben. Bis zum nächsten Mal, Ihr kleiner Tierfreund.

0: Gedanken zur Zeit. Es spricht Akademiker AD Kassowart von Sondermühlen.
1: Manchmal sagen wir, liebe Freunde, wir hätten alle Zeit der Welt. Wie raffgierig von uns. Gebührt nicht auch dem Neger oder sogar Franz Müntefering eine kleine Portion davon? Darüber sollten wir mal in einer stillen Sekunde nachdenken.

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0: dann wiederholen wir noch einmal die Lektion vom letzten Mal. Hasso, bitte. Ja, das war doch schon ganz schön. Nur es könnte noch etwas lauter sein. Bitte mach du es doch noch einmal vor, Bello. Ja, so ist es brav. Fein, fein hast du das gemacht, Bello. Ja, du bist ja ein ganz feiner.
1: Das war aus der Reihe Große Momente der Weltgeschichte. In der Schule für stumme Hunde werden die Hausaufgaben abgefragt. Letzten Mittwoch in der 6. Stunde nach der Mathearbeit.

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1: Ich möchte Ihnen heute einen malerischen Winkel am Südrande des Wiehengebirges vorstellen, Vöckinghausen. Dem durchreisenden Engländer entfährt stets ein spontaner Lacher, wenn er den Namen des Ortes aus dem Munde eines Eingeborenen vernimmt. Vöckinghausen ist eine altgermanische Streusiedlung, bestehend aus putzigen kleinen Bauernhöfen und altehrwürdigen Möbelzentren. Das Herzstück der Gemeinde bildet die nach dem Krieg in aller Eile hochgezogene Meerschweinchensiedlung. Hinter diesem Namen verbergen sich mustergültige kleine Häuschen von einer Größe, bei der die alljährliche Heizkostenabrechnung ihren Schrecken verliert. Die Hauptverkehrsader des Ortes ist die Hypothekenstraße. Wagemutige Einwohner haben hier gänzlich ohne Eigenkapital eine Reihe stattlicher Wohneinheiten hochgezogen, bei denen der am Ort gewonnene Waschbeton und in der Mittagssonne irisierende Glasbausteine eine gestalterisch-harmonische Ehe eingegangen sind. Der größte Arbeitgeber der Gemeinde ist eine Gummifabrik. Sie verleiht dem Ort nicht nur eine ganz eigenwillige Atmosphäre, sondern verleitet die Ortsansässigen seit Jahrzehnten zu dem immer gleichen, billigen, obszönen Scherz. Hier lässt sich's wahrlich leben. Eine Bundeskegelbahn bringt einen zusätzlichen Hauch von Großstadtflair in die ansonsten besinnliche Stimmung der Streusiedlung. Einen eigenen Kirchturm hat man nicht, dafür aber die ambulante Gottesdienstversorgung jeden Sonntagvormittag im Helmut-Pöppelmeier-Haus. Kultur wird hier großgeschrieben. Ein eigener Fanfarenzug entschädigt die Jugendlichen für jedes verpasste Heavy-Metal-Konzert. Ein gemischter Chor, halb Männer, halb andere, ist über die Ortsgrenzen für seine eigenwillige Interpretation bekannt geglaubter Volkslieder berüchtigt. Das Leben im Orte erhält seinen Rhythmus durch die alljährliche Wiederkehr der Weihnachtsfeier im Helmut-Pöppelmeier-Haus und des Sommerschlussverkaufes in der Eisenwarenhandlung am Eck. Hier gibt es noch ein Leben, mit dem auch Jugendliche etwas anfangen können. Die Scheidungsrate liegt weit unter dem Durchschnittswert von Las Vegas, allerdings werden noch immer 100% aller Ehen geschlossen. Macht nichts, sagt sich der Vöckinghausener in seinem typischen, unbeschwerten Dialekt, dann gehe ich eben einen saufen. Ich glaube, hier könnten wir noch eine Menge von ihm lernen. Fahren Sie doch mal vorbei. Vöckinghausen ist gar nicht so weit.

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1: Ja, wie geht's denn jetzt weiter, Bochtabek? Hast du überhaupt eine Ahnung, wo wir sind hier?
2: Moment hier, also nach meiner Karte müssten wir ja hier richtig sein. Es sind 200 Meter hinter den Reichsbahngleisen nach links und... Ja, warte mal, und dann am Zeppelinhafen ist es noch genau ein Kilometer.
1: Zeppelinhafen? Du spinnst schon wieder.
2: Wie?
1: Komm, hier ist eine Kneipe, Gaststätte zum Lindenkrug, da fahren wir jetzt mal. Komm rein jetzt.
2: Ja, gut.
1: Guten Tag, ich bin Hans-Werner Bungs vom Radio und das hier ist mein Kollege Pavian. Pavian, komm mal her. Pavian Meyer zum Rochterweg. Haben Sie vielleicht schon mal von uns gehört?
3: Was? Nee. Gesehen, ne? Zwei Spezial für Otto und noch eine Runde Wacholder für den Stammtisch.
2: Ja, wir machen immer so eine Sendung sonntagmorgens im Radio. Die heißt Frühstücksradio und ist so eine Art Kulturmagazin.
3: Du bist mir auch so eine Art Kulturmagazin. Was ist jetzt? Willst du was bestellen oder nicht? Gesine, noch ein Spezial an Otto und fünf normal und eine Brat im Fernsehraum.
2: Los, frag du, Bronx. Ich komm da irgendwie nicht weiter.
1: Entschuldigung, wir sind aus dem Radio und suchen hier das...
3: Gesine, nicht die Brat an Otto. Die kommt im Fernsehraum. Otto kriegt das Spezial. Mann, Angestellte sind eine Plage.
1: Was ich sagen wollte, mein Kollege Brochterbeck und ich wollten hier zu einer Feier. Die soll nämlich hier sein in Platten.
3: Ich werd noch wahnsinnig. Gesine, die fünf normal kommen mit der Brat im Fernsehraum. Und wie lange soll Otto noch auf sein Spezial warten? Kannst du mir das mal verraten?
2: Was mein Kollege Brungs, glaube ich, sagen wollte, ist etwa Folgendes. Wir beide kommen aus einem Radio und sind unterwegs zu einer Party, die anlässlich des Wahlsieges der Günther-Partei...
3: Gesine! Hast du noch alle Geräte in den Arsch oder wie finde ich das? Hol sofort warmes Wasser und bist das Spezial von der Wand. Wenn das eine Minute eintrottet, dann kriegt man das nicht wieder ab. Die Frau bringt mich um. Gesine, hier vorne kommen noch zwei Jäger und da noch ein Zigeuner hin. Hast du keine Augen im Kopf oder was?
1: Wenn ich da noch mal nachhaken dürfte. Ich weiß, Sie haben sich sehr eilig, aber mein Kollege Pavian wollte, glaube ich, sagen, dass wir direkt aus dem Radio kommen und zu einer Feier hier in Plattengülle eingeladen sind.
3: Plattengülle ist nicht Plattengülle. Das liegt 20 Kilometer weiter in der Richtung Kreis Emsland.
1: Oh.
3: Gesine, bist du noch ganz weit los? Du kannst doch nicht einfach das Spezial von der Wand knallen und so vorsetzen. Da guckt man noch die Raufaserfetzen raus. Oh, diese Frau kostet mir den letzten Nerv.
1: Ja, ja, Pavi, hier ist Plattengülle, ja? Am Zeppelinhafen noch ein Kilometer. Ja, ja, ja. Was brauchen wir? Ein Autoatlas? Die Wanderkarten der kaiserlichen Marine, die du von deinem Opa gekriegt hast, die reichen ja auch völlig aus, ne? Pavi?
2: Aber es sind doch nur noch 20 Kilometer.
1: Sei still, Brochterbeck. Ich möchte jetzt keinen Ton mehr hören.

0: auf eine Hundeausstellung.
1: Hast du da deine Pudelfrisur ausgestellt?
0: Du gemeiner Kalle, du!
2: Los, Gesi, hallo. Gib Pfötchen, gib Onkel Jaro kleines Pfötchen, Gesi.
0: Ihr Blöden!
3: Gesi, mach hübsch, Gesi, mach fein hübsch. Ach Mist, geht ja gar nicht.
0: Du bist auch ein Doofi, Holgi.
1: Musstest du da auch nackig vor dem Kampfrichter stehen und dich überall begrapschen lassen?
2: Hey, in Polen, ja, Hunde haben 4 Beine.
0: Meinst du in Deutschland nicht, du witziger du?
3: Darfst du dich denn jetzt auch decken lassen, nachdem du auf der Ausstellung warst?
0: Ihr seid so gemein, alle. Wollt ihr denn gar nicht wissen, was ich auf der Hundeausstellung gemacht habe?
1: Na, sag schon, wenn's sein muss.
0: Es war dann mit meinem neuen Freund.
3: Auch ein Pudel oder einer mit Schwanz?
0: Nee! Kopiert, ihr doofen Schweine!

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1: Die Firma.
0: Liebe, Intrigen, Portokosten.
1: Schicksale rund um das Wirtschaftsimperium des Fritz F. Niedmeier.
0: Niedmeyers Frau Suzette ist angeblich entführt worden. Während die Entführer fordern, dass die 100 Mark Lösegeld in einem Schließfach hinterlegt werden und der Schlüssel in einen Gulli geworfen wird, kauft Heinz Bärbel Schrage eine Kanalarbeiterhose. Zufall?
2: Na, Suzette, was sagst du dazu, hä?
3: Oh, Heinz Bärbel, Chérie, du hast sie wirklich gekauft. Du bist ja verrückt. Eine echte Kanalarbeiterhose. Das ist doch viel zu teuer.
2: Ach, ich weiß doch, was dir gefällt. Hm? Und wenn dein Mann erstmal die 100.000 rausrückt, haben wir Geld genug.
3: Oh, du bist wunderbar. Komm schnell ins Bett, mein kleiner Kanalarbeiter. Und wenn Fritz weniger bezahlt? Weißt du, ich habe den Brief etwas geändert.
2: Du, dann schicken wir ihm eine neue Drohung. Mit deinem Ehering.
3: Aber den bekomme ich doch gar nicht mehr von meinen Fingern.
2: Ach, dann schicken wir den Finger eben mit. Oh.
0: Während Schrage sich mit den Geflogenheiten der Welt der Entführer offensichtlich schnell vertraut gemacht hat, weiß Fritz F. Niedmeyer immer noch nicht so recht, wie er sich verhalten soll. Und die Ratschläge, die Frau Graumann ihm erteilt, scheinen auch nicht ganz frei von eigennützigen Hintergedanken.
4: Ja, haben Sie denn überhaupt 100 Mark, Herr Niedmeyer?
5: Naja, wenn ich die Kaffee und die Portokasse dazu nehme, komme ich auf 95 Mark 80.
4: Darf ich Ihnen einen Vorschlag machen? Ich tue noch 4 Mark 20 dazu und wir zwei gehen zusammen ins Restaurant Möwendreck. Ja? Da gibt's ein Sonderangebot. Das Menü für Verliebte kostet genau 100 Mark. Und im Dessert ist angeblich ein Aphrodisiakum.
5: Nein, schlagen Sie sich statt aus dem Kopf, die rauen Menschen. Der Arzt hat mir alle Süße verboten. Sie wissen ja, Zucker habe ich selber. Was ich brauche, ist eine Idee. Wo steckt eigentlich der Schrage? Den bezahle ich doch schließlich dafür, dass er Ideen hat.
0: Na, wo steckt er wohl? Richtig, in der Kanalarbeiterhose und nicht nur da, sondern mit ihr in der Kanalisation unter dem Firmentor. Verzweifelt richtet er seinen Blick nach oben, in der ungeduldigen Hoffnung auf den Schließfachschlüssel. Wenige Meter über ihm betritt gerade Herr Schneuzek, Vertreter der Firma Inter Innovations, das Firmengelände. Wieder einmal will er Niedmeyer eine seiner Erfindungen verkaufen. Aus Angst vor Werksspionage hat er den Prototyp zunächst in einem Schließfach untergebracht. Norbert sieht ihn und freut sich, endlich mal wieder was zwischen die Zähne zu bekommen.
5: Na, verdammter Köter, du! Hau ab! Ach, willst du wohl?
0: Nein, Norbert will nicht. Schneuzig verliert nicht nur einen Teil seines Unterschenkels, sondern im Getümmel auch den Schließfachschlüssel, der auf Nimmerwiedersehen durch einen Kanaldeckel verschwindet.
2: Na bitte, wer sagt's denn?
0: Ja, wer? Was wird Schrag in dem Schließfach finden? Und wird Suzette wirklich einen Finger opfern müssen, wenn es keine 100.000 Mark sind? Und war an Schneuzig wirklich nur seine Lebenseinstellung positiv? Oder etwa auch der AIDS-Test, dem er sich jüngst unterzogen hat. Hat Norbert sich infiziert? Das alles erfahren Sie in der nächsten Folge von Die Firma.

0: bei Frieda und Anneliese.
1: Ach, ist nicht heute schon Juni, Anneliese?
2: Nee, noch nicht ganz.
1: Was?
2: Ist noch nicht, sag dich doch grad.
1: Reinhard hat gesagt, die paar Tage, die noch nicht Juni ist, da fahr ich doch nie extra nach dem Finanzamt hin.
2: Och was, arbeitet er nicht jeden Tag?
1: Einem anderen Monat. Mai muss er auf Arbeit, Juni hat er frei. Und dann wieder Juli, das nennt sich mittlerer Dienst.
2: Guck an.
1: Höherer Dienst ist die volle Zeit, von Januar bis Dezember, und mittlerer Dienst ist jeden zweiten Monat.
2: Und wie nennt sich das, wenn er gar nicht mehr hinfährt nach dem Amt?
1: Das ist der einfache Dienst, der wird aber auch mal schäbig bezahlt. Lütke 1000 Euro bloß ohne Zulagen.
2: Für gar nicht arbeiten, aber doch ganz schönes Geld.
1: Reinhard käme auch nicht hin, wenn er nicht zusätzlich seine Witwenrente hätte.
2: Was? Anita lebt doch noch. Oder wer ist das, der da bei euch auf Veranda liegt die ganze Zeit?
1: Witwenrente.

0: Wen-Rente, nicht Witwer-Rente. Die hat sich Reinhard vorab auszahlen lassen, falls er mal nicht mehr ist und Anita dann Witwe ist.
1: So, und Anita guckt denn in Röhre oder wie, wenn Reinhard kaputt ist?
0: Die überlebt Reinhard doch sowieso nicht mit ihrer ganzen Ekzeme, die sie überall hat. Och. Und den Husten. Da wäre es doch schade um den schönen Rentenanspruch.
1: Kriegt der dicke Plug nicht selber auch doch so eine fette Pension später?
0: Nee, jetzt schon lässt sich Reinhard auch vorab auszahlen. Es wäre ja sonst zu schade, wenn er seine Pension nicht mehr erleben täte.
1: Wenn man das alles so hört... Denn wäre man selber auch am besten Mann Beamten geworden?
0: Kannst du doch. Man kann sich 40 Jahre rückwirkend beamten lassen und die Bezüge werden dann von Stichtag aus vorausgezahlt.
1: Oh, wie schön. Schönes Geld. Tschüss.

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0: deutscher Schlager.
1: Die meisten Tauben sind müde, sie fliegen lange schon nicht mehr.
2: Verehrte Hörer, wir befinden uns auf dem Flughafen Kleinwümmede Nord. Neben mir steht Flugbegleiter Asso Meyer-Zuhase von der Fluggesellschaft Handicap Airlines. Herr Meyer-Zuhase, wie stehen Sie zu der Thematik, die Hans Hartz in seinem Lied aufgreift?
3: Das stimmt so nicht. Jedenfalls nicht für unsere Gesellschaft. Dass die Tauben müde wären oder nicht mehr fliegen würden, das kann ich so nicht bestätigen.
2: Ja, sind Sie da sicher?
3: Natürlich. Wir haben schließlich unsere Listen. Da kann man leicht daraus erkennen, dass weder die Stummen noch die Blinden oder gar andere ihre Flugtätigkeit eingeschränkt haben. Es ist ja sogar so, dass gerade die Tauben heute mehr Buchungen zu verzeichnen haben als alle anderen Gruppen, ne?
2: Ja, wie kommt es dann Ihrer Meinung nach zu so einer, ja, geradezu diffamierenden Äußerung?
3: Ja, kann ja sein, dass uns da einer madig machen wollte, ne? Weil wir uns so stark für Minderheiten einsetzen. Aber wir lassen uns nicht kleinkriegen, ob Schwarze oder Weiße oder welche Hautfarbe auch immer. Oder wie gesagt, die Tauben. Die fliegen eigentlich alle immer wieder gerne mit unserer Fluggesellschaft, ja, ne?
2: Rentiert sich denn so ein Geschäft?
3: Was?
2: Naja, ich meine, gibt es denn genügend Passagiere für die Handicap Airlines?
3: Moment, ich glaube, die Batterien sind alle. Achso, war doch sowieso nur eine Probe, oder?
2: Nein, Herr Meyer.
3: Wenn Sie das Interview danach machen, dann denken Sie dran, unser Angebot gilt auch für Ihre Hörer, für alle Tauben oder sonst wie Hörbeschädigten. Gibt's bei uns jetzt 50% auf alle Auslandsflüge.
2: Aber wir sind, Herr Meyer, wir sind doch direkt auf Sendung.

0: ist jetzt. Haben Sie noch einen Tisch für mich und meine Freunde oder nicht?
1: Ich bin wirklich untröstlich, Effendi. Aber wir sind wirklich völlig überfüllt. Sie wissen doch, die Wunderlampenmesse.
0: Jetzt hören Sie mal, Sie Wert. Ich bin ein Freund des Kalifen.
1: Aber wenn ich doch gar keinen großen Tisch mehr habe, beim Bade des Propheten.
0: Wollen Sie mir vielleicht erzählen, dass ich und meine Kumpels den ganzen scheißweiten Weg von unserer Höhle auf unseren Teppichen hierher geflogen sind, um hier jetzt nicht mal eine Portion Kebab zu kriegen, oder was?
1: Aber wenn Sie wenigstens vorher mal kurz angerufen
0: hätten. Ach, das sind doch Ausreden. Ich weiß doch, warum Sie uns nicht reinlassen. Sie haben Angst, ja, Sie haben Angst, dass wir Ihr Besteck mitgehen lassen. Dabei sind wir ganz privat hier. Unser Eins wird ja wohl auch mal ausspannen dürfen. Oder etwa nicht? Verdammt nochmal!
2: Das war aus der Reihe Große Momente der Weltgeschichte. In Aladins Grillstüberl bekommen Alibaba und die 40 Räuber mal wieder keinen Tisch. Bagdad vor langer Zeit, so um die 1001. Nacht.

0: Roberto! Was soll das sein auf unsere Weihnachtsmenü? Spaghetti Pekinese!
1: Nudele mit die Hundefutter, was denn sonst, Gianni?
0: Hey, keine Porco Tedesco frisst Hundefutter auf seine Pasta!
1: Dann schreibe die richtige Name, Spaghetti Bolognese!
0: Ah, da kommen zwei deutsche Runzelärsche in unser Restaurant. Los, Alberto, führe sie an den Tisch 5.
2: Guten Abend.
1: Heil Hitler, die Herren. Da, bitte, Sonne. Hier ist die Karte. Auf alle Speise gibt es heute 20% Rabatt. Außer auf die Tiernahrung. Also leider gar keine Rabatte.
2: Typisch italienischer Humor, so herzerfrischend. Habe ich's dir nicht gleich gesagt, Karl Detlef? Ja, ja. Hier werden wir unseren Spaß haben.
1: Ja. Was ist denn mit deinem schwulen Freund? Setzte er sich auch hin oder musst du ihm erst eine Puste, hä?
0: Hey! Alberto, das heißt der Blase, du Idiote!
2: Ah, sie sind mir ja eine lustige Truppe. Das ist übrigens mein Sohn Kai Detlef.
3: Hallo.
0: Was? Du fickst deinen eigenen Sohn? Ja, aus Kostengründen oder warum? Typisch, der Geiz ist geil, Deutsche, hä?
2: Schöner Ulk, wenn auch ein wenig unter der Gürtellinie. Wenn ich mir übrigens erlauben darf, hier ist ein Tippfehler in der Karte. Da steht Spaghetti Bolognese. Bolognese muss es doch wohl heißen, oder?
1: Wieso? Heißt deine Köter Bollo? Oder was hast du für eine Probleme?
2: Nein, wie herzerfrischend diese Italiener. Dann bringen Sie mir doch bitte die Spaghetti. Hast du schon gewählt, Kai Detlef?
3: Ja. Also ich nehme Scaloppina Milanese.
1: Hey, Gianni! Einmal die Pasta mit die Hundefutter für Papa Smul und für Piccolo Smul die tote Vogel.
3: Stopp. Was für eine tote Vogel? Vogel? Tote?
1: Milanese. Der Milan. Aha. Großes Raubvogel. Aha. Ja? Gabelweihe in die Nazisprache. Aha. Von Bundesstraße kannst du kratzen, runter, jeden Tag, sagen wir, Fufestucke.
3: Na, dann nehme ich doch lieber hier die Misto-Pasta.
1: Hm? Meinetwegen, ich muss die Salsa ja nicht essen. Hey, Gianni, die kleine Rosetti will doch nicht die plattgefahrene Milan, sondern Nudle mit die Pferdescheiße.
2: Jetzt aber genug gescherzt, lieber Freund.
1: Pack mich nicht an, oder meine Mutter beißt dir die Gnocchi von deiner Macaroni. Ich habe nicht bestellt die Pasta mit dem Mieste. Das war die kleine Nudellutscher hier.
2: Ein letzter Scherz. Na gut, jetzt würden wir aber gerne speisen, mein Sohn und ich.
3: Ja.
2: Schluss mit all dem Hundefutter und den toten Milan. Recht ausgefuchster Wortwitz übrigens. Respekt, werter Freund. Nun gut. Ich denke, wir beide nehmen jeder eine ordentliche Nudel auf die Faust. Was, Kai Detlef?
0: Ja, hey, ja, ja. Alberto! Was ist los dahinter? Wollen die beiden Fummeltrine was bestellen oder nicht?
1: Sie wollen nehmen ihre Nudel in die Hand, die beiden Tutetetesti.
0: Ja, das schmeißen sie raus! Wir sind ein ordentlicher Restaurant und keine Nazi-Puff! Hehehe!

0: streiten für Freiheit und Gerechtigkeit. Die drei Musketiere. Heute
1: auf der Weide.
2: Hey, D'Artagnan! Was macht ihr denn mit dem königlichen Schaf dort an dem Schleifstein?
3: Wieso? Normal. Beim Zählen der königlichen Schafe, da fiel mir auf, dass dieses Schaf hier total stumpf war. Und da habe ich gedacht, mach ich es eben wieder richtig scharf.
2: Ah, gut. Schöne Idee eigentlich, ne?
1: Das war eine Herr-Kaiser-Gedächtnisfolge der drei Musketiere von Achim und Michael bei der Panzerausbildungskompanie Farsim 101.

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1: Als sich neulich eine Katze überfuhr, liebe Zuhörer, musste ich die ernüchternde Feststellung machen, dass das Gestell des Sohlengängers aus Polyetherschaum überzogener Hartfaserplatte bestand. In der neuesten Ausgabe von Sims Tierleben las ich dann, dass die von mir überrollte Katze Hendriksberg in den Bezugsstoffen Grautiger, Baumwolle Polyamid, Schwarz, Polyester und Perser, Synthetikwatte, lieferbar ist. Passend zur Katze gibt's den Beistellhamster Öresund aus laminatbeschichteter Spanplatte. Ja, liebe Tierfreunde, wer wollte es der Natur verdenken, dass sie aus Kostengründen auf preiswertere Werkstoffe zurückgreift und auch längst nicht mehr jedes Tier komplett ausliefert? Wer heute in einer Zoohandlung ein spülmaschinenfestes Kaninchen erwirbt, sitzt zu Hause vor einem Haufen unsortierter Einzelteile und einer koreanischen Gebrauchsanweisung. Wer beim Bauern ein Schwein bestellt, wird feststellen, dass die Strukturoberfläche aus unbehandelten Borsten besteht, die noch lackiert werden müssen, und dass das Hinterteil fehlt. Auf Nachfrage beim Bauern erfährt er, dass das Schubladenelement mit Darmausgang rotbraun gebeizt und einem Satz Paarhufe aus Massivhorn nochmal zusätzlich 365 Mark kosten. Längst sind auch die nüchternen Bezeichnungen für die Tiere verschwunden. Was vor kurzem noch als Hund in den Biologiebüchern firmierte, heißt heute PAL-Aufbewahrungsserie Flocky. Den Sittich gibt's als selbstsingendes Vogelelement Puckiholmen im Zweierpack. Tiere, die auch draußen gehalten werden, sind spritzwassergeschützt, und wenn sie einen Wauwau suchen, dem man auch mal einen Fußtritt verpassen kann, dann achten sie auf den Lattenrost wegen der angenehmeren Federwirkung. Zum Schluss noch ein Tipp für alle Tackle-Besitzer. Es ist Herbst. Jetzt heißt es, die Winterseite aus dreischichtiger Polyetherwatte nach oben drehen. Bis zum nächsten Mal, ihr kleiner Tierfreund.

0: Finnstädter Heimatchronik.
1: Moin, Herr Pastor.
2: War das schön gewesen, Pastor?
3: Da sind alle erkältet.
2: Und wie ist bei euch?
4: Und du den Mul.
3: Soll wieder schlechter werden morgen.
2: Das sag auch, Mann.
5: In den feuchten Wiesen hinter dem Lidlmarkt, dort wo zuweilen noch Meister Adebar und das seltene Stinkelieschen anzutreffen sind, murmelt seit Jahrtausenden die Bunke. Der Bach, der unserem kleinen Dorf und dem ganzen Bunkengau den Namen gab. Ach, was hat er nicht schon alles gesehen in seinem langen Leben? Vor 123.000 Jahren verlor ein Mastodon das kaum geschlüpfte Kälbchen in seinen Fluten und weinte gar... Ach, was hat er nicht schon alles gesehen in seinem langen Leben? Vor 123.000 Jahren verlor ein Mastodon das kaum geschlüpfte Kälbchen in seinen Fluten.

0: Ja, da erinnerte sich unser kleiner Bach an das ertrinkende Mastodon-Kälbchen. 122.999 Jahre und ca. 46 Wochen früher. So vergingen die Jahrhunderte und aus der Sicht des vor sich hin murmelnden Gewässers wiederholten sich die ewig gleichen Ereignisse. Kinder wurden an seiner Böschung gezeugt, junge Katzen starben friedlich in seinen Seitenarmen, tote Schweine trieben Bauch nach oben mit ihm dem fernen Meere zu. Warum, dachte er zuweilen, existiere ich eigentlich? Eine Frage, die sich wohl so mancher kleine Bach auf dieser Welt schon gestellt haben mag, zumindest so lange, wie sich kein Chemieunternehmen an seinen Ufern ansiedelte und damit der Frage die Grundlage entzog. Warum das alles, wenn mich doch niemand versteht? Geschwätzig murmelte auch die Bunke an diesem sonnigen Tag wie eh und je durch die feuchten Wiesen hinter dem Lidl-Markt. Da näherte sich ihm ein kleines Mädchen, lustig vor sich hin trällernd. Und das Wunder geschah. Nach Hunderttausenden von Jahren erschien zum ersten Mal ein Wesen, das ihn verstand. Unseren kleinen Bach. Überglücklich sprudelte es aus ihm heraus und er erzählte ihr aus seinem Leben.
1: Junges Mädchen, ich kenne ganz viele versaute Witze.
2: Was labert der Typ denn für einen Scheiß? Hä?
0: Und so plötzlich er gekommen war, so plötzlich war er auch wieder verschwunden. Der einzig glückliche Augenblick im Leben des kleinen Baches.

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0: große Momente der Weltgeschichte.
1: Oh, gnädige Frau. Das steht Ihnen aber auch ganz ausgezeichnet. Bei Ihrer Haarpracht können Sie aber auch wirklich alles tragen. Also wirklich sehr hübsch. Und dieser bläuliche Glanz.
2: Schweig er, ärmlicher Schwätzer. Und schneide mir gefälligst mehr ab.
1: Aber Euer Majestät, wie könnte ich denn diese so wunderbare Frisur verunstalten? Ha? Durch das schnöde Werk meiner Messer.
2: Kürzer, habe ich gesagt.
1: Ach ja.
2: Bis Kinnlänge, aber Dalli, sonst lasse ich ihn höchstpersönlich den Krokodilen vorwerfen.
1: Oh, brutal.
3: Aus der Serie Große Momente der Weltgeschichte hörten Sie heute: Kleopatra erfindet den Pagenkopf. Ägypten, Sommer, lange vor Mireille Mathieu.

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1: Guten Morgen. Ich heiße Marlies Submann und ich bin 27 Jahre alt. Nein, es geht nicht um mich heute Morgen. Ich bin glücklich verheiratet und habe einen 6 Monate alten Sohn. Um den geht es mir. Ich möchte, dass mein Sohn eine tolle Frau bekommt später. Und ich bin der Meinung, man kann damit nicht früh genug anfangen mit der Suche. Weil es gibt ja im Moment viel mehr Jungen als Mädchen. Und ich werde alles tun, damit mein Boris es hinterher nicht so schwer hat. Ruhig, Borislein. Ich meine, das kostet ja auch ganz schön Zeit, wenn der Boris später erst lange suchen muss. Und man weiß ja nicht, ob er überhaupt noch die Zeit hat. Ich meine, was die alles so lernen müssen in der Schule. Dann noch studieren, dann die berufliche Karriere. Und dann hat er schließlich auch noch die Eltern, um die er sich kümmern muss. Nicht, Boris Schätzchen, du lässt Mama doch nicht alleine. Und dann kommt ja noch hinzu, dass es heute diese gefährliche Geschlechtskrankheit gibt. Auch davor möchte ich meinen Jungen schützen, wenn es dann soweit ist mit ihm. Dann hat er gleich ein sauberes, anständiges Mädchen, weiß, woran er ist und braucht nicht erst auszuprobieren. Vielleicht meinen ja einige, dass das ein wenig früh wäre, aber unsere türkischen Mitbürger machen das ja auch. Die verheiraten ihre Kinder ja auch, wenn sie noch ganz jung sind. Also, wenn jetzt Eltern zuhören, die ein etwa gleichaltriges Mädchen haben, die sollen doch bitte schreiben. Stichwort Boris.

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1: Ja, hallo, liebe Zuhörer. Hier bin ich wieder, Ihr Hans-Werner Brunks mit Brunks unterwegs. Ja, ich weiß, ich war eine ganze Zeit lang eher so weg vom Fenster. Sie wissen ja, privat lief da bei mir nicht ganz so alles rund. Ne? Diese ganzen Scheidungen, meine Sendung wurde abgesetzt. Zum Teil ja auch aus gesundheitlichen Gründen. Weil am Ende meiner Interviews gab es ja für mich dummerweise auch öfter mal was auf die Fresse. Ja, und da hat mein Arzt jetzt irgendwann mal gesagt, Brunks, da ist bald nichts mehr zu machen. Der halbe Arsch ist schon ins Gesicht genäht. Da ist jetzt Ende im Gelände. Ja. Naja, egal, schwamm drüber. Jetzt bin ich wieder da. Aber ich mache nur noch Themen mit so spiritueller Natur. Ganz ruhig, mehr so für die Seele, wo nichts passieren kann. Ja, und da bin ich heute hier im ersten buddhistischen Begegnungszentrum von Ostwestfalen und ich sage mal, gehen wir doch gleich mal rein. Buddha bei die Fische, was? Und ja, Sie hören schon, die Ruhe und Entspannung kann man hier quasi an den Eiern packen. Das ist hier ein Tempel der Glückseligkeit. Ja, und da kommt auch schon so ein Mann im Nachthemd. Hallo.
2: Hallo, mein Freund. Schön, dass du hier bist. Wie kann ich dir helfen?
1: Ja, hallo, ich bin der Hans-Werner Brunks und ich mache eine Live-Reportage über eure Geschichte hier. Können wir mal ein bisschen drüber quatschen, oder?
2: Aber gern. Komm doch mit mir in die Gebetsecke. Wir meditieren gerade ein bisschen.
1: Meditieren, das ist prima. Ich bin ja auch von den Medien.
2: Hallo, liebe Freunde. Das hier ist der Hans Werner und er möchte gern für das Radio ein paar Fragen an uns stellen.
3: Hallo Hans Werner, schön, dass du da bist. Sei willkommen.
2: Ja, setz dich doch.
1: Genau. Ja, hallo, ich mach mal so, ne? Also mal gleich die erste Frage. Wie seid ihr denn hier mitten in Deutschland überhaupt zu diesem Buddhismus gekommen? Ich meine, ihr seid ja jetzt keine rasierten Schlitzis oder so, hä?
3: Nein, nein. Wir waren alles eigentlich vorher Christen. Ja. Aber jeder von uns hatte einen schweren Schicksalsschlag zu bewältigen, den wir ohne unseren neuen Glauben nicht überstanden hätten.
1: Nein. Ah, ich verstehe. Kenn ich. Ich hatte auch schon ziemlich die Scheiße am Hacken, um ehrlich zu sein.
3: Oh, erzähl uns doch davon.
1: Naja, also ich war mal der Top-Reporter in einer Radiosendung, aber dann wurde ich gefeuert, hatte keine Arbeit, kein Geld. Nicht?
2: Oh, und, das ist ja furchtbar.
3: Und wie hast du diese schwere Zeit überstanden?
1: Naja, ich habe so viel Jobs gemacht. Ne? Rosen verkaufen, Autoscheiben putzen an der Ampel. Ja, und dann habe ich lange dieses Baumarktfernsehen moderiert. Also das war schon was. Ne? Exklusiv in allen Bimbo-Baumärkten. Rund um die Uhr lief das, ne?
3: Aha. Und was hast du da genau gemacht?
1: Naja, ich habe so eine kleine Show moderiert, die Produkte angepriesen. Die waren zwar nicht immer wirklich so vom Feinsten, aber wenigstens billig. Nicht wahr? Also billig waren sie, ne?
3: Moment mal. Ja? Da warst du aber noch dicker, oder?
1: Ja.
3: Und hattest noch so Nähte im Gesicht und immer so Hawaii-Hemden mit Wurstmotiv.
1: Ja, genau, das war ich. Hey, gutes Gedächtnis, ey.
3: Ja, das werde ich nämlich nie vergessen. Weil meine Frau nur wegen der Sendung im Baumarkt unbedingt diese Laubsägebank haben wollte. Ein Must-Have, haben Sie damals gesagt,
1: ja,
3: oder?
1: Ja, richtig, aber die Bank, die war scheiße, ehrlich gesagt. Kam aus Nordkorea, weißt du nicht?
3: Und meine Frau ist dann an dieser Bank gestorben.
1: Was?
3: Blieb im Laufwerk hängen und hat sich selbst den Kopf abgesägt, weil die nicht funktioniert hat.
1: Oh, das tut mir jetzt doch ein bisschen leid. Jetzt,
3: ich und meine Mutter ist an einem Elektroschock gestorben, weil sie diese Disco-Lichtanlage für die Küche anschrauben wollte.
1: Ja, ich erinnere mich. Ah.
4: Und meine beiden Drillingsbrüder haben sich das Genick gebrochen, als sie von der Aluminiumleiter gefallen sind, die unter ihnen zusammenbrach, obwohl sie angeblich bis zu 7 Menschen aushalten sollte.
1: Kinder, bis zu 7 Kinder unter 3 Jahren, hieß es im Prozess.
5: Ja, halt doch die Schnauze, du dreckige Mördersau. Wegen dir sind alle unsere Familien zerbrochen und gestorben und ich bring das fette Schwein.
1: Hallo. Hört mal, Leute, das ist jetzt echt nicht meine Schuld. Ich war nicht mehr jung und ich brauchte das Geld.
4: Okay, lasst ihn uns fertig machen.
1: Genau. Jetzt mach keinen Scheiß, Jungs. Gewalt ist doch keine Lösung.
5: Für dich vielleicht.
1: Das würde auch dieser Dalai Lama da auch nicht gut finden.
5: Ich scheiß auf das Arschloch. Ich will jetzt endlich meine Rache, damit meine Seele Ruhe findet.
1: Exakt, jawohl.
5: Diese Qualle hier ist so, dass wir in diesem Drecksgebetspuff mit Räucherstäbchen leben müssen.
1: Auf, die Leute! Aua! Aua, Jungs, aua! Nicht doch! Und nicht ins Gesicht! Das zahlt die Kasse nicht mehr, aua! Ich mach das wieder gut, ich hab ein paar Baumarkt-Gutscheine hier! Hier, nimm die! Hier, nimm die Gutscheine! Aua!

0: irgendwo 180er Gewindestangen in der amtlichen Länge?
1: Hältst du ja am Kopf nicht aus. Da sollte man Amnesty Bescheid sagen. Ist ja voll menschenunwürdig.
0: Mach dich nur lustig, du halbschwule Kanaille.
1: Bitte?
0: Ich möchte nicht wissen, wie du drauf wärst, wenn du deine arschigen Zubehörteile nicht kriegst im Fachgeschäft.
1: Was soll denn das heißen? Arschige Zubehörteile. Ich muss doch sehr bitten, ja?
2: Kalle meint diese Geräte, die solche wie du für das Liebhaben brauchen.
1: Jetzt halt aber mal die Luft an. Wenn Kalle seine blöden Gebindeklammern nicht kriegt, dann...
0: Gewindestangen, du Laie. Und zwar 180er in der amtlichen Länge. Irgendwelche Gewindestangen gibt's überall.
2: Du und deine Smoothies. Nehmt ihr auch Gesindezangen, Holgi?
1: Ich habe keine Smoothies. Außerdem weiß ich überhaupt nicht, was Gesindezangen sind. Also könnte ich die zu unseren Treffen auch gar nicht mitbringen.
3: Welche Treffen?
1: So allgemeine Treffen.
2: Der Holgi, der ist vielleicht mal blöd.
1: Auf wem würdet ihr wohl rumhacken, wenn ich nicht mehr da wäre?
3: Auf armes Polski-Schwein. Na ja, besser ist, halbschwuler Student bleibt noch ein wenig da.
1: Vielen Dank für deine Solidarność, Jaro. Vielen Dank.
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0: Radio FFN Serie.
1: Die Firma.
0: Liebe, Intrigen, Portokosten.
1: Schicksale rund um das Wirtschaftsimperium des Fritz F. Niedmeier.
0: Nachdem Niedmeier erfährt, dass auf Zypern eine Fabrik sein bruchfestes Knäckebrot mit normalem, bröseligem Knäckebrot nachahmt und unter der Bezeichnung Niedmeiers Echtes auf den Markt wirft, beschließt er, die Produktion dieses Erfolgsschlagers einzustellen, um zu verhindern, dass der ehrenwerte Name Niedmeier in irgendeiner Form beschmutzt wird. Damit ist zwar ein Problem gelöst, aber gleichzeitig mehrere neue aufgeworfen. Aber Niedmeier hat keine Zeit, sich damit zu beschäftigen, denn zunächst verlangt seine Tochter Steffi nach seiner Aufmerksamkeit.
2: Also, was ist passiert?
3: Etwas ganz Schreckliches, Papa.
2: Ja, nun sag doch endlich was.
3: Boris ist verschwunden.
2: Na prima. Und hat er etwa gedroht, wieder aufzutauchen?
3: Nein, Papa, dein Sohn, der ist richtig verschwunden. Weg, echt ganz weg.
2: Ja, super. Endlich. Darauf habe ich seit 18 Jahren gewartet. Frau Jaumann,
4: ja.
2: Machen Sie zur Feier des Tages eine Flasche Champagner auf. Und du, mein Töchterchen, nimm dir ein Beispiel an deinem Bruder und sieh zu, dass du Land gewinnst, klar?
0: Es gibt Situationen, da muss man Menschen vor sich selber schützen. Das war gerade eine. Also unterbrechen wir Niedmeier hier, um unserem Programmchef die Gelegenheit zu geben, ihn kurz ins Gebet zu nehmen. Immerhin war Fritz F. Niedmeier bei unseren Hörern der beliebteste Mann des Jahres 1988. Und jetzt zeigt er sich als herzloser Rabenvater? Will er wirklich alles aufs Spiel setzen? Warten wir ab, was das Gespräch mit dem Programmchef ergibt. Können wir wieder?
2: Ja, also nochmal. Steffi, um Himmels Willen, was ist passiert?
3: Etwas ganz Schreckliches, Papa.
2: Ja, aber nun sag doch endlich was.
3: Boris ist verschwunden.
2: Oh Jott, weg? Richtig weg?
3: Ja, ich glaube, nachdem wir diese Tierbefreiungsaktion da gemacht haben, ne? Da ist er in die Hände von so einem Tierquäler gefallen, Papa.
2: Nein.
3: Ich glaube, die haben den in eine Tierversuchsanstalt verschleppt.
5: Ha! Wir werden ihn befreien. Wir werden eine gnadenlose Attacke reiten, bis dieses Fort des Grauens genommen ist. Alles hört auf mein Kommando!
6: Herr Niedmeier, Chef, was ist mit der Firma? Wer soll sich darum kümmern, gerade jetzt, wo wir vor dem Ruin stehen?
5: Ach, Watschrare! Was stört mich, der schnöde Mammon? Soll sie untergehen, diese verdammte Firma? Jetzt geht es um Wichtigeres. Jetzt geht es um meine Familie.
6: Aber wenn...
0: Für Fritz F. Niedmeier gibt es kein Wenn und kein Aber mehr. Er kümmert sich um das Schicksal seines Sohnes. Das ist der Fritz F. Niedmeier, wie wir ihn kennen und lieben. So kann er auch 1989 Mann des Jahres werden. Aber wird er dann auch noch eine Firma haben? Oder wird die nun wirklich untergehen? Und was erwartet Niedmeier in der Tierversuchsanstalt? Wird Boris wirklich dort gefangen gehalten? Und selbst wenn? Was mich vielmehr interessiert, ist die Frage, wo eigentlich Suzette seit Wochen steckt. Werden wir bald mal wieder etwas von ihr hören?
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0: bei Frieda und Anneliese.
1: Schon geht das wieder los, dieses ewige Grillen.
2: Reinhard kommt heute extra eher vom Finanzamt wieder und bringt abgelaufenen Nacken von der Kantine mit. Dann setzen wir uns ein bisschen vors Toilettenfenster und grillen schön.
1: Ach, geh mir doch los. Sonnabend fing's schon an. Bei Große Höfelmeiers waren wir eingeladen zum Kaffee trinken, ne? Das Jüngste wurde 65.
2: Ach was?
1: Ja, glaubst du, da gab's Quacksahne?
2: Nicht?
1: Barbecue-Rippchen.
2: Was?
1: Ja, schmecken ganz fürchterlich. Heinz konnte sie nicht bei sich behalten und dann noch Koteletts, Farmerschwarte, Holzfällerflohen, Hawaii und das Übliche alle.
2: Ach, ich esse mich ganz gern mal ein Würschen.
1: Pass auf, geht ja noch weiter, ne? Wir kommen nach Haus. Heinz noch ganz grün im Gesicht, wollte uns Dieter überraschen.
2: Was?
1: Ja, jedenfalls stand er dann nackend an diesen Einweggrill. War ja auch heiß, nicht? Ja. Und dann hat er 30 Riesenbockwürste vor sich liegen. Die vierte, die habe ich bloß noch aus Anstand gegessen.
2: Ich habe neulich mit Reinhard Finanzamtschinken gegrillt. Das ist vielleicht eine ganz, ist eine Delikatesse.
1: Und Anita?
2: Da war doch noch ein Rest durcheinander von Tag vorher. Für den Anita.
1: Ach so, ja. Aber nun kommt's. Abends wollten wir uns einfach vor den Fernsehen legen, nicht? Auf alle Programme wurde gegrillt. Mir wurde regelrecht schlecht.
2: Dann hast du ja ein schönes Wochenende gehabt.
1: Ja, Sonntag sind wir nach Kirche. Grigoleits hat einen Taufe, ne? Soll so ein fürchterlich dicken Trumm sein, ja? Mussten wir unbedingt hin und gucken, ne? Und was soll ich sagen? Der Pastor hatte eingeladen zum Abendmahl in anderer Gestalt. Sagte Heinz noch, ach, das können wir doch mal mitmachen. Schinkengriller, Schaschlikspieße, Schwapschipsi.
2: Was?
1: Schwapschipsi.
2: Was? Schimanski?
1: Was?
2: Ich ess mich lieber ganz gern mal eine Wurst.

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0: Und jetzt die Lemkes. Eine Familienserie in vielen Teilen mit Papa Grappa Lemke.
1: Hallo.
0: Mit Fernet Lemke. Das finde ich echt nicht gut. Mit Bianca Lemke.
2: Hab schon, Freund.
0: Und Mutter Lemke.
3: Ach, wie sehen meine Hände wieder aus?
0: Und jetzt viel Spaß mit den Lemkes.
3: Ach, Kinders. Papa. Nur noch 24 Tage, dann ist wieder Weihnachten. Es wird Zeit, dass wir mal das Wohnzimmer schmücken, nicht? Fernet, holst du dieses Jahr mal die Dominosteine aus dem Keller?
4: Ja, aber nur, wenn du uns gleich wieder ein Schildchen mit warmen Weihnachtsengeln fertig machst.
1: Hört mal, seid ihr denn jetzt alle bescheuert geworden? Tun sei was oder wie noch was oder tun? Nee, geht es gar zur selben Zeit. Dreh die mir durch, tun. Komm her, halt mal die Zeitung.
4: Ja, Papa. Ach, aua, das finde ich aber immer noch nicht gut, ey.
1: Scheiß Weihnachten, du.
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0: dich so furchtbar lieb.
1: Ich dich auch, Adam. Oh, was geht's uns gut?
2: Und genau das ist das Problem, Leute. Euch geht's zu gut.
0: Oh, Chef, ich meine, Herrgott, wieso zu gut?
2: Mann, das ist doch todlangweilig, euer ewiges Getotel.
1: Aber wenn wir uns doch so lieb haben.
2: Ja, ich hab's verstanden. Dafür habe ich euch aber nicht geschaffen, dass ihr mich nur zu Tode langweilt mit eurem kitschigen, ewig glücklichen Gesölze.
0: Aber was meinst du denn nur, oh Herr?
2: Das will ich dir sagen, Freundchen. Ich werde jetzt einmal etwas erfinden, was euch ordentlich den Spaß verdirbt. Irgendetwas richtig Fieses, um mal ein bisschen Hölle in euer kleines Paradies zu bringen.
1: Oh Gott, was hat der bloß vor, Adam?
3: Das war aus der Reihe Große Momente der Weltgeschichte. Damals am Anfang erfindet Gott kurz hintereinander die Schwiegermutter und die Hämorrhoiden.

0: Kurt? Kurt? Kurt? Kurt? Kurt? Kurt, was ist los? Hm? Hast du eine Krise?
1: Wer jetzt kein Bier bestellt, bestellt sich keines mehr. Wer jetzt allein ist, kriegt nur noch den Abschaum, hat Ramke gesagt.
0: Ramke?
1: Mit denen habe ich vorhin telefoniert.
0: Quatsch, Kurt, das ist von Rilke, nicht von Ramke.
1: Warum sollte Ramke mich anlügen?
0: Weiß ich doch nicht, Kurt. Ich kenne Ramke überhaupt nicht. Und bei Rilke heißt es im Übrigen, wer jetzt allein ist, wird es lange bleiben.
1: Mhm. Bei Ramke heißt es im Original, kriegt nur noch den Abschaum. Ja.
0: Bei Ramke im Original. Kurt, du kannst doch ein zufälliges Telefongespräch nicht mit den wunderbarsten Werken deutscher Dichtung gleichsetzen. Hör,
1: mir geht es um die Sache. Scheiße, was auf die Dichtung, die Drecksau. Und wenn Ramke vorhersagt.
0: Ne? Vorhersagt? Was? Du hast zufällig mit einem gewissen Ramke telefoniert. Das muss doch... sag mal, kennst du den überhaupt, Kurt?
1: Nee, deshalb ja. Es klingelt hier bei Gertrud, ne? Und ich knabbel den
0: Hörer.
1: Wen?
0: Den Hörer. Du nimmst den Hörer von der Gabel.
1: Ich bin doch kein Menschenfresser, du Gaul.
0: Vergiss es.
1: Hallo, hier ist Ramke. Quaddelt es aus dem Gerät, ne? Und dass wer jetzt allein ist, bloß noch den Abschaum kriegt, ja. Gleich klingelt's an der Gertrud. Und ein grindiges Gewölle will mich heiraten. Weibliche Antimaterie greift an. Und ich und mein Wurm müssen ran, hat Ramke gesagt.

0: voll. Ich will nicht mehr. Hau auf.
1: Der Typ ist doch nicht mehr zu retten. Jetzt steigert er sich da rein, dass ein Monster ihn heiraten will. Das ist doch reines Wunschdenken. Den Verwesungsanwärter hier, ne? Den heiratet doch nicht mal eine gehäckselte Moorleiche. Ja, hier bei Gertrud.
2: Hier spricht Rabke. Wer jetzt allein ist, kriegt nur noch den Abschaum.
1: Nein! Hilfe!

0: reiten für Freiheit und Gerechtigkeit. Die drei Musketiere. Heute
1: der Warnstreik.
2: Porthos, Athos, die Gewerkschaft der Musketiere hat zum Streik aufgerufen.
3: Das wurde aber auch Zeit, Potztausend, seitdem man Wartung und Pflege von Pferden und Degen nicht mehr von der Steuer absetzen kann, sind die Tarife unannehmbar geworden.
2: Ja.
4: Und wenn ab August der Dienstleistungsabend eingeführt wird, werden die Duelle sogar noch bis um 20.30 Uhr auszufechten sein.
2: Musketiere, langer Donnerstag.
3: Niemals!
1: Das war eine Folge von Dirk Reitmeister aus Längede, Klein Lafferde.

0: Der kleine Tierfreund.
1: Alljährlich ist es mir ein besonderes Vergnügen, auf den Beginn der Rammelzeit hinzuweisen. Wie oft wird doch über den Abgabetermin der Steuererklärung oder den Goldtalerwochen im 99-Pfennig-Paradies das Rammeln vergessen. Im Winter liegt dann die Ehezippe in der Gebärsasse und wundert sich, dass nichts kommt. Im Prinzip ist der weibliche Austragungsort zwar ganzjährig ansprechbar, jedoch eignet sich das Ende der Heizperiode besonders gut für eine Begattung, da jetzt eine Teilentblößung auch im ungeheizten Schlafzimmer möglich ist. Ganzjähriges Ranzen, wie wir es von den unteren Bevölkerungsschichten her kennen, führt zu Abstumpfung und Langeweile. Ähnlich wie die andauernde Verfügbarkeit, die Tomate zu einem geschmacklosen Wasserreservoir hat verkommen lassen, führt die mangelnde Bescheidung des Sex bei Menschen zu einem faden, gewächshausartigen Geruckel, was letztendlich nicht mal mehr die nötige Anzahl Samenzellen zusammentrommeln kann, um eine Befruchtung in Gang zu bringen. Minister Günther Krause erwägt bereits, nur noch die Monate Mai und Juni für den Verkehr freizugeben. Im Mai dürfen alle Paare mit geraden Personalausweis entziffern und im Juni die mit den ungeraden rammeln. Bei gemischtzifferigen Paaren dürfte sich da eine gewisse Ratlosigkeit im Ehebett einstellen. Als kleinen Hinweis meinerseits möchte ich da auf die Nacht vom 31. Mai auf den 1. Juni hinweisen. Ich denke, dass sich da der Tageswechsel so weit harmonisch ins Liebesspiel integrieren ließe, dass ein legaler Fruchtwechsel ermöglicht wird. So, damit wären wir auch schon wieder am Ende unserer heutigen tierkundlichen Betrachtung. Ich wünsche Ihnen jedenfalls viel Spaß beim Sex im Lenz. Nur Mut, liebe Zuhörer. Es ist nicht so schlimm, wie Sie denken. Aber

0: deutscher Schlager.
1: Meine lieben Zuhörer, ich befinde mich hier auf der Verbandstagung der Deutschen Heimwerkerinnung e.V. in Paderborn Süd. Die Redaktion Geheimnis Deutscher Schlager ist einer ganz heißen Fährte auf der Spur, aber hören wir erst einmal in die Versammlung hinein. Der Vorsitzende eröffnet sie gerade.
2: Also, Punkt 2, Begrüßung der neuen Mitglieder. Punkt 3, Kassenbericht, erstes Quartal 89 des Kameraden Müller. Und Punkt 4, Verschiedenes. Irgendwelche Anträge zur Tagesordnung? Gut, dann kommen wir zu Punkt 1. Marianne, machst du denn gerade mal noch eine Runde kurze für den Vorstand?
3: Ja, kommt sofort.
2: Ja, also, wie ihr alle wisst, haben wir auf der letzten Sitzung einen Wettbewerb ausgeschrieben.
1: Ja, meine lieben Zuhörer, da sind wir auch schon ganz nah dran. Altes deutsches Liedgut in populärer Form der Jugend von heute nahegebracht, das war schon immer die Sache der Republik, der Vereine. Und wer wäre besser geeignet, diese Tradition fortzusetzen, als der Verband Deutscher Heimwerker e.V.? Hören wir also noch einmal hinein.
2: Und noch 12 Pilz, Marianne. Nicht? Machst du gerade, ne? Alles klar. Platz Nummer 3 bei unserer Wahl zum Vereins.

0: Hymne wurde mit 652 der abgegebenen Stimmen Do It Yourself, Aha, Aha, geschrieben und komponiert vom Kameraden Jens Drossig. Platz Nummer 2. Jetzt wird spannend. 807 Stimmen für If I Had a Hammer, wenn ich einen Hammer hätte. Deutsche Übersetzung, Kamerad Elbing.
1: Ja, da auf der rechten Seite des Saales, da sitzen sie und strahlen, die Zweit- und Drittplatzierten. Sie heben den Arm zum Gruße und... nein, ich glaube...
2: Ja, kommen auch noch zwei Gedenke hin!
1: Ja, richtig. Nun aber gilt unsere Aufmerksamkeit wieder dem Vorsitzenden.
0: So, kommen wir jetzt aber zum ersten Platz unserer neuen Vereinshymne. Bitte, also... Entschuldigung. Ja, guck mal an. Mit 4938 der abgegebenen Stimmen. Marianne, ich glaube, jetzt ist es Zeit für eine Lokalrunde auf Kosten des Vorstandes. Marianne, machst du das gerade mal? Kameraden, lasst uns aufstehen und unsere neue Hymne tausendfach erklingen, getreu unser Motto Zange und Meißel, auch an Oder und Neißel. 2, 3, 4.
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0: Ja, was denn?
1: Das glauben Sie nicht, Mann, das müssen Sie sich angucken.
0: Ach Mann, ich mach grad die Kasse fertig. Was ist denn, hä?
1: Jetzt schnallen Sie sich an.
0: Ja, was ist denn nun?
2: Das war aus der Reihe Große Momente der Weltgeschichte, Mallorca, 7. Juni 1999. Zum ersten und einzigen Mal macht Ballermann 6 Feierabend, ohne dass ein einziger Gast auf den Tisch gekotzt hat.
3: Gibt's doch nicht. Ab morgen wieder mehr Terpentin in den Sangria, ist das klar?

0: Und nun, liebe Kinder, gebt fein Acht. Ich hab euch etwas mitgebracht.
1: 2 mal 2 macht 6, witte, witte, witt, und 2 macht 9. Machen uns die Welt, witte, witte, wie sie uns gefällt. Hey, kleines Ferkel, tschola, hi, tschola, tschola, psasa. Hey, kleines Ferkel, ja, du grunzt, wie's dir gefällt.
2: Der Ferkel-Kit-Report.
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0: 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Die drei Musketiere. Heute
1: auf dem Marktplatz.
2: Heda, gute Frau, gebe sie uns 4 Pfund Orangen.
3: Was für welche wollt ihr denn, ihr komischen Schießbudenfigur da?
4: Blutorangen. Ist doch klar.
1: Das war eine Folge der drei Musketiere von Michael Demgen aus Immenrode. Sie hörten heute auf dem Marktplatz.

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1: Die Arbeitslosigkeit wird auch im Tierreich immer größer. Sogar die Igel liegen schon auf der Straße. Sollte die Natur demnächst ganz dicht machen, sehen wir uns einem Heer deprimierter Tiere gegenüber, die morgens nicht wissen, wohin. Die Umwelt hat die Tore geschlossen und nicht jede Assel oder Schnake lässt sich zum Computerfachmann umschulen. Bei mir in der Nähe hat neulich ein kleiner Bach Konkurs angemeldet. Ja, und nun liegen die Forellen faul an der Böschung und warten auf den Sozialplan. Vor Jahren schon wurden die Tauben arbeitslos und lungern seitdem besoffen in unseren Fußgängerzonen herum. Was aber, wenn beschäftigungslose Wildschweinrotten nachrücken und den Eingang der Kaufhäuser zukoten? Und was soll erst geschehen, wenn die Regenwald-AG ihre Pforten schließt und Krokodile, Tapire und schwarze Panther bei Edusho rumlungern? Nicht auszudenken. Schon dürfen längst nicht mehr alle Tiere aus der dritten Welt in die Bundesrepublik einreisen. Schönfärberisch spricht man hier vom Artenschutz. Mit dem Neger geht man da ruppiger um. Da heißt es dann klipp und klar Einreiseverbot. Nun, ich kann das verstehen. Ich würde auch lieber einem Neger die Einreise verwehren, als zum Beispiel einem schwarzen Panther oder einer Vogelspinne. Gerade bei Letzterer wäre es doch fatal, wenn sie auf den bundesdeutschen Arbeitsmarkt drängte. Der Markt für Tiervergiftungen mit Todesfolge ist sehr klein. Seit Jahren teilen ihn sich die Salmonelle und die verdorbene Fischkonserve. Wenn nun aber die sehr schnell arbeitende Vogelspinne auf den Markt drängt, haben die heimischen Fachkräfte kaum noch eine Chance. Ja, selbst der Mensch muss an seinen angestammten Platz fürchten. Welcher Penner legt sich schon gerne vor der Chibo-Filiale zwischen die Krokodile? Kann er etwas dafür, dass der Orinoco schließen musste? Weltweit gehen die Arbeitsplätze in der Natur zurück. Doch im Zeitalter der Düsenflugzeuge steht das Löwenrudel bei uns vor der Haustür, wenn die Serengeti die Löhne nicht mehr zahlen kann. Ich finde es lächerlich, wenn heutzutage Bürger dieses Landes bereits von Überfremdung sprechen, nur weil sie mit Ausländern in einer Straße wohnen. Wenn erst auf der Gemeinschaftstoilette auf halber Treppe ein Pavian sitzt und nebenan eine Termitenkönigin mit 3 Millionen nervenden Kindern wohnt, dann wird sich so mancher noch umgucken.

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0: Hält ihr?
1: Ach guck, alter Schisshase. Wir sagen höher. Oh.
2: Leider verloren, Hans-Jürgen. Oh. Höher als ein Ass geht es ja auch gar nicht. Ach, ja. Nun egal. Schauen wir mal auf den Punktstand. Flora, bitte, wie steht's?
3: Ja, Hugo Egon, die Mannschaft der FF Enterprise verliert durch dieses Spiel weitere 4 Millionen Punkte. Außerdem setzte sie davor beim Gemüseballett auf Knoblauch, Püree und Gewürzgurke und verlor dabei 12 Millionen. Das macht insgesamt jetzt genau 17,8 Punkte für die FF Enterprise. Es führt also immer noch mit 34 Millionen Punkten die Damenkegelriege der FriseurInnen Osnabrück. Sie haben außerdem noch 2 Planetenpunkte.
2: Ja, dann wird es wohl auch langsam Zeit für die FF Enterprise, oder? Wie wär's, Captain? Du könntest ja jetzt mal ein paar Punkte machen, wenn du zum Beispiel deine Stiefel und die Socken ausziehst.
0: Interessanter Vorschlag. Lassen Sie mich darüber nachdenken.
2: Tja, so viel Zeit haben wir leider nicht. Spock. Spock, was ist mit dir? Lässt du die Ohrenstrapse fallen?
4: Nein, daran habe ich kein Interesse.
2: Nun, dann bleibt ja nur noch der Hans-Jürgen. Also Hans-Jürgen, wie steht's mit dir? Ziehst du dich für uns aus?
5: Ja, aber ich bin noch schon ganz nackt, ey.
2: Ach ja, richtig. Hatte ich ja gar nicht gemerkt. Dann allerdings hat die FF Enterprise endgültig verloren. Oh. Wir verabschieden uns für heute, wie immer, mit dem großen Finale und unseren Gemüsegirl.
5: Boah, guck dir die an,
0: Oh. Die sind gut im Verlauf.
5: Oh ja, alles voller Mädchen, ey.
0: Seht bloß nur, dass in meinem Bett auch noch welche sitzen.
5: Dann sag aber bloß Bescheid, ey. Du Spock, sag mal ganz ehrlich, ne? Was hast du zu der Sendung, ha?
4: Nur eines, dass ich zum ersten Mal im Leben glücklich war.
5: Oh, fast

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0: Werte, gnädige Frau, ich komme vom Bertelsmann-Buchclub.
1: Aha, sagen Sie, Sie kommen irgendwie bekannt vor.
0: Ja, ja, wenn Sie hier unten unterschreiben, gnädigst, erhalten Sie jeden Monat einen neuen, nagelneuen, spannenden Roman frei Haus.
1: Ach so, wie praktisch.
0: Ja.
1: Aber was steht denn da unten noch so klein?
0: Ich
1: werde gleichzeitig CDU-Mitglied.
0: Ach, reine Formsache und kostet nichts extra.
2: Das war aus der Reihe Große Momente der Weltgeschichte, September 1949. Trotz seines hohen Alters unternimmt Konrad Adenauer wirklich alles, um zum ersten Bundeskanzler gewählt zu werden.

das ist doch wirklich nicht mehr zum Aushalten mit diesem Wetter. Jetzt habe ich mir schon so einen teuren Wintermantel gekauft und dicke Stiefel und was passiert? Nix. Kein Schnee, kein Eis, ja nix. Ah, will ich doch erst mal Bescheid sagen. Hallo? Guten Tag, Herr Bundeskanzler. Ja, noch sind Sie es ja. Ja, sagen Sie, wird da denn noch was mit dem Winter dies Jahr? Ja, meine Frau überlegt nämlich, weh in dem Gemüsebeet. Ja, aber wenn es dann noch mal friert, Sie wissen ja dann... Was? Wie? Nicht zuständig? Na, hören Sie mal, natürlich ist meine Frau dafür zuständig. Sie für das Gemüse und ich für die Firma. Was? Ach, Sie? Sie sind nicht zuständig fürs Wetter? Ja, aber ich hab da doch so was Leuten gehört, von wehen Ostzonenloch und so. Das würde unser Wetter beeinflussen. Ja, sind denn am Ende die von drüben schuld daran, dass wir keinen Winter haben? Ja, ich meine, vorstellen könnte ich mir ja, die reiben sich doch gegenseitig auf mit ihren Diskussionen um eine neue DDR. Und Reibung erzeugt doch Wärme, das haben wir doch im Physikunterricht gelernt, genau. Ja, Wärme steigt nach oben, also zum Nordpol. Und dort erwärmt dann diese Polkappe, das Eis schmilzt, der Eskimo ist sauer, ja, und gibt uns nichts von seinem Schnee ab. Ja, und am Ende stehen wir dumm da, nur wie in der DDR. Ja, können Sie denn da nicht mal mit denen sprechen, mit dem Modrow? Was? Die können ja nichts dafür? Die haben selber keinen Schnee. Na, da wäre ich mir nicht so sicher, Herr Kohl. Der Stasi, der hatte doch alles Mögliche versteckt. Also, mich würde es ja nicht wundern, wenn... Was? Das heißt auch ja nicht Ostzonenloch. Ozonloch. Ach so, ja, dann ist ja gut, ja. Aber was sag ich denn jetzt meiner Frau, wen im Gemüse weht? Was? Warten? Bis zur Landtagswahl in Niedersachsen? Dann geht die Saat auf. Ja, ist gut. Wiederhören. Warten, der ist gut. Und bis dahin womöglich nur Kohleintopf essen, wa? Pappla papp, da kriegt man doch eh noch Blähungen von.

0: Tag, schon was geangelt heute?
1: Ja, du, ein paar Schuhe, einen Stuhl, eine Hose, einen leeren Kasten Bier habe ich bis jetzt auf dem Tag hier schon rausgeholt.
0: Clemens, hör auf, da unten wohnt einer.
1: Ach nee.

0: sine Pinguine da hinten. Oh, sind die niedlich. Also, Mom, die gar keine Angst, dass die Eisbären die fressen?
1: Eisbär ist Arktis, hier Antarktis, andere Seite von Welt.
0: Na und? Da können die doch hinhimmeln, die Eisbären, wenn sie wissen, dass es was zu snambulieren gibt.
2: Tun sie aber nicht. Außerdem kann uns das doch auch total egal sein, wer die doofen Pinguine auffrisst.
0: Und gibt's hier auch keine Eskimos und Schlittenbaubaus?
1: Nein, hier Antarktis, ja? Hier bloß Pinguin, Robbe und Eis. Dies hier ist Kaiser Franz Josef Land.
0: Ey, Sishi, ey. Oh, das war doch der Macker von Sishi. Das weiß ich noch ganz genau. Und hier haben die gewohnt? Aber im Film sah das mehr nach Bergen aus, mit Bäumen und so. Aber ist ja auch schon lange her. Es sah nicht alles abgeholzt. Ne?
2: Klar, Sissi lebt in der Antarktis, logisch. Du bist doch voll Panne, Gysi.
0: Hey, guck mal, der eine Pinguin, der hat einen runden, weichen Fisch abgeseilt.
1: Hey, das ist Ei, nicht Schieß.
0: Wieso? Sind das Vögel? Die können doch gar nicht fliegen.
2: Du bist ja auch ein Mensch und kannst nicht denken.

0: Kosten. Schicksale rund um das Wirtschaftsimperium des Fritz F. Niedmeyer.
1: Da. Umstürzender Baukran wirft Firmenneubau auf dem Roten Platz um Wochen zurück. Kranführerin, ich habe einfach die Kontrolle verloren.
2: In der Tat, der Neubau der Firma Niedmeyer, der bereits das Stadium des Rohbaus erreicht hatte, ist wieder dem Erdboden gleichgemacht. Die Mitarbeiter der Firma toben. Nur Fritz F. Niedmeyer tobt nicht, denn er ist nicht ganz unschuldig daran, dass die polnische Kranführerin die Kontrolle verloren hat. Nein, ganz im Gegenteil. Er war es, der nachdem er in ihr die Miss Popopole 1988 erkannt hatte, zunächst sie und somit schließlich auch den Baukran flachlegte. Aber das weiß natürlich niemand und Fritz F. Niedmeyer ist auch nicht daran gelegen, diese Geschichte an die große Glocke zu hängen, zumal auch die Befestigung dieser großen Glocke nicht gerade den stabilsten Eindruck macht.
3: Chef, eine Riesensauerei ist das. Diese Bauarbeiter saufen den ganzen Tag nur Wodka, wahrscheinlich noch nicht mal den aus Sicherheitsgläsern. Und der Erfolg ist, dass sie das, was sie gestern aufgebaut haben, heute wieder umreißen.
4: Na, Schrara, nur mal langsam.
3: Nein, wir können es uns nicht mehr erlauben, so langsam zu arbeiten. Der ganze Ostmarkt schreit nach unseren Produkten. Hören Sie doch mal.
5: Wir wollen die neuen Niedmeyer-Produkte. Wir wollen die neuen Niedmeyer-Produkte. Wir wollen die neuen Niedmeyer-Produkte.
3: Also, Chef. Ich schlage vor, wir schmeißen diesen ganzen ortsansässigen Baukolonnen raus und lassen uns aus der Heimat ein paar vernünftige Fachkräfte einfliegen. Mein Schwager hat da so ein kleines Bauunternehmen in Salzgitter-Lebenstedt. Dem bezahlen die Akkordlohn und Sie werden sehen, ruckzuck ist der Laden hier fertig.
4: Oh, ja, interessanter Vorschlag. Also von mir aus, Schwager, ja? Machen Sie, was Sie für richtig halten. Unter einer Bedingung, die Kranführerin.
3: Ja, machen Sie sich wegen der mal keine Sorgen. Die habe ich heute Morgen schon rausgeschmissen. Ja.
4: Was? Schrare? Ja. Sind Sie wahnsinnig geworden? Sie haben Tamara rausgeschmissen. Meine Tamara. Wissen Sie überhaupt, dass das die Miss Popopole 1988 war? Von mir aus, Schrare. Können Sie alle rausschmeißen. So, ja, sich selbst. Aber Tamara bleibt.
3: Aber Chef, immerhin hat sie doch den Kran auf unser neues Gebäude geworfen. Und
4: na und? Diese Frau ist eben einfach umwerfend.
2: Und das muss schließlich sogar Schrage zugeben. Denn genau in diesem Moment kommt Tamara über das Firmengelände auf Niedmeyer zugesteuert. Eine schier unübersehbare Spur von umgeworfenen Männern hinter sich lassend.
3: Sie haben natürlich mal wieder recht.
4: Kommen Sie, Schrage. Stehen Sie wieder auf und sagen Sie meiner neuen Verlobten guten Tag.
2: Neue Verlobte? Ist das wirklich so schnell gegangen? Hat Fritz F. Niedmeyer kaum, dass seine lange Jahre von ihm so angebetete Frau Suzette sich von ihm hat scheiden lassen, sofort ein neues Lebensglück gefunden? Aber ist Tamara wirklich der solide Kachelofen, an dem sich unser Fritz F. Niedmeyer bis zu seinem Lebensende wärmen kann? Oder ist sie nicht vielmehr ein kurzes, nur wenige Augenblicke loderndes Strohfeuer, das kaum, dass man sich an die angenehme Wärme gewöhnt hat, schon wieder verloschen ist und nur noch größere Kälte zurücklässt? Ziehen Sie sich sicherheitshalber warm an und versäumen Sie nicht die nächste Folge von Die Firma.

0: bei Frieda und Anneliese.
1: Frieda, sag mir mal, wie viel kriegst du denn jetzt mehr?
2: Mehr was?
1: Ja, nicht mehr an Hals. Ab demnächst gibt's 2,4%.
2: Mehr Alkohol pro Flasche Pepsinwein?
1: Nein, mehr Rente auf dein Konto.
2: Hab ich auch gelesen. Auch für die Rentner im Westen?
1: Ja, sind wir doch auch.
2: Da kommt's drauf an, wo man guckt. Von Laggenbeck aus gesehen liegen wir im Osten.
1: Ja, und von oben aus gesehen liegen wir unten. Herr Frieda, das sind ja bei deine 12,50 Euro Doppelwitwenrente. Das sind das über 30 Cent. Hast du schon überlegt, was du machst mit dem vielen Geld?
2: Ich dachte an ein Investment oder an Schiffsanleihen.
1: Och, gerade Schiffsanleihen sind im Augenblick sehr unsicher.
2: Ja, habe ich auch gelesen. Die Piraten alle, die sind jetzt ja schon in Westfalen im Landesparlament. Oh.
1: Warum legst du dein Geld denn überhaupt an? Du kannst doch nichts mitnehmen auf der anderen Seite. Leb doch endlich mal.
2: Wie viel kriegst du denn ab Juli, Anneliese?
1: 38 Euro bei der Landabgaberente, 15 Euro Altersgeld und Witwenrente. Ja, wie viel das mehr gibt, das weiß ich noch gar nicht.
2: Ach, willst du Heinz doch noch bis in den Juli hinein?
1: Ja, ich dachte, ich lass mir das erstmal von Latzen ausrechnen, wie viel der noch bringt, bevor ich...
2: Wie viel kriegst du denn dann insgesamt, Anneliese?
1: 2.540 Euro. Da komme ich ganz gut so weit mit aus. Aber wie schaffst du das mit einem mickrigen 11 Euro?
2: 12,50 Euro. Aber ich brauche ja nichts mehr. Kittel habe ich noch die nächsten 30 Jahre genug. Beißen kann ich auch längst nicht mehr alles. Und trinken tue ich aus dem Kran.
1: Und Fernsehen kannst du umsonst bei Niewöhners durchs Fenster. Was brauchst du da überhaupt eine Rente?
2: Sagt Reinhard auch. Und kauft dafür Zigaretten.
1: Die du wegrauchen sollst?
2: Nein, das nimmt Reinhard für mich auch ab. Der gute Junge.
1: Aber Streicher.

Ja, nee, du. Mich haben sie auch schon immer Sugar genannt, ne? Warum weiß ich nicht mehr, ne? Das war diese Coverversion, ne? Auf der LP ohne Hemd und ohne Höschen, Teil 5, ne? Ja, das hatte man ja damals so auf den LPs, ne? Ja, da saß ich so mit nacktem Hintern auf der Parkbank, ne? Man sah das aber nur von hinten, ne? Nur von hinten. Schön den Hintern ausrasiert und die Beine, ne? Schuhe konnte ich anlassen. Jo, das gab ordentlich, du. Richtig gut Geld gab das, ne? Warum die mich jetzt aber Sugar genannt haben, oder? Weiß ich wirklich nicht mehr, ne? Aber wir hatten doch alle so Namen, ne? Ich weiß noch genau, das waren über 300 Bewerber, die eben auf dieses Plattencover drauf wollten. Ja, aber so viel Spaß gehabt bei den Probeaufnahmen, ne? Der eine zum Beispiel, der hatte vergessen, sein Bruchband abzumachen, ne? Das sah dann nachher auf dem Foto so aus, als trägt er so ein Sponsorium oder so, ne? Nee, haben wir den ausgelacht, ne? Aber nicht mal Spaß verstehen konnte der. Genau wie der mit dem Up and Bein. Ich meine, da hat man heute ja nicht mehr so häufig, ne? Aber damals, ja, aber feste, ne? Unterschenkel, Oberschenkel, Füße, alles ab bei dem, ne? Also, der setzt sich auf die Bank, ne? Wir hatten den Fotograf abgelenkt, ne? Und als der Fotograf dann wieder durch sein Objektiv guckt, ne? Der sieht ja durch die Linse nur Oberkante Parkbank, wie es auf Erde, ne? Warten und warten und plötzlich schreit er los. Verdammt, wann setzt sich denn da endlich mal wieder einer auf die Bank, ne? Ja, da haben wir gelacht, du. Darf man ja eigentlich keine Witze drüber machen, ne? Aber lebt ja heute sowieso nicht mehr, ich meine, der mit den Up und Beinen, ne? Oh, jetzt fällt es mir auch wieder ein, ne? Die hatte doch, als ich dran war, ne? Da hatten die Parkbank mit Honig und Zucker eingerieben. Oh, die Schweine, du, wenn ich die noch... Und lustig fanden die das auch noch, ne? Blöde Schülerscherze, ne? Und die Tussi, die plärt auch noch so ein Liedchen dazu, ne? Ich hab die nur angeguckt. Oh, ich hätte die kalt machen können, ne? Oh, wenn da nicht die anderen... Moment mal, ich hab doch noch die Adresse von der... Oh, die knüpfe ich mir vor, du. Na, warte.

0: Can I help you, madam?
1: Get off, you bastard!
0: Yeah, yeah, blöde Kuh.
2: Aus der Reihe Große Momente der Weltgeschichte hörten Sie heute, die 24-jährige Pamela Quinn bleibt mit ihren hochhackigen Schuhen in einem Kanaldeckel hängen und zieht sich einen Bänderriss zu. Damit war sie das erste Opfer der damals gerade aufkommenden High-Heel-Schuhmode. New York im März 1933, kurz nach dem Mittagessen.

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0: Hallo, Mareike. Sag mal, was machst du denn da eigentlich?
1: Und ich schau mal in mein Minilädchen.
0: Mareike, altes Ferkel. Du, ein Knopf noch und ich ruf die Sitte, ne? Wir sind doch nicht in Amsterdam, also und wirklich nicht.
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0: Aha, grausam, da zerspringt einem ja das Glasauge bei diesem vorpubertären Wolfsgeheule. Furchtbar. Ach, ja, ja, ich weiß genau, Sie sitzen jetzt zu Hause und denken sich, was hat Kalkofe, dieser alte Maso-Glotzer, denn da eigentlich schon wieder zu meckern bei dieser niedlichen Mini-Hosenscheißer-Show? Sind doch nur ein Rudel putzig herumhoppelnder Teenager-Azubis, die zu Michael Jackson, Madonna oder Möllemann-Playbacks den knuddeligen Karaoke-Kasper machen. Ist doch süß, ne? Ja, Quatsch. Scheiße ist das. Und ich kann diese wohlformulierte Meinungsäußerung auch begründen. Erstens mal sind da nicht nur diese kleinen geklonten Jodelbelger, sondern auch noch in der Jury die unvermeidlichen Prominenzplagen, wie zum Beispiel Benny Beimer oder...
1: Mein Kiesköpfchen aus Deutschland, Harry Weinfurt!
0: Ja, klapp der Hand für Harry, der Schnauz ist breit, Weinfurt, den großen Seehund-Imitator. Und von dem erfuhren wir dann ja auch ein ganz tolles Geheimnis aus seiner Vergangenheit als holländischer Fred Astaire für Sozialhilfeempfänger.
1: Tanzunterricht gehabt?
5: Ja, ich habe sogar Ballett getanzt mal, das ist ja ganz früher.
0: Vor der Erfindung der Schwerkraft. Aber das ist doch eine super Vorstellung. Harry Schweinsmord gleitet Gletscher gleich im Rüschenröckchen über die Bühne, quasi als das sterbende Walross, auf der Nase einen Ball balancierend und sich als Belohnung ohne Ende Heringe unter den Oberlippenbart schiebend. Und Walter verliest im Hintergrund davon den Kilopreis. Übrigens war da aber auch noch eins von diesen kleinen Bratzen, das Theatererfahrung hatte.
6: Ja, bei uns in der Schule.
1: Ach. Oh, das ist so ein Theater-AG. Und was spielt ihr denn da so?
6: Also wir haben letztens die vier Jahreszeiten gespielt.
0: Boah.
1: Und was warst du in dem Stück?
0: Ja, ich war der Sommer, stand auf der Bühne und musste schwitzen. Super Spiel, Jahreszeiten darstellen. Warum nicht gleich Kinder spielen Naturkatastrophen? So die 9a der gemischten Knabenschule Edemissen als das Erdbeben von Tokio. Oder Ecki Stieg als Jever Seewetterbericht. Ja, toll. Aber ich komme vom Thema ab. Worüber ich mich ja eigentlich nur aufregen wollte, war ja die... Genau. Über das eine müssen wir ja gar nicht mehr reden, denke ich. Ich meine, diese Geschichte von wegen Mini-Päderasten-Show und so. Roberto Blanco singt mit breitem Grinsen und Kneifen im Schritt, ein bisschen Spaß muss sein. Das ist ja alles bekannt. Und außerdem ist es ja immer noch besser, die alten perversen Sabbersäcke stellen sich mit geöffnetem Mantel vor den Fernseher als vor den Kindergarten. Nein, was mich ja viel mehr genervt hat, waren die kleinen Rotznasen selbst. Hier mal ein Beispiel.
1: Aber ich habe gelesen, du hast mal einen Pony
0: zersägt.
1: Ja, ne? So, wie ist das gegangen?
6: Verkauft haben wir es. Der war zu klein, war ein Zwergpony.
0: Ja, ist doch widerlich, oder? Ein eigenes Pferd, der Traum aller Kinder. Aber diese Mini-Juppies von heute verscherbeln es lieber für ein neues Nintendo-Spiel und ein David Hasselhoff-Poster. Aber ich warne euch, ihr kleinen Konsumkacker. Erst wenn das letzte Sparschwein zerschlagen und die Batterien von eurem Gameboy verreckt sind, werdet ihr sehen, dass man mit einer Chevignon-Jacke nicht spielen kann. Deshalb hier gleich noch ein abschreckendes Beispiel zum Thema Berufswunsch.
1: Wirst du später sicher Schauspielerin werden?
6: Nein.
1: Nein?
6: Nein.
1: Warum nicht?
6: Nee, ich möchte gerne Innenarchitektin werden.
0: Oh, arme Welt, es gibt keine Kinder mehr. Nur noch Profit- und mediengeilen Pansen, der noch vor der Konfirmation einen eigenen Porsche hat, aber den Leasingvertrag mit einem Wachsmalstift unterschreibt. Da hatten wir noch Ideale, wollten Detektiv werden, Indianer, Abdecker, Gebrauchtwagenhändler oder wenigstens Holländer. Was, Mareike? Hä?
1: Wie findet ihr eigentlich Holländer im deutschen Fernsehen?
0: So eine blöde Frage, da hast du dir aber von hinten durch die Schulter mit der Käsereibe ins eigene Knie, Mareike, was? Kinder sind vielleicht nervig, aber ehrlich. Also komm, machen wir Schluss, rück den Pokal raus,
1: ne? Ja, ich krieg nicht nur einen Pokal, ich krieg auch...
0: Noch den Arsch voll und kein Abendessen. Und jetzt ins Bett, aber zack, zack.
2: Tschüss.